0: Hier ist euer Wetter auf Antenne Thüringen. Nach einer angenehmen Nacht von den Temperaturen her, 15 bis 12 Grad, wird es heute den ganzen Tag wieder super sonnig. Zum Teil ziehen ein paar Wolken durch Thüringen, die aber nichts ausmachen. Und die Höchstwerte schaffen es heute tagsüber auf 26 bis 28 Grad. Wieder mal T-Shirt, kurze Hose Wetter. Am Pfingstmontag, am Feiertag, bleibt es hochsommerlich warm bei Temperaturen bis 30 Grad in ganz Thüringen. Wie bestellt.
1: Antenne Thüringen, der schnellste Verkehrsservice mit KI. Zwischen Ende der Straße und Barchfeld laufen in beiden Richtungen 10 freilaufende Rinder. Wir wünschen eine gute Fahrt.
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6: Ich bin Uli Reitinger. Mit Blick auf Fanfeste zur Fußball-Weltmeisterschaft geht Innenminister Dobrindt derzeit nicht von einer konkreten Bedrohungslage wegen des Iran-Konflikts aus. Man habe das, was durch den Krieg im Iran ausgelöst werde, sehr genau im Blick, was einzelne Personen und auch extremistische Gruppen anbelangt, sagt Dobrindt in Zeitungen der Funke Mediengruppe. Es gebe aktuell keinen Anlass, von einer abstrakten in eine konkrete Bedrohungslage zu wechseln. Dobrindt betonte zugleich, das könne sich aber jeden Tag ändern. Bundeskanzler Merz hält eine schnelle Aufnahme der Ukraine in die EU für ausgeschlossen. Deswegen hat er vorgeschlagen, dem Land einen Sonderstatus als assoziiertes Mitglied der EU zu geben. Keine gute Idee, findet der ukrainische Präsident Zelensky. Er bekräftigte seine Forderung nach einer vollen Mitgliedschaft.
7: Teil der EU zu sein, aber ohne eigene Stimme, das gefällt Präsident Zelensky nicht. Das wäre ungerecht, schreibt er. Er setzt eher auf etwas Tempo in Brüssel im Prozess für eine volle Mitgliedschaft. Kanzler Merz wollte der Ukraine mit seinem Vorschlag eigentlich eine Brücke bauen, denn er rechnet mit einem langen Weg. Aus Berlin hieß es nun, die Vollmitgliedschaft bleibe das Ziel, der Vorschlag habe dazu gedient, die Debatte zu eröffnen. Es gehe um pragmatische Zwischenschritte. Tanja Wagner, Nachrichtenredaktion.
6: In den Verhandlungen um ein Ende des Iran-Kriegs ist ein Rahmenabkommen inzwischen weitgehend ausgehandelt. Das hat US-Präsident Trump auf seiner Plattform Truth Social geschrieben. Die letzten Aspekte und Details des Abkommens werden derzeit besprochen und sollen in Kürze bekannt gegeben werden, so Trump. Als einen Bestandteil der Vereinbarung nannte er, dass die Straße von Hormuz geöffnet werde. Und noch zum Sport. Der FC Bayern hat den DFB-Pokal gewonnen und damit das Double klargemacht. Durch einen lupenreinen Hattrick von Harry Kane gewannen die Bayern im Berliner Olympiastadion gegen den Titelverteidiger VfB Stuttgart mit 3:0. Ein enttäuschter Stuttgart-Trainer Sebastian Hoeneß nachher bei Sky.
8: Wir haben das Finale gespielt, um es zu gewinnen und ja, es ist brutal. Die Jungs haben aber nicht aufgesteckt, wir haben immer weitergemacht, wir haben immer an uns geglaubt und das rechne ich der Mannschaft hoch an. Genauso musst du auftreten und deswegen werden wir schon schnell die Köpfe auch wieder hochnehmen. Irgendwann werden wir sie packen.
6: Für die Bayern war es der 21. DFB-Pokalsieg, der erste seit 6 Jahren.
9: Hier ist euer Wetter auf Antenne Thüringen. Leichter Pullover, dann ist man für diese Nacht gut gerüstet. Von den Klamotten her 15 bis 12 Grad die Tiefstwerte und dazu fast keine Wolke am Himmel. Heute den ganzen Tag am Feiertag bis zu 28 Grad und viel Sonnenschein von früh bis spät. Ein paar Wolken sind unterwegs, aber die machen gar nichts. Bestes Badewetter für Thüringen. Am Montag, dann am Feiertag bleibt es genauso hochsommerlich.

0: bei Temperaturen bis 30 Grad. Wie bestellt am langen Wochenende.
1: Antenne Thüringen, der schnellste Verkehrsservice mit KI. Zwischen Ende der Straße und Barchfeld sind in beiden Richtungen 10 freilaufende Rinder unterwegs. Wir wünschen eine gute Fahrt.
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1: 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Jennifer Lopez und David Guetta. 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

0: Sommerwetter auf Antenne Thüringen, 15 bis 12 Grad, die Tiefstwerte in dieser Nacht. Und dann geht's weiter mit dem Bilderbuchwetter. Schauen wir auf den Pfingstsonntag. Da viel Sonnenschein, paar Wolken und 26 bis 28 Grad zwischen Nordhausen bis runter nach Triptisch. Am Pfingstmontag bleibt es hochsommerlich warm bei Temperaturen bis 30 Grad bei uns im Freistaat.
1: Antenne Thüringen, der schnellste Verkehrsservice mit Kari. Zwischen Ende der Straße und Barchfeld laufen in beiden Richtungen 10 freilaufende Rinder. Wir wünschen eine gute Fahrt.
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1: Schönen Pfingstsonntag, ganz egal, wo ihr seid, ob zu Hause, unterwegs oder ja vielleicht doch auf Arbeit. Antenne Thüringen ist bei euch und ihr schreibt uns gerne mal, was ihr schon abgehakt habt auf eurer Sommer-To-Do-Liste bei diesem geilen Wetter. Erstes Mal kurze Hose. Erstes Mal mit Sonnencreme eingecremt, das riecht so gut. Oder hattet ihr, wie ich, den ersten Sonnenbrand? Ganz toll, ja. Schickt doch gerne meine WhatsApp-Sprachnachricht rüber, damit wir hier zusammen schon mal abstreichen können. Und bis dahin genießt ihr euer langes Wochenende.
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2: Ich bin Uli Reitinger. Wie sicher sind die Fanfeste zur Fußball-Weltmeisterschaft? Innenminister Dobrindt sieht derzeit keine konkrete Bedrohungslage wegen des Iran-Konflikts. Man habe das, was durch den Krieg im Iran ausgelöst werde, sehr genau im Blick. Und zwar was einzelne Personen und auch extremistische Gruppen angeht, sagt Dobrindt den Zeitungen der Funke Mediengruppe. Aktuell gäbe es keinen Anlass, von einer abstrakten in eine konkrete Bedrohungslage zu wechseln. Das könne sich aber schnell ändern. In den Verhandlungen um ein Ende des Iran-Kriegs ist ein Rahmenabkommen weitgehend ausgehandelt. Das hat US-Präsident Donald Trump auf der Plattform Truth Social geschrieben.
3: Seit Wochen geht es hin und her, aber so weit waren die Verhandlungen offenbar noch nie. Es gab eine große Telefonrunde und nach den Worten Trumps sehr gute Gespräche mit Vertretern aus den Golfstaaten und der Türkei. Und er telefonierte auch mit dem israelischen Premier Netanyahu. Die letzten Aspekte und Details werden noch besprochen und festgezurrt, darunter die Öffnung der Straße von Hormuz. Ein 14-Punkte-Plan soll demnach den Rahmen für Verhandlungen zwischen den USA und dem Iran festschreiben und den Krieg formell beenden. Aus den USA, Tina Eck.
2: Russland greift die ukrainische Hauptstadt Kiew massiv mit Drohnen und Raketen an. Das geht aus Warnungen der ukrainischen Luftwaffe auf der Plattform Telegram hervor. Das Portal The Kiev Independent spricht von einer Reihe von Explosionen in der Hauptstadt. Das gesamte Ausmaß des russischen Angriffs und dessen Folgen sind noch nicht absehbar. In Polen ist die Luftabwehr in Alarmbereitschaft versetzt worden. Militärflugzeuge stiegen auf. Zum Sport. Der FC Bayern hat den DFB-Pokal gewonnen. Mit 3:0 besiegte der Rekordchampion im Finale von Berlin den Titelverteidiger VfB Stuttgart. Damit machen die Bayern das Double aus Meisterschaft und Pokalsieg perfekt.
4: Eindrucksvolle Choreografien der Fans, aber eine recht chancenarme erste Halbzeit mit 0:0 ging es in die Pause. Und dann zeigten sich die Bayern in gewohnter Manier. In der 55. Minute der erste Streich von Harry Kane. Die Bayern drückten und drückten und dann traf Kane in der 80. zum zweiten Mal. Per Elfmeter schnürte der Engländer kurz vor Schluss den lupenreinen Hattrick. Der FC Bayern feiert den ersten DFB-Pokalsieg seit 6 Jahren. Der Pokalfluch, der ist gebrochen. Aus München, Justin Hamm.
2: Für den FC Bayern ist es der 21. Pokalsieg der Vereinsgeschichte.
5: Hier ist euer Wetter auf Antenne Thüringen. Nach einer angenehmen Nacht von den Temperaturen her, 15 bis 12 Grad, wird es heute den ganzen Tag wieder super sonnig. Zum Teil ziehen ein paar Wolken durch Thüringen, die aber nichts ausmachen. Und die Höchstwerte schaffen es heute tagsüber auf 26 bis 28 Grad. Wieder mal T-Shirt, kurze Hose Wetter. Am Pfingstmontag, am Feiertag, bleibt es hochsommerlich warm bei Temperaturen bis 30 Grad in ganz Thüringen. Wie bestellt.
6: Antenne Thüringen, der schnellste Verkehrsservice mit Kari. Auf der A71 Richtung Schweinfurt liegt am Kreuz Erfurt in der Überfahrt zur A4 Richtung Kirchheimer Dreieck nach einem Wildunfall ein totes Tier auf der Fahrbahn. Bitte fahrt dort besonders vorsichtig. Auf der A71 Richtung Schweinfurt müsst ihr zwischen dem Dreieck Suhl und Meiningen Nord wegen einer Ölspur auf dem rechten Fahrstreifen aufpassen. Zwischen dem Ende der Straße und Barchfeld laufen in beiden Richtungen 10 Rinder frei herum. Wir wünschen eine gute

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0: Hier ist euer Wetter auf Antenne Thüringen. Leichter Pullover, dann ist man für diese Nacht gut gerüstet. Von den Klamotten her 15 bis 12 Grad die Tiefstwerte und dazu fast keine Wolke am Himmel. Heute den ganzen Tag am Feiertag bis zu 28 Grad und viel Sonnenschein von früh bis spät. Ein paar Wolken sind unterwegs, aber die machen gar nichts. Bestes Badewetter für Thüringen. Am Montag, dann am Feiertag, bleibt es genauso hochsommerlich bei Temperaturen bis 30 Grad. Wie bestellt am langen Wochenende.
1: Antenne Thüringen, der schnellste Verkehrsservice mit Kari. Zwischen Ende der Straße und Barchfeld laufen in beiden Richtungen 10 freilaufende Rinder. Wir wünschen eine gute Fahrt.
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3: Ich bin Uli Reitinger. Mit Blick auf Fanfeste zur Fußball-Weltmeisterschaft geht Innenminister Dobrindt derzeit nicht von einer konkreten Bedrohungslage wegen des Iran-Konflikts aus. Man habe das, was durch den Krieg im Iran ausgelöst werde, sehr genau im Blick, was einzelne Personen und auch extremistische Gruppen anbelangt. Das sagte Dobrindt den Zeitungen der Funke Mediengruppe. Es gebe aktuell keinen Anlass, von einer abstrakten in eine konkrete Bedrohungslage zu wechseln. Dobrindt betonte zugleich, das könne sich jeden Tag ändern. Der deutsche Pass ist begehrt wie nie zuvor. Es zeichnet sich ein neuer Einbürgerungsrekord ab. Nach Recherchen der Welt am Sonntag erhielten im vergangenen Jahr mehr als 309.000 Menschen den deutschen Pass. Damit würde die Zahl über dem bundesweiten Rekordwert von knapp 292.000 Einbürgerungen im Jahr 2024 liegen.
4: Schon 2024 war die Zahl der Einbürgerungen um 46% gestiegen. Vor allem Menschen aus Syrien und der Türkei bekamen einen deutschen Pass. 2025 stieg die Zahl nochmal leicht um rund 6%. Aktuell bekommen die Kommunen weniger Anträge rein, aber sie erwarten im kommenden Jahr den nächsten Boom. Dann dürften viele Geflüchtete aus der Ukraine nach dem deutschen Pass streben, denn 5 Jahre müssen sich die Menschen in Deutschland aufhalten, bis sie ihn beantragen dürfen. Und viele Geflüchtete kamen im Frühling 2022. Ursula Winkler, Nachrichtenredaktion.
3: Laut einer Umfrage haben viele Menschen Zweifel an der Verteidigungsfähigkeit Deutschlands. In einer Befragung des Instituts INSA im Auftrag der Bild am Sonntag glauben nur 17% der Befragten, dass die Bundeswehr Deutschland im Angriffsfall ausreichend verteidigen könnte. Sorgen vor einem russischen Angriff machen sich laut Umfrage allerdings nur noch 38%. Das waren vor einigen Monaten noch über 50%. Deutlich größer ist die Angst vor Cyberangriffen. Und noch zum Sport. Nach 6 Jahren hat der FC Bayern mal wieder den DFB-Pokal gewonnen. Die Bayern setzten sich gegen Titelverteidiger VfB Stuttgart mit 3:0 durch einen lupenreinen Hattrick von Harry Kane. Bayerns Ehrenpräsident Uli Hoeneß nachher bei Sky.
5: Harry ist Harry. Das ist der beste Transfer, den wir je gemacht haben. Und er fühlt sich wohl. Wir sind mit ihm glücklich. Was kann es Besseres geben?
3: Für die Bayern war es der 21. DFB-Pokalsieg der Vereinsgeschichte.
2: 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Für Westthüringen Kim Wenzel.
6: Also wenn in 3 Wochen am Sonntag, dem 15. Juni, die erste Runde im DFB-Pokal ausgelost wird, werden die Thüringer Fußballfans vom Norden über die Erfurter Mitte in den Süden bis in den Osten ganz gebannt ins Fußballmuseum nach Dortmund gucken. Dort findet sie nämlich statt, die Loszeremonie. Und was glauben die Zeiss-Fans nach dem 1-0-Sieg gegen Meuselwitz? Wer wird's?
7: Ja, viele sagen, da wird der FC Bayern totaler Unsinn. Brauchst du erstmal einen machbaren Gegner. Dass du vielleicht 1-2 Runden weiterkommen könntest. Auch wegen ein bisschen mehr Geld, logischerweise.
8: SV Elversberg.
9: Bamberg.
10: Für mich persönlich Schalke 04. Ich habe ja aber auch schon andere Vereine gehört, so machbare wie Elversberg oder sowas. Müssen wir mal schauen. Eigentlich alles, weil Kansas Jena kann jeden besiegen.
6: Na, wenn dem so ist, da drücken wir mal halt die Daumen.
11: Hier ist euer Wetter. Auf Antenne Thüringen mit viel Sonnenschein geht's in diesen Sonntag. Pfingstsonntag. Temperaturen heute 26 bis 28 Grad. Der nächste schöne, heiße, sommerliche Tag im Frühling. Morgen dann am Feiertag bekommen wir zum Start in die neue Woche viel Sonne, gleiches Wetter und auch da wieder 30 Grad die Top-Temperatur bei uns in Thüringen.
12: Antenne Thüringen, der schnellste Verkehrsservice mit KI. Auf der A4 Richtung Frankfurt zwischen Apolda und Weimar liegt ein totes Tier auf dem rechten Fahrstreifen und dem Standstreifen. Auf der A9 Richtung München zwischen dem Rastplatz Pörsental West und Weißenfels liegt ein totes Wildschwein. Zwischen Ende der Straße und Barchfeld laufen in beiden Richtungen 10 freilaufende Rinder. Wir wünschen eine gute Fahrt.

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1: Ich bin Uli Reitinger. Mit Blick auf Fanfeste zur Fußball-Weltmeisterschaft geht Innenminister Dobrindt derzeit nicht von einer konkreten Bedrohungslage wegen des Iran-Konflikts aus. Man habe das, was durch den Krieg im Iran ausgelöst werde, sehr genau im Blick, was einzelne Personen und auch extremistische Gruppen anbelangt. Das sagte Dobrindt den Zeitungen der Funke Mediengruppe. Es gebe aktuell keinen Anlass, von einer abstrakten in eine konkrete Bedrohungslage zu wechseln. Dobrindt betonte zugleich, das könne sich jeden Tag ändern. Der deutsche Pass ist begehrt wie nie zuvor. Es zeichnet sich ein neuer Einbürgerungsrekord ab. Nach Recherchen der Welt am Sonntag erhielten im vergangenen Jahr mehr als 309.000 Menschen den deutschen Pass. Damit würde die Zahl über dem bundesweiten Rekordwert von knapp 292.000 Einbürgerungen im Jahr 2024 liegen.
2: Schon 2024 war die Zahl der Einbürgerungen um 46% gestiegen. Vor allem Menschen aus Syrien und der Türkei bekamen einen deutschen Pass. 2025 stieg die Zahl nochmal leicht um rund 6%. Aktuell bekommen die Kommunen weniger Anträge rein, aber sie erwarten im kommenden Jahr den nächsten Boom. Dann dürften viele Geflüchtete aus der Ukraine nach dem deutschen Pass streben, denn 5 Jahre müssen sich die Menschen in Deutschland aufhalten, bis sie ihn beantragen dürfen. Und viele Geflüchtete kamen im Frühling 2022. Ursula Winkler, Nachrichtenredaktion.
1: Laut einer Umfrage haben viele Menschen Zweifel an der Verteidigungsfähigkeit Deutschlands. In einer Befragung des Instituts INSA im Auftrag der Bild am Sonntag glauben nur 17% der Befragten, dass die Bundeswehr Deutschland im Angriffsfall ausreichend verteidigen könnte. Sorgen vor einem russischen Angriff machen sich laut Umfrage allerdings nur noch 38%. Das waren vor einigen Monaten noch über 50%. Deutlich größer ist die Angst vor Cyberangriffen. Und noch zum Sport. Nach 6 Jahren hat der FC Bayern mal wieder den DFB-Pokal gewonnen. Die Bayern setzten sich gegen Titelverteidiger VfB Stuttgart mit 3:0 durch einen lupenreinen Hattrick von Harry Kane. Bayerns Ehrenpräsident Uli Hoeneß nachher bei Sky.
3: Harry ist Harry. Das ist der beste Transfer, den wir je gemacht haben. Und er fühlt sich wohl. Wir sind mit ihm glücklich. Was kann es Besseres geben?
1: Für die Bayern war es der 21. DFB-Pokalsieg der Vereinsgeschichte.
0: 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Für Westthüringen, Cornelia Schiedloh.
4: Schönen Sonntag. Für diesen Sommer ist in Thal, Ortsteil von Ruhla im Wartburgkreis, eine Vollsperrung geplant. 6 Wochen lang soll auf der Landstraße dort gebaut werden. Bisher stand eine Umleitung von rund 45 Kilometern im Raum. Das hat viele Menschen verärgert, wegen des zusätzlichen Zeitaufwands, aber vor allem auch wegen der zusätzlichen, momentan sehr hohen Spritkosten. Eine Belastung für Bürger, Tourismus und Firmen. Bastian Diehl.
5: Jetzt hat sich Thürings Infrastrukturminister Steffen Schütz eingeschaltet. Mehrere Alternativen wurden geprüft, viele davon waren nicht machbar. Aber jetzt gibt es vielleicht eine neue Möglichkeit. Geprüft wird eine Umleitung durch den Schoßgrund in Thal. Für Naturschutz und Forst soll das wohl machbar sein. Jetzt geht es aber noch um die letzten Verkehrsregeln und die Sicherheit. Wenn alles genehmigt wird, soll die Strecke für Fahrzeuge bis 3,5 Tonnen offen sein. Damit könnte Autofahrern also der lange Umweg erspart bleiben.
4: Minister Schütz spricht von einer bürgerfreundlichen Lösung. Auch Rudas Bürgermeister Stefan Hartung zeigt sich erleichtert. Ganz ohne Einschränkungen geht es aber wohl nicht. Es kann Wartezeiten geben, zum Beispiel an Ampeln. Die endgültige Genehmigung steht noch aus.
6: Hier ist euer Wetter auf Antenne Thüringen. Auf der Wetterkarte ist eine Sonne aufgemalt in Heiligenstadt, bei euch in Gotha zum Beispiel oder bei euch in Saalfeld. Die Höchstwerte heute am Sonntag, die klettern auf 26 bis stolze 28 Grad, wie bestellt am langen Wochenende. Und genauso bleibt es auch am Pfingstmontag, da Temperaturen bis 28 Grad wieder mal. Auch da viel Sonne und fast keine Wolke.
7: Antenne Thüringen, der schnellste Verkehrsservice mit KI. Auf der A9 Richtung München zwischen dem Rastplatz Pörsental West und Weißenfels liegt ein totes Wildschwein auf der Fahrbahn. Zwischen dem Ende der Straße und Barchfeld sind in beiden Richtungen 10 freilaufende Rinder unterwegs. Wir wünschen eine gute Fahrt.
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8: Ich bin Tine Klimach. Russland hat die ukrainische Hauptstadt Kiew massiv mit Drohnen und Raketen angegriffen. Das Militär sprach von insgesamt 40 beschädigten Gebäuden. Es gäbe mindestens einen Toten und rund 20 Verletzte zu beklagen. Es soll Explosionen und viele Brände gegeben haben. Viele Berichte sind aber noch unbestätigt. Auch andere Landesteile der Ukraine wurden angegriffen. Das genaue Ausmaß ist noch nicht absehbar. Wie sicher sind die Fanfeste zur Fußball-Weltmeisterschaft? Innenminister Alexander Dobrindt sieht derzeit noch keine konkrete Bedrohungslage wegen des Iran-Konflikts. Man habe das, was durch den Krieg im Iran ausgelöst werde, sehr genau im Blick.

0: sagte Dobrindt den Zeitungen der Funke Mediengruppe.
1: Wenn Anhänger des Mullah-Regimes Rache üben wollen am verhassten Westen, sind Fanfeste natürlich dankbare Anschlagsziele. Konkrete Warnungen aber gibt es nicht und deswegen sagt Innenminister Dobrindt, es gebe aktuell keinen Anlass, von einer abstrakten in eine konkrete Bedrohungslage zu wechseln. Das aber, so Dobrindt weiter, könne sich jeden Tag ändern. Die Fußball-WM beginnt am 11. Juni, große Fanfeste wird es diesmal aber kaum geben, denn viele Spiele finden wegen der Zeitverschiebung am späten Abend oder in der deutschen Nacht statt. Aus Berlin, Uli Reitinger.
0: Zum ersten Mal seit 6 Jahren erhöht der ADAC die Jahresbeiträge. Zum Jahreswechsel sollen Einzelmitglieder je nach gewählter Mitgliedschaft zwischen 10 Euro und 35 Euro im Jahr mehr bezahlen. Das wurde auf der Hauptversammlung im rheinland-pfälzischen Speyer beschlossen.
2: Höhere Kosten für Energie, Personal, Ersatzteile oder Abschlepp- und Werkstattleistungen. Damit begründet der ADAC die geplante Beitragserhöhung. Seit der letzten Erhöhung 2020 seien die Lebenshaltungskosten um knapp 25% gestiegen, hieß es. Für eine einzelne Pannenhilfe müsse der ADAC inzwischen im Schnitt sogar 27% mehr ausgeben. Mehr als 3,7 Millionen Mal rückten die ADAC-Helfer nach eigenen Angaben im vergangenen Jahr aus. Im Schnitt alle 9 Sekunden. Tanja Wagner, Nachrichtenredaktion.
0: Und zum Sport. Der FC Bayern München hat das DFB-Pokalfinale gegen den VfB Stuttgart gewonnen und damit das Double aus Meisterschaft und Pokalsieg perfekt gemacht. Die Münchner setzten sich im Finale im Berliner Olympiastadion dank eines Dreifachtorschützen Harry Kane mit 3:0 durch.
3: 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Für Westthüringen Kim Wenzel.
4: Nein, ein gutklassiges Finale war das nicht unbedingt gestern. Was die Thüringer Fußballfans von West nach Ost erlebt haben beim 1-0-Sieg von Carl Zeiss Jena gegen den ZFC Meuselwitz. Am Ende aber fragt keiner mehr danach, auch nicht bei den Fans.
5: Sehr gut, logischerweise. War zwar auch ein knappes Ding, aber hast du im Griff gehabt, zweite Halbzeit. Es war okay. Haufen Leute wieder, über 10.000 Zuschauer, was willst du mehr?
6: Es fühlt sich gut an. Meuselwitz ist ein schwieriger Gegner schon immer gewesen, aber alles gut.
7: Ja, ich sag mal mit einem Lachen und einem weinenden Auge, weil wir einerseits natürlich jetzt den Pokal gewonnen haben, aber der letzte Spiel Tag in der Liga bleibt einem natürlich schon im Kopf. Aber ich würde schon sagen, dass es sehr wichtig ist, allein schon für die Einnahmen des Vereins, dass wir dann im DFB-Pokal die erste Runde auf jeden Fall spielen, vielleicht sogar die zweite.
4: Ausgelost wurde die erste Runde übrigens am Sonntag, dem 15. Juni.
8: Hier ist euer Wetter auf Antenne Thüringen. Den ganzen Tag haben wir heute wieder ein Date mit der Sonne. Lehnen wir nicht ab, nehmen wir gerne an. Dazu ziehen ein paar Wolken durch Thüringen und die Höchstwerte schaffen es heute Nachmittag auf 26 bis 28 Grad. Und auch morgen am Feiertag bleibt es hochsommerlich warm bei Temperaturen bis 28 Grad und auch da von früh bis spät viel Sonnenschein zwischen Eisenach und Gera zum Beispiel.
9: Antenne Thüringen, der schnellste Verkehrsservice mit KI. Auf der A4 Richtung Frankfurt gibt es zwischen Bucha und Magdala einen Wildunfall auf dem Standstreifen. Zwischen Ende der Straße und Barchfeld laufen in beiden Richtungen 10 Rinder frei herum. Wir wünschen eine gute Fahrt.
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11: 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Schönen Sonntagmorgen und schön, dass ihr bei uns seid. Wir starten rein mit Hug Yourself von Kamrad, ganz neu hier auf Antenne Thüringen.

0: es ab.
1: Guten Morgen und schönen Pfingstsonntag. Hier ist Antenne Thüringen und was Pfingstsonntag bedeutet, das hat meine Kollegin Marie-Louise Eberhardt aus der katholischen Redaktion mal ein bisschen genauer angeschaut.
2: Katholische Kirche in Thüringen.
3: Frohe Pfingsten wünsche ich Ihnen. Pfingsten ist ja das Fest des Heiligen Geistes, der uns immer und überall umgibt, uns verbindet. Und vielleicht passt es da gut, sich heute zu fragen, welche Gedanken bestimmen mich eigentlich? Was umgibt mich? Hoffnung, Mitgefühl, Vertrauen? Oder eher Angst, Ärger und Hoffnungslosigkeit? Das Pfingstfest lädt uns ein, neu auf das Leben zu schauen. In uns und in der Welt. Passend dazu ist heute der letzte Tag der Laudato Si-Woche. Sie erinnert an die Umweltenzyklika Laudato Si von 2015 vom verstorbenen Papst Franziskus. Ein wichtiger Impuls für Klimaschutz und Schöpfungsverantwortung. Dieses Jahr unter dem Motto vom Hoffen zum Handeln. Denn Hoffnung bleibt nicht bei Worten oder guten Gedanken stehen. Sie zeigt sich im Handeln, im achtsamen Umgang mit uns und unserer Umwelt. Egal ob Mensch, Tier oder Pflanze. Papst Franziskus erinnert daran, dass die Schöpfung unser gemeinsames Haus ist, was wir gemeinsam pflegen und gestalten können. Und dieses Haus braucht Menschen, die Verantwortung übernehmen. Vielleicht beginnt genau dort Pfingsten. Da, wo wir dem Leben mehr Raum geben als der Angst. Mehr handeln als grübeln oder schimpfen. Wo wir bewahren statt zerstören. Wo aus Hoffnung und Glaube konkretes Handeln wird. Ich wünsche Ihnen jedenfalls noch ein schönes Pfingstfest. Marie-Louise Eberhardt, Antenne Thüringen, katholische Redaktion.

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1: Ich bin Tine Klimach. Russland hat die ukrainische Hauptstadt Kiew massiv mit Drohnen und Raketen angegriffen. Das Militär sprach von insgesamt 40 beschädigten Gebäuden. Es gäbe mindestens einen Toten und rund 20 Verletzte zu beklagen. Es soll Explosionen und viele Brände gegeben haben. Viele Berichte sind aber noch unbestätigt. Auch andere Landesteile der Ukraine wurden angegriffen. Das genaue Ausmaß ist noch nicht absehbar. Wie sicher sind die Fanfeste zur Fußball-Weltmeisterschaft? Innenminister Alexander Dobrindt sieht derzeit noch keine konkrete Bedrohungslage wegen des Iran-Konflikts. Man habe das, was durch den Krieg im Iran ausgelöst werde, sehr genau im Blick, sagte Dobrindt den Zeitungen der Funke Mediengruppe.
2: Wenn Anhänger des Mullah-Regimes Rache üben wollen am

0: verhassten Westen sind Fanfeste natürlich dankbare Anschlagsziele. Konkrete Warnungen aber gibt es nicht und deswegen sagt Innenminister Dobrindt, es gebe aktuell keinen Anlass, von einer abstrakten in eine konkrete Bedrohungslage zu wechseln. Das aber, so Dobrindt weiter, könne sich jeden Tag ändern. Die Fußball-WM beginnt am 11. Juni. Große Fanfeste wird es diesmal aber kaum geben, denn viele Spiele finden wegen der Zeitverschiebung am späten Abend oder in der deutschen Nacht statt. Aus Berlin, Uli Reitinger.
1: Zum ersten Mal seit 6 Jahren erhöht der ADAC die Jahresbeiträge. Zum Jahreswechsel sollen Einzelmitglieder je nach gewählter Mitgliedschaft zwischen 10 Euro und 35 Euro im Jahr mehr bezahlen. Das wurde auf der Hauptversammlung im rheinland-pfälzischen Speyer beschlossen.
2: Höhere Kosten für Energie, Personal, Ersatzteile oder Abschlepp- und Werkstattleistungen. Damit begründet der ADAC die geplante Beitragserhöhung. Seit der letzten Erhöhung 2020 seien die Lebenshaltungskosten um knapp 25% gestiegen, hieß es. Für eine einzelne Pannenhilfe müsse der ADAC inzwischen im Schnitt sogar 27% mehr ausgeben. Mehr als 3,7 Millionen Mal rückten die ADAC-Helfer nach eigenen Angaben im vergangenen Jahr aus. Im Schnitt alle 9 Sekunden. Tanja Wagner, Nachrichtenredaktion.
1: Und zum Sport. Der FC Bayern München hat das DFB-Pokalfinale gegen den VfB Stuttgart gewonnen und damit das Double aus Meisterschaft und Pokalsieg perfekt gemacht. Die Münchner setzten sich im Finale im Berliner Olympiastadion dank eines Dreifachtorschützen Harry Kane mit 3:0 durch.
3: Hier ist euer Wetter auf Antenne Thüringen. Mit viel Sonnenschein geht's in diesen Sonntag. Pfingstsonntag. Temperaturen heute 26 bis 28 Grad. Der nächste schöne, heiße, sommerliche Tag im Frühling. Morgen dann am Feiertag bekommen wir zum Start in die neue Woche viel Sonne, gleiches Wetter und auch da wieder 30 Grad die Top-Temperatur bei uns in Thüringen.
4: Antenne Thüringen, der schnellste Verkehrsservice mit Kari. Zwischen Ende der Straße und Barchfeld laufen in beiden Richtungen 10 freilaufende Rinder. Wir wünschen eine gute Fahrt.

0: gibt doch nichts Besseres, an einem Sonntag zu wissen, es ist noch nicht vorbei, das lange Pfingstwochenende. Morgen ist auch noch frei.
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0: Antenne Thüringen ist hier jetzt mit den Kirchen-News, die kommen von meiner Kollegin Marie-Luise Eberhardt.
2: Rom. Papst Leo XIV. Wird morgen am Pfingstmontag sein erstes offizielles Lehrschreiben veröffentlichen. Die Enzyklika trägt den Titel Magnifica Humanitas. Auf Deutsch die großartige Menschheit. Sie dreht sich um den Schutz des Menschen im Zeitalter der künstlichen Intelligenz. Datiert sei die Enzyklika aber auf den 15. Mai, den 135. Jahrestag der Veröffentlichung der Enzyklika Rerum Novarum von Papst Leo dem 13. Das gilt als Grundlage der katholischen Soziallehre. Lengenfeld unterm Stein. Im Obereichsfeld ist ein Pfarrer auf Anordnung von Bischof Ulrich Neimeyer vorläufig vom Dienst freigestellt worden. Und dafür seien Hinweise auf anzügliche Bemerkungen zu Jugendlichen gewesen. Außerdem habe die Bistumsleitung laut dem Spiegel Videos mit Auftritten des Pfarrers erhalten. Diese dokumentieren seine vulgär, obszöne Ausdrucksweise, die für einen Priester inakzeptabel sei. Bisher wollen die Betroffenen nach Angaben des Jugendamts keine Anzeige erstatten. Der Pfarrer galt bisher als sehr beliebt. Bevor die Vorwürfe bekannt wurden, sollte er nach 20 Jahren nach Sömmerda versetzt werden. Dagegen hatten Menschen

0: eine Petition organisiert, damit der Pfarrer im Eichsfeld bleiben kann. Aachen. Das Kindermissionswerk, die Sternsinger, hat sich besorgt über den neuen Vorsitz der Kinderkommission im Deutschen Bundestag erklärt. Seit Mitte Mai stellt diesen die AfD. Pfarrer Dirk Bingener, Präsident des Kindermissionswerks, betont, Kinderrechte sind unteilbar. Sie gelten für alle Kinder, unabhängig von Herkunft, Religion, sozialem Status oder familiärer Situation. Deshalb stehe die ausgrenzende Politik der AfD im Widerspruch dazu. Marie-Louise Eberhardt, Antenne Thüringen, katholische Redaktion.
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1: Schönen Pfingstsonntag, ganz egal, wo ihr seid, ob zu Hause, unterwegs oder ja vielleicht doch auf Arbeit. Antenne Thüringen ist bei euch und ihr schreibt uns gerne mal, was ihr schon abgehakt habt auf eurer Sommer-To-Do-Liste bei diesem geilen Wetter. Erstes Mal kurze Hose. Erstes Mal mit Sonnencreme eingecremt, das riecht so gut. Oder hattet ihr, wie ich, den ersten Sonnenbrand ganz toll? Ja, schickt doch gerne mal eine WhatsApp-Sprachnachricht rüber, damit wir hier zusammen schon mal abstreichen können. Und bis dahin genießt ihr euer langes Wochenende.
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2: Ich bin Tine Klimach. In den Verhandlungen um ein Ende des Iran-Kriegs ist ein Rahmenabkommen inzwischen weit

0: gehend ausgehandelt. Das hat US-Präsident Trump auf der Plattform Truth Social geschrieben. Er schränkte aber ein, dass das Ganze noch unter dem Vorbehalt einer endgültigen Fertigstellung durch die USA, des Irans und anderer Länder stehe.
1: Seit Wochen geht es hin und her, aber so weit waren die Verhandlungen offenbar noch nie. Es gab eine große Telefonrunde und nach den Worten Trumps sehr gute Gespräche mit Vertretern aus den Golfstaaten und der Türkei, und er telefonierte auch mit dem israelischen Premier Netanyahu. Die letzten Aspekte und Details werden noch besprochen und festgezurrt, darunter die Öffnung der Straße von Hormuz. Ein 14-Punkte-Plan soll demnach den Rahmen für Verhandlungen zwischen den USA und dem Iran festschreiben und den Krieg formell beenden. Aus den USA, Tina Eck.
0: Russland hat in der Nacht die ukrainische Hauptstadt Kiew mit Drohnen und Raketen angegriffen. Es gebe Tote und Verletzte zu beklagen, hieß es von der dortigen Militärverwaltung. Wohnhäuser und eine Schule seien beschädigt worden. Es soll Explosionen und Brände gegeben haben. Viele Berichte sind noch unbestätigt. Auch andere Landesteile der Ukraine wurden angegriffen. Das genaue Ausmaß ist noch nicht absehbar. Bei dem Ebola-Ausbruch in der Demokratischen Republik Kongo steigt die Zahl der Todesopfer weiter an. Nach Angaben der Regierung wurden seit Beginn des Ausbruchs über 860 Verdachtsfälle gemeldet, von denen über 200 Erkrankte verstorben sind. Im Nachbarland Uganda sind bislang 5 weitere bestätigte Fälle bekannt. Das Ebola-Fieber ist eine ansteckende und lebensbedrohliche Infektionskrankheit. Der aktuelle Ausbruch ist besonders schwer einzudämmen, weil es für den seltenen Bundibugyo-Typ weder Impfstoff noch eine Therapie gibt. Zum Sport. Der FC Bayern München hat das DFB-Pokalfinale gegen den VfB Stuttgart gewonnen und damit das Double aus Meisterschaft und Pokalsieg perfekt gemacht. Die Münchner setzten sich im Finale im Berliner Olympiastadion dank des Torschützen Harry Kane mit 3:0 durch. Für ihn ein perfektes Saisonende, sagte er bei Sky.
2: Ich habe mich sehr auf dieses Finale gefreut. Ich habe schon viel davon gehört und wollte die Fans stolz machen. Und dann auch noch einen Hattrick zu schaffen, das ist ein ganz besonderes Gefühl. Es war eine lange Saison und diese so zu beenden, ist perfekt.
0: Der FC Bayern München hat zum 21. Mal den DFB-Pokal gewonnen. Es war der erste Pokalsieg der Bayern seit 6 Jahren.
3: 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Für Westthüringen Kim Wenzel.
4: Also wenn in 3 Wochen am Sonntag, dem 15. Juni, die erste Runde im DFB-Pokal ausgelost wird, werden die Thüringer Fußballfans vom Norden über die Erfurter Mitte in den Süden bis in den Osten ganz gebannt ins Fußballmuseum nach Dortmund gucken. Dort findet sie nämlich statt, die Loszeremonie. Und was glauben die Zeiss-Fans nach dem 1-0-Sieg gegen Meuselwitz? Wer wird's?
5: Ja, viele sagen, der wird FC Bayern totaler Unsinn. Brauchst du erstmal einen machbaren Gegner. Dass du vielleicht 1-2 Runden weiterkommen könntest. Auch wegen ein bisschen mehr Geld, logischerweise.
6: SV Elversberg.
7: Bamberg.
8: Für mich persönlich Schalke 04. Ich habe hier aber auch schon andere Vereine gehört, so machbare wie Elversberg oder sowas. Müssen wir mal schauen. Eigentlich alles, weil Kansas Jena kann jeden besiegen.
4: Na, wenn dem so ist, da drücken wir mal halt die Daumen.
9: Hier ist euer Wetter auf Antenne Thüringen. Auf der Wetterkarte ist eine Sonne aufgemalt in Heiligenstadt, bei euch in Gotha zum Beispiel oder bei euch in Saalfeld. Die Höchstwerte heute am Sonntag, die klettern auf 26 bis stolze 28 Grad, wie bestellt am langen Wochenende. Und genauso bleibt es auch am Pfingstmontag, da Temperaturen bis 28 Grad wieder mal. Auch da viel Sonne und fast keine Wolke.
10: 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Zwischen Ende der Straße und Barchfeld laufen in beiden Richtungen 10 freilaufende Rinder. Wir wünschen eine gute Fahrt.
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7: Und schönes langes Wochenende, schönen Pfingstsonntag und guten Morgen an alle, die schon wach sind. Wir starten rein mit Holly Humberstone und To Love Somebody auf Antenne Thüringen.

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1: Heute ist Sonntag, aber nicht irgendein Sonntag, sondern Pfingstsonntag. Und was es mit diesem christlichen Fest auf sich hat, weiß Marie-Luise Eberhard aus der katholischen Redaktion.
2: Heute ist Pfingstsonntag und damit der 50. Tag der Osterzeit. Pfingsten gilt auch als Geburtstag des christlichen Glaubens, sagt Bruder Jakob.
3: Pfingsten ist die Erfahrung dieser ersten Jünger und Jüngerinnen, die alles miterlebt haben, sein Wirken, seine Worte mitgehört haben, die miterlebt haben, wie er gestorben ist am Kreuz, die Erfahrung gemacht haben, aber erlebt, die also eine Auferstehungserfahrung gemacht haben. Es ist der Tag, an dem diese Leute den Mut bekommen haben, das weiterzuerzählen.
2: An Pfingsten ist also der Heilige Geist auf die

0: Jünger übergegangen. Dabei ist diese unsichtbare Kraft schon immer da gewesen, sagt Pfarrer Egon Bierschenk.
1: Der Heilige Geist ist schon immer da und schon im ersten Vers der Bibel heißt es, der Geist schwebte über dem Wasser. Und ich stelle mir das immer auch so vor, dass der Geist die Liebe zwischen Vater und Sohn ist. Und wenn wir uns in diese Gemeinschaft hineinbegeben, dann ist im Grunde genommen der Geist auch zwischen uns wie eine Beziehung oder wie eine Kraft.
0: Der Heilige Geist ist immer da und erinnert die Jünger auch an ihre Begegnung mit dem auferstandenen Jesus auf dem Berg Galiläa. Jesus sagte zu ihnen, darum geht zu allen Völkern und macht alle Menschen zu meinen Jüngern. Tauft sie auf den Namen des Vaters und des Sohnes und des Heiligen Geistes und lehrt sie, alles zu befolgen, was ich euch geboten habe. Seid gewiss, ich bin bei euch alle Tage bis zum Ende der Welt. Marie-Louise Eberhardt, Antenne Thüringen, katholische Redaktion.
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1: Ich bin Tine Klimach. In den Verhandlungen um ein Ende des Iran-Kriegs ist ein Rahmenabkommen inzwischen weitgehend ausgehandelt. Das hat US-Präsident Trump auf der Plattform Truth Social geschrieben. Er schränkte aber ein, dass das Ganze noch unter dem Vorbehalt einer endgültigen Fertigstellung durch die USA des Irans und anderer Länder stehe.
2: Seit Wochen geht es hin und her, aber so weit waren die Verhandlungen offenbar noch nie. Es gab eine große Telefonrunde und nach den Worten Trumps sehr gute Gespräche mit Vertretern aus den Golfstaaten und der Türkei, und er telefonierte auch mit dem israelischen Premier Netanyahu. Die letzten Aspekte und Details werden noch besprochen und festgezurrt, darunter die Öffnung der Straße von Hormuz. Ein 14-Punkte-Plan soll demnach den Rahmen für Verhandlungen zwischen den USA und dem Iran festschreiben und den Krieg formell beenden. Aus den USA, Tina Eck.
1: Russland hat in der Nacht die ukrainische Hauptstadt Kiew mit Drohnen und Raketen angegriffen. Es gebe Tote und Verletzte zu beklagen, hieß es von der dortigen Militärverwaltung. Wohnhäuser und eine Schule seien beschädigt worden. Es soll Explosionen und Brände gegeben haben. Viele Berichte sind noch unbestätigt. Auch andere Landesteile der Ukraine wurden angegriffen. Das genaue Ausmaß ist noch nicht absehbar. Bei dem Ebola-Ausbruch in der Demokratischen Republik Kongo steigt die Zahl der Todesopfer weiter an. Nach Angaben der Regierung wurden seit Beginn des Ausbruchs über 860 Verdachtsfälle gemeldet, von denen über 200 Erkrankte verstorben sind. Im Nachbarland Uganda sind bislang 5 weitere bestätigte Fälle bekannt. Das Ebola-Fieber ist eine ansteckende und lebensbedrohliche Infektionskrankheit. Der aktuelle Ausbruch ist besonders schwer einzudämmen, weil es für den seltenen Bundibugyo-Typ weder Impfstoff noch eine Therapie gibt. Zum Sport. Der FC Bayern München hat das DFB-Pokalfinale gegen den VfB Stuttgart gewonnen und damit das Double aus Meisterschaft und Pokalsieg perfekt gemacht. Die Münchner setzten sich im Finale im Berliner Olympiastadion dank des Torschützen Harry Kane mit 3:0 durch. Für ihn ein perfektes Saisonende, sagte er bei Sky.
3: Ich habe mich sehr auf dieses Finale gefreut. Ich habe schon viel davon gehört und wollte die Fans stolz machen. Und dann auch noch einen Hattrick zu schaffen, das ist ein ganz besonderes Gefühl. Es war eine lange Saison und diese so zu beenden, ist perfekt.
1: Der FC Bayern München hat zum 21. Mal den DFB-Pokal gewonnen. Es war der erste Pokalsieg der Bayern seit 6 Jahren.

0: Hier ist euer Wetter auf Antenne Thüringen. Den ganzen Tag haben wir heute wieder ein Date mit der Sonne. Lehnen wir nicht ab, nehmen wir gerne an. Dazu ziehen ein paar Wolken durch Thüringen und die Höchstwerte schaffen es heute Nachmittag auf 26 bis 28 Grad. Und auch morgen am Feiertag bleibt es hochsommerlich warm bei Temperaturen bis 28 Grad und auch da von früh bis spät viel Sonnenschein zwischen Eisenach und Gera zum Beispiel.
1: 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Auf der A4 Richtung Dresden, zwischen Apolda und Magdala, liegt ein totes Tier auf der Fahrbahn. A72 Plauen, Hof. Zwischen Hof Tölpen und Hof Nord sind in beiden Richtungen Rehe auf der Fahrbahn. Zwischen Ende der Straße und Barchfeld laufen in beiden Richtungen 10 freilaufende Rinder. Wir wünschen eine gute Fahrt.
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0: Schönen guten Morgen, hier ist Antenne Thüringen. Schön, dass ihr bei uns seid an diesem frühen Sonntagmorgen. Vielleicht habt ihr ja gerade Frühstück, schon Käffchen getrunken. Wir beschäftigen uns jetzt mal ein bisschen näher mit Kaffee.
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0: Marie-Louise Eberhardt aus der katholischen Redaktion hat sich mit unserem Lieblingsgetränk beschäftigt und auch mal geschaut, wie Kaffee eigentlich nachhaltig angebaut werden kann.
2: Cappuccino, Kaffee schwarz, Espresso, Latte Macchiato. Es gibt so viele leckere Kaffeevariationen. Aber wie wird Kaffee eigentlich angebaut? Markus Wolter vom katholischen Hilfswerk Miserior hat ein Kaffeeanbaugebiet in Indonesien besucht.
3: Das sind so Sträucher und die können verschiedene, also je nachdem, wenn du sie gar nicht schneidest, können die mehrere Meter hoch werden. Aber normalerweise sollte man sie, damit man sie auch noch gut pflücken kann, so 1,5 bis 2 Meter maximal hoch werden lassen. Und dann wachsen da so sogenannte Kirschen dran, die auch wirklich wie Kirschen aussehen. Die sind erst grün und dann werden sie rot. Und die kann man dort, wenn sie reif sind, eben pflücken. Und dann wird das Fleisch abgenommen und da drin dieser Kern, das ist die Kaffeebohne. Und die wird dann eben getrocknet und dann geröstet und irgendwann landet sie als vermahlenes Pulver in der Tasse.
2: Wie in vielen Regionen der Welt wird auch in Indonesien Kaffee vor allem als Monokultur angebaut. Auch auf der Insel Sumatra.
3: Die Böden sind aber jetzt nach 30 Jahren intensiven Anbaus mit viel Pestizideinsatz, viel Kunstdüngereinsatz ziemlich abgerockt und geben einfach kaum noch Ertrag. Und deswegen gehen die Bauern in diesen Nationalpark rein und holzen den ab und bauen dann da weiter Kaffee an. Das hat zwei Nachteile. Einerseits, weil da ganz, ganz viel Biodiversität, also Artenvielfalt verloren geht und dass einfach Menschen zu Tode kommen, weil natürlich da, wo Tiger leben und wenn denen dann der Wald genommen wird, das finden die auch nicht so witzig. Das heißt, sie kommen quasi immer näher ran an die Menschen und damit gibt es dort immer mehr Mensch-Wildtier-Konflikte.
2: Projektpartner von Miserior versuchen es anders und zwar mit einem Agroforst.
3: Das heißt, man baut den Regenwald quasi nach, aber das ist nicht, um einfach nur Artenvielfalt drin zu haben, sondern um dort Kaffee anzubauen. Und das funktioniert dort ganz wunderbar, mit viel, viel weniger bis gar keinen Pestiziden und mit hohen Erträgen und mit schneller Wirkung, sodass die Bauern gar nicht mehr die Lust oder auch gar keine Notwendigkeit mehr sehen, in den Urwald zu gehen und dort abzuholzen und sich dann mit dem Tiger zu prügeln, sondern den eben in einem Agroforstsystem selber anzubauen.
2: Marie-Louise Eberhardt, Antenne Thüringen, katholische Redaktion.
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3: Ich bin Tine Klimach. Die USA stehen nach Angaben von Präsident Trump in den Bemühungen um ein Ende des Iran-Kriegs kurz vor einem Rahmenabkommen mit Teheran und der Wiedereröffnung der Straße von Hormuz. Es sei weitgehend ausgehandelt, schrieb Trump auf der Plattform Truth Social. Im EU-Teil der Insel Zypern wählen heute rund 570.000 Wähler ein neues Parlament. Neben Wirtschaft und Migration stehen Korruption, Sicherheit und die Zypernfrage im Mittelpunkt. Die beliebte Urlaubsinsel ist seit Jahrzehnten geteilt in einen griechisch-zyprischen Süden und einen türkisch-zyprischen Norden. Nur die griechischen Zyprer wählen heute.
4: Manche nennen die kleine EU-Inselrepublik das Eiland der

0: Liebesgöttin Aphrodite, andere sprechen von der Insel der Spione. Der Nahe Osten liegt nur 40 Flugminuten entfernt. Oligarchen aus Osteuropa haben sich auf der Insel niedergelassen und mit ihnen kommt viel Geld. Die eigentliche Macht in Zypern liegt in den Händen des Präsidenten. Im Parlament wird zwar heftig über Korruption und Vetternwirtschaft gestritten, doch am Ende findet man meist einen gemeinsamen Nenner. Geld zu verdienen ist die wichtigste Politik. Aus Athen, Takisafos.
1: In unmittelbarer Nähe zum Weißen Haus hat ein Mann Schüsse abgegeben. Er wurde von Sicherheitskräften getötet. Die Person habe eine Waffe aus der Tasche gezogen und das Feuer eröffnet, teilte der für die Sicherheit des Präsidenten zuständige Secret Service mit.
2: An der Nordseite des Weißen Hauses können Besucher dem Amtssitz des US-Präsidenten relativ nahe kommen und hier feuerte ein Mann mehrere Schüsse ab. Die Sicherheitskräfte reagierten schnell. Im Krankenhaus wurde der Angreifer für tot erklärt. Es soll sich CNN zufolge um einen 21-Jährigen gehandelt haben, der auch vorher schon mal am Weißen Haus aufgefallen war. Er soll damals eine Zufahrt blockiert haben. Beim aktuellen Vorfall wurde auch ein Passant verletzt. Durch wen ist noch unklar. Lea Matschulat, Nachrichtenredaktion.
1: Zum Sport. Der FC Bayern München hat zum 21. Mal den DFB-Pokal gewonnen. Mit 3:0 besiegte der Rekordchampion im Finale von Berlin den Vorjahressieger VfB Stuttgart. Damit machen die Bayern das Double aus Meisterschaft und Pokalsieg perfekt.
3: 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Für Westthüringen Kim Wenzel.
4: Nein, ein gutklassiges Finale war das nicht unbedingt gestern. Was die Thüringer Fußballfans von West nach Ost erlebt haben beim 1-0-Sieg von Karlsruhe Jena gegen den ZFC Meuselwitz. Am Ende aber fragt keiner mehr danach, auch nicht bei den Fans.
5: Sehr gut, logischerweise. War zwar auch ein knappes Ding, aber hast du im Griff gehabt, zweite Halbzeit, das war okay. Haufen Leute wieder, über 10.000 Zuschauer, was willst du mehr?
6: Es fühlt sich gut an. Meuselwitz ist ein schwieriger Gegner schon immer gewesen, aber alles gut.
7: Ja, ich sag mal mit einem Lachen und einem weinenden Auge, weil wir einerseits natürlich jetzt den Pokal gewonnen haben, aber der letzte Spiel Tag in der Liga bleibt einem natürlich schon im Kopf. Aber ich würde schon sagen, dass es sehr wichtig ist, allein schon für die Einnahmen des Vereins, dass wir dann im DFB-Pokal die erste Runde auf jeden Fall spielen, vielleicht sogar die zweite.
4: Ausgelost wurde die erste Runde übrigens am Sonntag, dem 15. Juni.
8: Hier ist euer Wetter. Auf Antenne Thüringen mit viel Sonnenschein geht's in diesen Sonntag. Pfingstsonntag. Temperaturen heute 26 bis 28 Grad. Der nächste schöne, heiße, sommerliche Tag im Frühling. Morgen dann am Feiertag bekommen wir zum Start in die neue Woche viel Sonne, gleiches Wetter und auch da wieder 30 Grad die Top-Temperatur bei uns in Thüringen.
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9: 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Auf der A4 Richtung Dresden zwischen Apolda und Magdala. Vorsicht, dort liegt ein totes Tier auf der Fahrbahn. Zwischen Ende der Straße und Barchfeld laufen in beiden Richtungen 10 Rinder frei herum. Wir wünschen eine gute Fahrt.
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11: Sonntagslaune ist hoffentlich on point bei euch. Und Bruno Mars, der düt sich jetzt um die Wette mit der Sonne an eurem Sonntagmorgen. Hi!

0: Ja, die Hupe kam von Sting. Ich erschrecke auch jedes Mal, wenn ich im Auto unterwegs bin. Irgendwo mittendrin in diesem Song hupt's. Immer bei Englishman in New York. Und dann am Ende natürlich das Saxophon. Ah. Ja, das müssen wir schon gönnen. Bis zum bitteren Ende. Schönen guten Morgen, schön, dass ihr dabei seid.
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0: Heute nehmen wieder viele Menschen die Bibel in die Hand. Da gibt es viele Sprüche, wie zum Beispiel der von König Salomo.
2: Eine weise Entscheidung wird auch gern als salomonisches Urteil benannt. Gemeint ist, dass die Entscheidung so weise war wie die des Königs Salomo. Den kennen wir aus der Bibel. Er ist der zweite Sohn des Königs David gewesen. König Salomo gilt auch als der berühmteste König des alten Israels. Berühmt sind vor allem seine richterlichen Entscheidungen. Am bekanntesten ist das Urteil im Streit zwischen zwei Frauen. Beide behaupten, die Mütter ein und desselben Babys zu sein. Es gibt keine Zeugen, die König Salomo bei der Entscheidung helfen können. König Salomo befiehlt, das Kind mit einem Schwert zu teilen, damit jede Frau eine Hälfte bekommen kann. In diesem Augenblick

zeigt sich die wahre Mutter. Sie verzichtet, um ihr Kind zu schützen. So weiß König Salomo, welcher Frau er das Kind geben wird. Die Bibel schreibt übrigens die Weisheit nicht Salomos eigener Fähigkeit zu. Die Weisheit Gottes habe aus Salomo gesprochen. Marie-Louise Eberhardt, Antenne Thüringen, katholische Redaktion.

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0: hier ist euer Wetter auf Antenne Thüringen. Auf der Wetterkarte ist eine Sonne aufgemalt in Heiligenstadt, bei euch in Gotha zum Beispiel oder bei euch in Saalfeld. Die Höchstwerte heute am Sonntag, die klettern auf 26 bis stolze 28 Grad, wie bestellt am langen Wochenende. Und genauso bleibt es auch am Pfingstmontag, da Temperaturen bis 28 Grad wieder mal. Auch da viel Sonne und fast keine Wolke.
1: Antenne Thüringen, der schnellste Verkehrsservice mit Kari. Zwischen Ende der Straße und Barchfeld laufen in beiden Richtungen 10 Rinder frei herum. Wir wünschen eine gute Fahrt.
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0: Guten Morgen, hier ist Antenne Thüringen und das war Michael Patrick Kelly, der übrigens auch schon mal im Kloster war.
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0: Warum erzähle ich euch das? Weil es zum Thema passt. Vor einer Woche ist der 104. Katholikentag in Würzburg zu Ende gegangen. Auch eine Pilgergruppe aus Erfurt war in Würzburg mit dabei. Die sind dorthin gelaufen und Marie-Louise Eberhardt aus der katholischen Redaktion hat mal gefragt, wie es war.
2: Der Erfurter Diakon Thomas Kappe war Teil der 18-köpfigen Pilgergruppe. Diese hatte sich von Bad Kissingen zu Fuß nach Würzburg aufgemacht.
3: Ja, es war ein sehr herzlicher Empfang. Wir sind von dem Weihbischof mittags empfangen worden, gemeinsam mit Fahrradpilgern, mit Motorradpilgern im Dom, haben dort das Lied vom Katholikentag von Erfurt gesungen beim Einzug und beim Auszug. Dann das Lied vom Katholikentag in Würzburg und haben zwischendrin den Staffelstab übergeben.
2: Der Erfurter Staffelstab soll dann in 2 Jahren nach Paderborn wandern. Für Thomas Kappe ging es auf dem Katholikentag weiter mit schönen Begegnungen und viel Programm.
3: Ich weiß gar nicht, wo ich da anfangen soll. Beeindruckend fand ich, wie der Landrat dort mit einer Gruppe von Menschen mit Handicap auf der Bühne stand und dort ein Musikprogramm gefeiert hat. Was interessant war, war die Demokratiekirche, eine Kirche, wo Schüler, aber auch Erwachsene Demokratie üben konnten. Nicht nur die eigene Meinung vertreten, sondern auch überlegen, was meint der andere jetzt, was will der andere jetzt, fand ich sehr gut gemacht.
2: Beim Katholikentag lockten über 900 Veranstaltungen etwa 74.000 Menschen nach Würzburg.
4: Bei den Ständen fand ich das schön.
5: Wir waren gerade bei den Schwestern der Erlösung. Das war eine tolle Ausstellung, war sehr ermutigend.
6: Ja, ich bin heute Mittag bei Frings fragt Dobrindt gewesen. Das war eine sehr anregende Diskussion.
7: Mein Highlight war die Kirchenmeile, weil man einfach ganz viele verschiedene Facetten auch nochmal von Kirche gesehen hat.
8: Mein Highlight war, glaube ich, dass in der Augustinerkirche, da haben heute 2 junge Männer Orgel gespielt und es gab eine Meditation dazu und das hat mich sehr berührt.
9: Ich war in einem Theaterstück hier, das war auch sehr schön. Das ging um geflüchtete Frauen, also von geflüchteten Frauen, die über ihre Lebensrealität hier in Deutschland ein Theaterstück geschrieben haben.
2: Zum Abschluss des Katholikentags hat der Vorsitzende der Deutschen Bischofskonferenz, Heiner Wilmer, zu Mut und Tatkraft aufgerufen. Er sagte, die Welt brennt, aber sie ist nicht verloren. Wartet nicht, zögert nicht. Schaut hin, packt an, geht los. Habt Mut, steht auf. Marie-Louise Eberhardt, Antenne Thüringen, katholische Redaktion.
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0: geht, wie sie Nähe schafft.
1: Ey, das ist einfach pure Gänsehaut. Geil.
0: Ja, man fühlt sich einfach wohl, man hat Spaß, man fühlt es richtig. 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Ja.
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0: hallo, ich brauche mal einen Tipp von euch. Guckt euch mal das Foto an, die beiden da drauf. 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
6: Ja.
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10: Guten Morgen. Die Verhandlungen um ein Ende des Iran-Kriegs scheinen gut voranzugehen. Laut US-Präsident Donald Trump ist ein Rahmenabkommen inzwischen weitgehend ausgehandelt. Das hat Trump auf der Plattform Truth Social geschrieben. Allerdings müssten die USA, der Iran und auch andere Länder das Abkommen noch fertigstellen, so Trump.
11: Seit Wochen geht es hin und her, aber so weit waren die Verhandlungen offenbar noch nie. Es gab eine große Telefonrunde und nach den Worten Trumps sehr gute Gespräche mit Vertretern aus den Golfstaaten und der Türkei und er telefonierte auch mit dem israelischen Premier Netanyahu. Die letzten Aspekte und Details werden noch besprochen und festgezurrt, darunter die Öffnung der Straße von Hormuz. Ein 14-Punkte-Plan soll demnach den Rahmen für Verhandlungen zwischen den USA und dem Iran festschreiben und den Krieg formell beenden. Tina Eck, USA.
10: In Dreigleichen im Landkreis Gotha ist ein Radfahrer gestorben. Nach Angaben der Polizei ist ein 59-Jähriger mit seinem E-Bike gestern gegen eine Straßenlaterne geprallt. Dadurch hat er tödliche Verletzungen erlitten. Rettungskräfte versuchten noch, den Mann zu reanimieren, ohne Erfolg. Der Mann ist

0: noch an der Unfallstelle gestorben. Warum der 59-Jährige von der Straße abgekommen ist, steht noch nicht fest. Die Deutschen verschicken immer weniger SMS-Nachrichten. Das geht aus einer Auswertung der Bundesnetzagentur hervor. Demnach wurden im letzten Jahr in Deutschland gut 2,9 Milliarden SMS verschickt. Damit hat sich die Anzahl der SMS innerhalb von einem Jahr fast halbiert. Pro SIM-Karte waren es im Schnitt etwa 2 SMS pro Monat. Schon seit längerer Zeit sinken die Zahlen bei den Kurznachrichten, denn immer mehr Handynutzer verwenden Chatdienste wie WhatsApp, Threema oder Signal.
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0: Versöhnliches Ende der Handballsaison für die Frauen des Thüringer HC. Das Team von Trainer Herbert Müller entschied das Spiel um Platz 3 der deutschen Meisterschaft bei Bensheim-Auerbach mit 28-27 für sich. Dabei haben die Thüringerinnen den dritten Platz dank einer Aufholjagd geschafft. Knapp 18 Minuten vor Schluss hat der THC noch mit 5 Toren zurückgelegen. Beim Fußball hat gestern Abend im Berliner Olympiastadion das DFB-Pokalfinale stattgefunden und da gab es keine Überraschung. Der FC Bayern München hat zum 21. Mal in seiner Vereinsgeschichte den DFB-Pokal gewonnen. Die Bayern haben den Vorjahressieger VfB Stuttgart mit 3:0 besiegt. Zuvor waren die Münchner im DFB-Pokal 6 Jahre lang ohne Titel geblieben. Damit hat der FC Bayern München das Double aus Meisterschaft und Pokalsieg perfekt gemacht.
2: Eindrucksvolle Choreografien der Fans, aber eine recht chancenarme erste Halbzeit mit 0:0 ging es in die Pause. Und dann zeigten sich die Bayern in gewohnter Manier. In der 55. Minute der erste Streich von Harry Kane. Die Bayern drückten und dann traf Kane in der 80. zum zweiten Mal. Per Elfmeter schnürte der Engländer kurz vor Schluss den lupenreinen Hattrick. Der FC Bayern feiert den ersten DFB-Pokalsieg seit 6 Jahren. Der Pokalfluch, der ist gebrochen. Justin Hamm, Sportredaktion.
3: Hier ist euer Wetter auf Antenne Thüringen. Den ganzen Tag haben wir heute wieder ein Date mit der Sonne. Lehnen wir nicht ab, nehmen wir gerne an. Dazu ziehen ein paar Wolken durch Thüringen und die Höchstwerte schaffen es heute Nachmittag auf 26 bis 28 Grad. Und auch morgen am Feiertag bleibt es hochsommerlich warm bei Temperaturen bis 28 Grad und auch da von früh bis spät viel Sonnenschein zwischen Eisenach und Gera zum Beispiel.
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4: Antenne Thüringen, der schnellste Verkehrsservice mit Kari. Auf der A71 Richtung Sangerhausen, zwischen Erfurt Nord und Sömmerda Süd, liegt ein totes Reh auf der Fahrbahn. Zwischen Ende der Straße und Barchfeld laufen in beiden Richtungen 10 Rinder frei herum. Wir wünschen eine gute Fahrt.
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6: Schluss, aus, vorbei. Nach mehr als 25 unglaublichen Jahren ist jetzt der Moment gekommen. Der Moment für das große Finale. Das sagt Martin Rutter, der Hundeexperte. Im Oktober startet seine Abschiedstour und Halt macht er auch bei uns in Thüringen. Und zwar in Jena und auch in Suhl. Und bei mir war er auch zu Gast. Es gibt Tipps für meinen imaginären Hund Bruno und für alle, die vielleicht auch schon darüber nachgedacht haben, sich so eine Fellnase anzuschaffen. Und damit erstmal einen schönen guten Morgen und einen schönen Sonntag überall, wo ihr uns gerade zuhört.
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0: Hundeprofi Martin Rütter. Er hat ja inzwischen viele neue Berufsbezeichnungen. Also da fällt schon mal Hundekanzler oder Hundepapst und Hundeheld. Was magst du denn am liebsten, Martin?
1: Ich habe vor kurzem mal gesagt, seine Heiligkeit finde ich ganz schön. Das ist mir aber sehr um die Ohren geflogen, weil die Leute die Ironie nicht verstanden haben. Da gibt es jetzt lustige Memes von dem Internet.
0: Das toppt ja wirklich alles. Wie nochmal, seine Heiligkeit, der Rütter.
1: Ja, so.
0: Genau. Ja, schön. Ja, genau.
1: Nein, es ist natürlich genau die Absurdität. Also Hundepapst, das musste ich mir von meinen Kindern schon anhören, wie lustig das ist.
0: Ja.
1: Aber es ist Spielerei, das ist ja völlig klar.
0: Ja, natürlich, aber ich meine, ein bisschen Humor schadet ja nie, ne? Nur mal so.
1: Eben.
0: Martin, vor meinem geistigen Auge liegt bei mir zu Hause ein Bernhardiner, der heißt Bruno. Aber das Leben hat es bisher verhindert, dass es ein echter geworden ist. Heißt, in Gedanken habe ich einen Hund und wenn ich ehrlich bin, bin ich gerade jetzt bei diesem Wetter manchmal sogar froh, dass ich noch keinen habe. Denn abends um 10 bei dem Wetter nochmal mit dem Hund vor die Tür. Ich kann mir vorstellen, dass das auch Hunde nicht mögen.
1: Oh, das kann ich so nicht sagen. Und gerade der Bernhardiner würde ja abgesehen von den ganzen vielen gesundheitlichen Problemen, die er hat. Aber der würde ja gerne bei diesem Wetter rausgehen. Die Hunde, die meisten Hunde, die ein dichtes Fell haben, die lieben diese Zeit ja jetzt total. Also da die Sorge kann ich dir nehmen. Aber sag mal, geht's denn bei dir so weit, dass du den dann auch schon morgens, dass du da Futter hinstellst bei deinem?
0: Nein, so ist es nicht. So ist es nicht. Ich sag dann immer zu meinem Mann, wenn wir dann abends vorm Fernseher sitzen, da sage ich immer, stell dir mal vor, wie schön das jetzt wäre. Da würde jetzt hier so ein Bernhardiner liegen und der würde mit uns hier so gemütlich vorm Fernseher liegen und dann sagt er ja, wenn der aufsteht, ist das Bild weg und dann?
1: Ja, was ich auch total gut finde, die Leute denken ja immer, ich möchte allen einen Hund aufquatschen und eigentlich ist das genau das Gegenteil der Fall.
0: Yeah.
1: Ich versuche den Menschen natürlich auch immer zu erklären, schau mal, das ist eine Verantwortung, die du über 10, 15 Jahre übernimmst und das muss gut überlegt sein und der größte Faktor ist, mal abgesehen davon, dass es teuer ist, ist der größte Faktor ist Zeit. Also wie viel Zeit habe ich eigentlich mit meinem Hund?
0: Richtig.
1: Und darüber muss man sich echt Gedanken machen.
0: Martin Rütter, der Hundepapst, mein Gast. Und was er von Hunden mit Regenmäntelchen hält, darüber sprechen wir gleich.

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2: Was hältst du eigentlich für Wetterkleidung für Hunde momentan? Also wenn du so als guter Beobachter durchs Leben gehst, dann siehst du jetzt immer so eingestrickte kleine Hunde, manchmal auch große, wo ich mir denke, die armen Hunde.
3: Oh nee, da kann ich auch ein Missverständnis aufräumen. Das ist tatsächlich sehr angesagt sogar. Also auch sehr sinnvoll. Weil schau mal, wir haben jetzt einmal über den Bernhardiner gesprochen. Der hat ein dichtes, dickes Fell und eine sogenannte Unterwolle. Der braucht das nicht. Wir haben aber in unseren Breitengraden ganz viele Hunderassen, die eigentlich wettertechnisch für diese Region gar nicht gemacht sind. Also ich sag mal ein Beispiel, den kennst du bestimmt auch, ein Rhodesian Ridgeback, das sind diese großen braunen Hunde, die so einen Streifen auf dem Rücken haben.
2: Die Löwenfänger, ne?
3: Genau, und die haben im Prinzip keine Unterwolle.

0: Wasserwolle. Das heißt, eigentlich haben die kein Fell, sondern nur Haare. Jeder Windstoß, jeder Regentropfen, alles, was mit Kälte zu tun hat, landet bei denen unmittelbar auf der Haut. Und deshalb frieren die tatsächlich. Und einem solchen Hund in unseren Breitengraden einen vernünftigen, gut sitzenden Mantel anzuziehen, macht echt Sinn. Natürlich muss der so sein, dass der Hund sich damit frei bewegen kann, spielen kann, rennen kann. Also es geht jetzt nicht um ein modisches Accessoire. Es geht also nicht darum, beim Oktoberfest den Hund einen Dirndl anzuziehen, sondern tatsächlich dem Hund die Möglichkeit zu geben, hier in unserem Breitengraden auszuhalten.
1: Aber manchmal hat man als Nicht-Hundebesitzer gerade dieses Gefühl, dass es den Besitzern darum geht, dass die Hunde möglichst schick durch die Gegend spazieren. Ne? Also the latest shit.
0: Ja, wenn die Kleidung funktional ist, darf sie auch schön sein. Aber wenn sie nur schön ist, aber nicht funktional ist, dann habe ich ein Problem, ehrlich gesagt. Und dann ärgert es mich auch, weil es geht nicht darum, und das müssen wir wirklich fein differenzieren, ne? Also wenn die Leute natürlich jetzt sagen, ich habe einfach nur Bock, den Hund irgendwie wie eine Modepuppe zu behandeln und zu gestalten, dann regt es mich richtig auf, muss ich gestehen.
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0: Hier ist euer Wetter auf Antenne Thüringen. Mit viel Sonnenschein geht's in diesen Sonntag. Pfingstsonntag. Temperaturen heute 26 bis 28 Grad. Der nächste schöne, heiße, sommerliche Tag im Frühling. Morgen dann am Feiertag bekommen wir zum Start in die neue Woche viel Sonne, gleiches Wetter und auch da wieder 30 Grad die Top-Temperatur bei uns in Thüringen.
1: Antenne Thüringen, der schnellste Verkehrsservice mit Kari. Zwischen Ende der Straße und Barchfeld laufen in beiden Richtungen 10 freilaufende Rinder. Wir wünschen eine gute Fahrt.
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2: Martin, und wenn du dich dann am Sonntagabend um die Hundewelpen kümmerst, dann ist das für mich immer die Perfektion des Wochenendes. Welpen funktionieren ja immer, das wissen wir. Aber noch besser finde ich allerdings, dass du dich auch um die sogenannten Schwervermittelbaren kümmerst. Wie hoch ist denn eigentlich die Quote, weil die Leute halt nicht mit ihren Haustieren klarkommen?
3: Ja, wir hatten das ja in der Pandemie so massiv. Also in der Pandemie kam ja jeder, der im normalen Leben denkt, eine Schildkröte ist ihm zu hektisch, kam jetzt auf die Idee, sich einen Hund zu kaufen. Also völlig verrückt. Und dann wurde erstmal alles leer gekauft und jetzt sind die Tierheime so voll wie noch nie zuvor. Und ich sag mal, das Weihnachtsgeschenk stirbt auch nicht aus. Und da ist es ja nicht nur der Hund. Also ganz, ganz schlimm ist ja auch, wenn die Eltern an den Kindern einen Hamster kaufen, also ein nachtaktives Tier, was nicht angefasst werden will. Ein Meerschweinchen, was absolut nicht gestreichelt werden will. Ein Hase, ein Kaninchen, also alles Tiere, die überhaupt nicht geeignet sind als Kuscheltiere, die dann immer noch in den 1 Quadratmeter Käfigen hausen. Also das ist echt schrecklich. Und jedes Jahr vor Weihnachten machen wir eben mal eine Kampagne und reden immer darüber. Und der Tierschutzbund und so. Und es gibt immer noch genug Verrückte, die es tun. Und deshalb wäre ich ja grundlegend sehr dafür, dass wir mal jetzt endlich anfangen, einen Hundeführerschein zu etablieren, zu sagen, schaut mal, alles ist in Deutschland reglementiert. Also wenn du angeln gehen willst, musst du einen Angelschein machen. Und das ist ja völlig lächerlich, weil der Angler ist ja keine Bedrohung für die Gesellschaft. Aber ein Hundehalter kann das werden, wenn er Fehlentscheidungen trifft. Und deshalb muss dringend ein Tierhalterführerschein her.
2: Also kann man das so zusammenfassen, dass der Mensch schuld daran ist, wenn ein Hund verhaltensauffällig ist?
3: Naja, sagen wir mal, wo fängt die Schuld an? Es fängt ja bei der Zucht schon an. Also das heißt, in Deutschland wird ja sehr auf bei Zucht sehr auf Optik geachtet, aber nicht auf Gesundheit und nicht auf Verhalten. Das heißt also, auch aus renommierten Zuchten haben wir ja sehr oft total überdrehte Hunde. Also das heißt, da hat der Mensch ja schon den Fehler gemacht. Aber wir können jetzt nicht sagen, wenn du also einen Hundehalter siehst, der einen aggressiven Hund hat, dass alles an diesem Menschen liegt. Denn viele sind ja auch bereit, Gott sei Dank, Hunden eine zweite und eine dritte Chance zu geben. Aber im Kern verbockt hat das immer irgendein Mensch.
2: Und damit es gar nicht erst so weit kommt, schlägt Martin Rütter einen Hundeführerschein vor. Alle, die einen Hund haben wollen, sollen auch diesen Führerschein machen. Wie das ablaufen soll, darüber sprechen wir gleich.
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2: Wenn du jetzt derjenige sein würdest, der bestimmt wie so ein Hundeführerschein abläuft, was wäre denn, was müsste man da alles machen?
3: Ja, wir haben ja jetzt, ich habe ja jetzt mehrere Male im Bundestag über Tierschutz geredet und auch da das Konzept Hundeführerschein vorgestellt. Und jetzt müssen wir auch ein bisschen realistisch bleiben. Ein Hund zu halten ist jetzt auch nicht eine Marslandung, ne? Aber die Menschen sollten lernen, wie kann ich zum Beispiel, welcher Hund passt überhaupt zu mir, sollten die im Vorfeld lernen. Was sind so die Grundkommunikationsstrukturen? Also immer wieder erlebe ich, dass Kinder gebissen werden und die Leute, also innerhalb der eigenen Familie, verletzt ein Hund ein Kind und die Leute haben die Zeichen, die schon monatelang da waren, überhaupt nicht erkannt. Also das heißt, die Körpersprache des Hundes lernen. Wie wird ein Hund vernünftig ernährt? Was gibt es eigentlich für Spielregeln? Und ich sage, dass das mit 2 Wochenendseminaren eigentlich über die Bühne ist. Dann haben wir so ein Grundgerüst an Wissen vermittelt. Und meine Idee daran ist, dass das auch nicht die Hundeschulen machen, sondern die Tierschutzvereine. Weil die Einnahmen würden ja dann auch bei den Tierschutzvereinen landen. Mhm. Das heißt also, es geht nicht darum, jetzt den Hundetrainer noch reicher zu machen, sondern die Leute gehen in ein Tierheim, dort ist geschultes Personal, man würde die Menschen dort schulen vorab und dann kann man da den Hundeführerschein machen. Und wer dann aus meiner Sicht nicht bereit ist, 2 Wochenenden auf sich zu nehmen, finde, der sollte auch keinen Hund bekommen.
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1: Schönen Pfingstsonntag, ganz egal, wo ihr seid, ob zu Hause, unterwegs oder ja vielleicht doch auf Arbeit. Antenne Thüringen ist bei euch und ihr schreibt uns gerne mal, was ihr schon abgehakt habt auf eurer Sommer-To-Do-Liste bei diesem geilen Wetter. Erstes Mal kurze Hose. Erstes Mal mit Sonnencreme eingecremt, das riecht so gut. Oder hattet ihr, wie ich, den ersten Sonnenbrand ganz toll? Ja, schickt doch gerne mal eine WhatsApp-Sprachnachricht rüber, damit wir hier zusammen schon mal abstreichen können. Und bis dahin genießt ihr euer langes Wochenende.
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2: Guten Tag. Russland hat die ukrainische Hauptstadt Kiew massiv mit Drohnen und Raketen angegriffen. Unbestätigten Berichten zufolge soll Russland bei dem Angriff auch Hyperschallraketen und Marschflugkörper eingesetzt haben. Offiziellen Angaben zufolge ist mindestens ein Mensch gestorben. Rund 20 wurden verletzt.
3: Besonders in der Hauptstadt Kiew sind die Zerstörungen massiv. Es gibt zahlreiche große Brände und verheerende Schäden an vielen Wohngebäuden. Einsatzkräfte retten Verletzte aus den Trümmern getroffener Häuser. Russland hatte diesen Schlag als Vergeltung angedroht nach dem ukrainischen Beschuss einer Berufsschule. In dem von Moskau besetzten Gebiet Luhansk starben dabei viele Studenten. Unklar war zunächst, ob Russland auch die wegen ihrer Zerstörungskraft gefürchtete neue Mittelstreckenrakete vom Typ Areschnik eingesetzt hat. Aus Moskau, Ulf Mauder.
2: In Deutschland verschicken die Menschen immer weniger SMS. Wie die Bundesnetzagentur mitteilte, wurden im vergangenen Jahr in Deutschland 2,9 Milliarden SMS verschickt. Damit hat sich die Anzahl innerhalb eines Jahres fast halbiert. 2024 waren es noch 5,2 Milliarden Kurznachrichten gewesen.
4: Wie viel kann in 160 Zeichen gesagt werden? Im absoluten SMS-Rekordjahr 2012 wussten das sicher noch viele. Damals wurden hierzulande knapp 60 Milliarden SMS versendet. 20 mal so viele wie zuletzt. Da waren es im Schnitt pro Nutzer nur noch 2 SMS im Monat. Die meisten schreiben ihre Nachrichten viel lieber in Chatdiensten wie WhatsApp oder Signal. Seit Jahren sank die SMS-Nutzung, aber im vergangenen Jahr ist sie richtig abgestürzt. Vermutlich, weil auch viele Banken und Unternehmen keine Verifizierungs-SMS mehr verschicken. Sie nutzen modernere Sicherheitschecks, etwa per App. Ursula Winkler, Antenne Thüringen, Nachrichtenredaktion.
2: In Gera soll eine Gruppe von Männern Polizisten geschlagen haben. Nach Angaben der Polizei wurden 4 Beamte leicht verletzt. Sie konnten aber im Dienst bleiben, wie die Polizei heute mitgeteilt hat. Die Polizisten wollten in der Nacht zu Samstag eine kleine Menschengruppe in der Gerer Innenstadt kontrollieren. Dann seien andere Menschen dazugekommen, haben den Einsatz gestört und die Polizisten bedrängt. Einzelne Täter haben die Beamten weggestoßen und geschlagen, heißt es. Die Polizei hat Pfefferspray eingesetzt und 4 Männer vorläufig festgenommen.
0: 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Für Westthüringen Kim Wenzel.
5: Also wenn in 3 Wochen

0: Am Sonntag, dem 15. Juni, die erste Runde im DFB-Pokal ausgelost wird, werden die Thüringer Fußballfans vom Norden über die Erfurter Mitte in den Süden bis in den Osten ganz gebannt ins Fußballmuseum nach Dortmund gucken. Dort findet sie nämlich statt, die Loszeremonie. Und was glauben die Zeiss-Fans nach dem 1-0-Sieg gegen Meuselwitz? Wer wird's?
1: Ja, viele sagen, der FC Bayern totaler Unsinn. Brauchst du erstmal einen machbaren Gegner. Dass du vielleicht ein, zwei Runden weiterkommen könntest. Auch wegen ein bisschen mehr Geld, logischerweise.
2: SV Elversberg.
3: Bamberg.
4: Für mich persönlich Schalke 04. Ich habe hier aber auch schon andere Vereine gehört, so machbare wie Elversberg oder sowas. Müssen wir mal schauen. Eigentlich alles, weil Kansas Jena kann jeden besiegen.
0: Na, wenn dem so ist, da drücken wir mal halt die Daumen.
5: Hier ist euer Wetter auf Antenne Thüringen. Perfektes Bade-Grillwetter heute. Wieder mal. Temperaturen bei uns in Thüringen heute an diesem Sonntag bis 28 Grad. Dazu ein Mix aus viel Sonnenschein und örtlich ein paar Wolken bei 24 bis 28 Grad. 24 Grad Richtung Heiligenstadt, 28 Grad rund um Jena heute Nachmittag zum Beispiel. Morgen dann am Pfingstmontag geht's genauso sommerlich weiter mit viel Sonne und bis zu 29 Grad die Höchstwerte.
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7: Antenne Thüringen, der schnellste Verkehrsservice mit KI. Zwischen Ende der Straße und Barchfeld laufen in beiden Richtungen 10 freilaufende Rinder auf oder nahe der Fahrbahn. Wir wünschen eine gute Fahrt.
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10: Er hat viele Namen. Hundetrainer, Hundeexperte, manche sagen sogar Hundepapst. Martin Rütter heute mit uns am Frühstückstisch. Und wenn der Experte schon mal da ist, dann wollen wir uns natürlich auch ein paar Tipps abholen. Zum Beispiel, welcher Hund passt am besten zu mir? Und bevor er nach Thüringen kommt, und zwar im Herbst, ist natürlich auch ein Thüringen-Test fällig. Und darum kümmern wir uns gleich euch allen erstmal.

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2: Wenn du jetzt sagst, welcher Hund passt zu mir, worauf schließt du denn, wenn ich von einem Bernhardiner träume, wie ich bin? Nur mal so andersrum.
3: Ja, also wahrscheinlich hast du schon das Klischee im Kopf, okay, so ein Bernhardiner, so richtig viel laufen will der nicht. Das heißt also, dass du ja schon mal jemand bist, der nicht so gerne einen Hund hat, der so richtig energiegeladen ist. Also ein kleiner Jack Russell Terrier wäre nichts für dich. Ne?
2: Nee, den hatte ich schon mal so in der näheren Umgebung und der nervt. Ja? Wobei, ich bewege mich gerne. Und ich würde gerne mit einem Bernhardiner joggen, aber das passt auch nicht.
3: Genau, und du würdest dann beim Hundeführerschein erklärt bekommen, dass es im Prinzip in Deutschland keinen einzigen gesunden Bernhardiner gibt. Und Aha. Dann würde dir schon mal klar werden, ach Moment, wenn ich jetzt einen Bernhardiner aus einer Zucht kaufe, dann fördere ich eigentlich Tierleid. Weil die Hunde sind so extrem groß gezüchtet, dass die ja auch nicht mehr alt werden können. Die haben diese hängenden Lider, die haben Herzprobleme und so weiter. Also der ursprüngliche Bernhardiner, der wog die Hälfte von dem, wie wir ihn jetzt heute kennen. Und dann, finde ich, kannst du nach so einem Hundeführerschein auch nicht mehr sagen, ja, das habe ich aber nicht gewusst. Und wenn du dann aber sagst, ich möchte aber unbedingt einen Bernhardiner und ich nehme das in Kauf oder ich fördere das, dann könnte ja auch der Weg sein, dass du sagst, vielleicht finde ich einen aus dem Tierschutz.
2: Oder so. Danke erstmal. Du hast mir jetzt ins Gewissen geredet.
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2: Martin, kurzer Thüringen-Test mache ich mit jedem, der zu uns kommen will. Pass auf. Thüringer essen am liebsten...
3: Ja, soll ich jetzt sagen Thüringer Bratwurst? Soll ich
2: das jetzt wirklich sagen? Das ist jetzt für Anfänger, ja.
3: Ja, dann sage ich Bratwurst.
2: Die Landeshauptstadt ist?
3: Köln.
2: Ja. Hey, Martin.
3: So. Ich kenne mich halt aus.
2: Ja, das Wohnhaus von Goethe steht nicht in Erfurt, sondern?
3: In Zwickau.
2: In Weimar. Zwickau gehört nicht mehr zu Thüringen. Und der bekannteste...
3: Achso, ich soll jetzt wirklich ernsthaft antworten.
2: Okay. Ja, natürlich.
3: Achso, okay.
2: Wir können auch nochmal anfangen.
3: Weimar.
2: Und der bekannteste Wald Thüringens ist der?
3: Der Thüringer Wald.
2: Ja, und jetzt für Fortgeschrittene. Wer soll auf der Wartburg das Tintenfass an die Wand geworfen haben? A. Goethe, B. Luther, C. Honecker.
3: Also ich würde sehr schön finden, wenn es Luther gewesen wäre.
2: Ja, war es auch. Wie viele Thüringer Fußballmannschaften spielen in der ersten Bundesliga?
3: Eine.
2: Bitte?
3: Keine.
2: Hast du gesagt eine oder keine?
3: Keine.
2: Ja, ist richtig, leider. Welcher deutsche Sänger kommt aus Erfurt? A. Nico Santos, B. Clouseau oder C. Max Giesinger?
3: Ich würde Nico Santos ganz lustig finden.
2: Nee, der ist auf Mallorca.
3: Ich weiß, das ist eine spanische Wurzel. Wusste ich aber gerade deshalb hätte ich es sehr lustig gefunden, wenn der eigentlich bei euch geboren wäre und dann aber sagt, ich bin der Mallorquiner.
2: Das wäre eine schöne Geschichte, passt aber leider nicht. Es ist Clouseau. Und letzte Frage. Okay. Die besten Biathleten dieser Welt kommen gerade am liebsten A. auf den Kyffhäuser, B. nach Oberhof oder C. nach Kaltennordheim.
3: Also aus sportlichen Gründen aus Oberhof wahrscheinlich.
2: Ja, richtig. Martin, du darfst kommen.
3: Oh Gott, ich bin erleichtert, trotz der flapsigen Kommentare zu Anfang.
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0: Hier ist euer Wetter auf Antenne Thüringen und das ist wirklich an diesem langen Pfingstwochenende ein absoluter Genuss. Viel Sonnenschein, dazu heute ein paar Wolken und Temperaturen zwischen 24 und 28 Grad. 26 rund um Nordhausen heute Nachmittag, 27 zwischen Sonneberg und Saalfeld. Morgen am Feiertag geht's genauso sommerlich weiter und heiß wird's genauso wieder, bis 29 Grad die Top-Temperatur dann.
1: Antenne Thüringen, der schnellste Verkehrsservice mit KI. Auf der A4 zwischen Wildeckörnebach und Friedewald sind in beiden Richtungen Tiere auf der Fahrbahn. Auf der A4 Richtung Dresden liegen zwischen Erfurt-Fieselbach und Nora Gegenstände auf der Fahrbahn. Zwischen Ende der Straße und Barchfeld laufen in beiden Richtungen 10 Rinder frei herum. Wir wünschen eine gute Fahrt.
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0: 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Und egal ob Freibad, Kindergarten, Kneipe oder Eisdiele, es kann jeder Ort sein. Tino aus Pößneck, der hat sich eingetragen auf antennethüringen.de und Anna hat in dieser Woche mit ihm an der Antenne Thüringen Morningshow telefoniert. Warum denn ausgerechnet Pößneck?
2: Ja, weil es auf dem Marktplatz ist. Es ist der schrägste Marktplatz in ganz Thüringen, soweit ich weiß.
3: Schräg im Sinne wirklich von schief?
2: Ist wirklich richtig schief. Also wenn wir Weihnachtsmarkt haben, die Buden, da stehen links, stehen sie auf dem Pflaster und rechts stehen sie 25 cm hoch.
3: Ach Quatsch, echt?
2: Ja.
3: Wer hat denn da im Mittelalter nicht ordentlich gemessen?
2: Ja, frage mich nicht. Also ich kann dir höchstens eins sagen, dass wir heute eventuell noch ein Foto machen zum Beispiel.
3: Ja, mach doch mal ein Foto. Aber seid ihr denn auch dann alle Frühaufsteher, dass ihr dann auch um 5 schon da seid, wenn wir auch da aufschlagen?
2: Ich bin der Typ, ich stehe um 4 auf.
0: Perfekt, dann passt alles. 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
3: Guten Tag. Die Verhandlungen um ein Ende des Iran-Kriegs scheinen gut voranzugehen. Laut US-Präsident Donald Trump ist ein Rahmenabkommen inzwischen weitgehend ausgehandelt. Das hat Trump auf der Plattform Truth Social geschrieben. Allerdings müssten die USA, der Iran und auch andere Länder das Abkommen noch fertigstellen, so Trump.
4: Seit Wochen geht es hin und her, aber so weit waren die Verhandlungen offenbar noch nie. Es gab eine große Telefonrunde und nach den Worten Trumps sehr gute Gespräche mit Vertretern aus den Golfstaaten und der Türkei und er telefonierte auch mit dem israelischen Premier Netanyahu. Die letzten Aspekte und Details werden noch besprochen und festgezurrt, darunter die Öffnung der Straße von Hormuz. Ein 14-Punkte-Plan soll demnach den Rahmen für Verhandlungen zwischen den USA und dem Iran festschreiben und den Krieg formell beenden. Tina Eck, USA.
3: In Gera soll eine Gruppe von Männern Polizisten geschlagen haben. Nach Angaben der Polizei wurden 4 Beamte leicht verletzt. Sie konnten aber im Dienst bleiben, wie die Polizei heute mitteilte. Die Polizisten wollten in der Nacht zu Samstag eine kleine Menschengruppe in der Geraer Innenstadt kontrollieren. Dann seien andere Menschen dazugekommen, haben den Einsatz gestört und die Polizisten bedrängt. Einzelne Täter haben die Beamten weggestoßen und geschlagen, heißt es. Die Polizei hat Pfefferspray eingesetzt und 4 Männer festgenommen. In Dreigleichen im Landkreis Gotha ist ein Radfahrer gestorben. Nach Angaben der Polizei ist der 59-Jährige mit seinem E-Bike gestern gegen eine Straßenlaterne geprallt. Dadurch hat er tödliche Verletzungen erlitten. Rettungskräfte versuchten noch, den Mann zu reanimieren, ohne Erfolg. Der Mann ist noch an der Unfallstelle gestorben. Warum der 59-Jährige von der Straße abgekommen ist, steht noch nicht fest.
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3: Versöhnliches Ende der Handballsaison für die Frauen des Thüringer HC. Das Team von Trainer Herbert Müller entschied das Spiel um Platz 3 der deutschen Meisterschaft bei Bensheim-Auerbach mit 28-27 für sich. Dabei haben die Thüringerinnen den 3. Platz dank einer Aufholjagd geschafft. Knapp 18 Minuten vor Schluss hat der THC noch mit 5 Toren zurückgelegen. Beim Fußball hat der FC Bayern München zum 21. Mal in seiner Vereinsgeschichte den DFB-Pokal gewonnen. Die Bayern haben am Abend den Vorjahressieger VfB Stuttgart mit 3:0 im Finale im Berliner Olympiastadion besiegt. Zuvor waren die Münchner im DFB-Pokal 6 Jahre lang ohne Titel geblieben. Damit hat der FC Bayern München das Double aus Meisterschaft und Pokalsieg perfekt gemacht.
5: Eindrucksvolle Choreografien der Fans, aber eine recht chancenarme erste Halbzeit mit 0:0 ging es in die Pause. Und dann zeigten sich die Bayern in gewohnter Manier. In der 55. Minute der erste Streich von Harry Kane. Die Bayern drückten und dann traf Kane in der 80. zum 2. Mal. Per Elfmeter schnürte der Engländer kurz vor Schluss den lupenreinen Hattrick. Der FC Bayern feiert den ersten DFB-Pokalsieg seit 6 Jahren. Der Pokalfluch, der ist gebrochen. Justin Hamm, Sportredaktion.
6: Hier ist euer Wetter auf Antenne Thüringen. Bei den Temperaturen sollte heute wirklich keine Badehose trocken bleiben. 24 bis 28 Grad die Höchstwerte. Dazu hält die Sonne die Stellung über uns und etliche Wolken sind zwar unterwegs, aber die machen gar nichts aus. Die schieben sich manchmal vor die Sonne und sorgen örtlich für Abkühlung. Morgen bekommen wir am Feiertag genauso hochsommerliches Wetter. Temperaturen bis 29 Grad bei uns in Thüringen. Und schauen wir auf die Wetterkarte für den Dienstag. Da ist eine fette Sonne aufgemalt, keine Wolke. Und Temperaturen bis 30 Grad.
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8: Antenne Thüringen, der schnellste Verkehrsservice mit Kari. Auf der A4 Richtung Dresden ist zwischen Erfurt-Fieselbach und Nora die Straße wieder geräumt. Auf der B452 zwischen Sontra und Eschwege ist zwischen Hoheneiche und Reichensachsen in beiden Richtungen nach einem Unfall voll gesperrt. Zwischen Ende der Straße und Barchfeld laufen in beiden

0: in Richtung 10 Rinder frei herum. Wir wünschen eine gute Fahrt.
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3: Genießt das Hammerwetter bei uns in Thüringen bis 28 Grad heute wieder mal. Jetzt auf der Wochenend-Playlist Michael Schulte und eines seiner Markenzeichen neben der genialen Stimme, seine Haare.
4: Ich mach da so ein Zeugs rein nach dem Duschen und das war's dann auch eigentlich. Und dann sitzen sie hoffentlich. Das heißt sexy hair.
3: Alles klar. Manchmal stehen die aber auch in alle Richtungen. Michael Schulte, hier ist er mit 5 a.m. auf Antenne Thüringen. 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

0: Jena holt sich den Thüringen-Pokal zurück. Hier ist Antenne Thüringen und damit sind wir thematisch beim Fußball. Ja, man hat seinem Coach Volkan Uluç damit ein Abschiedsgeschenk gemacht. 1:0 gewinnt Jena nämlich zu Hause gegen Pokaltitelverteidiger Meuselwitz. Und die Jena-Fans, die finden das
1: sehr gut, logischerweise. War zwar auch ein knappes Ding, aber hast du im Griff gehabt, zweite Halbzeit. War okay. Haufen Leute wieder, über 10.000 Zuschauer, was willst du mehr?
2: Es fühlt sich gut an. Meuselwitz ist ein schwieriger Gegner schon immer gewesen, aber alles gut.
3: Ja, ich sag mal mit einem Lachen und einem weinenden Auge, weil wir einerseits natürlich jetzt den Pokal gewonnen haben, aber der letzte Spieltag in der Liga bleibt einem natürlich schon im Kopf. Aber ich würde schon sagen, dass es sehr wichtig ist, allein schon für die Einnahmen des Vereins, dass wir dann im DFB-Pokal die erste Runde auf jeden Fall spielen, vielleicht sogar die zweite.
0: Absolut. Und für Jena Cheftrainer Volkan Uluç, das letzte Spiel, ich hab's angesprochen, Uluç mit einem letzten Fazit.
4: Wenn mir vorher einer gesagt hätte, Mensch, du gehst durch die Saison, wirst Pokalsieger, Vizemeister, nur 6 Niederlagen, dann ist das einfach fantastisch. Wir haben hier nicht nur sportlichen Erfolg gehabt, wir haben eine Identität reinbekommen, wir haben Stolz reinbekommen. Wir haben hier im Finale, ich glaube, über 10.000 Zuschauer, also Wahnsinn. Danke an die Jungs, danke an den Club, danke für alle.
0: Ja, und das kann sich sehen lassen. Schon 2016 übrigens hat er sich mit einem Pokalsieg damals verabschiedet. Ja, und mit dem Gewinn des Thüringen-Pokals hat man das Ticket für Runde 1 im DFB-Pokal in der Tasche. Glückwunsch an Jena.

0: der Sonntagvormittag mit Antenne Thüringen und der besten Musik. Gleich weiter mit Mabel. Außerdem aus den 90ern TLC, Waterfalls und Tiffany Ares. Vertigo, gleich hier auf der Sonntagsplaylist von Antenne Thüringen. Vorher die Thüringen-Reporter mit dem Thema der Woche aus eurer Region.
1: Für Westthüringen, Cornelia Schiedlow.
2: Schönen Sonntag. Für diesen Sommer ist Sintal, Ortsteil von Ruhla im Wartburgkreis, eine Vollsperrung geplant. 6 Wochen lang soll auf der Landstraße dort gebaut werden. Bisher stand eine Umleitung von rund 5

0: und 40 Kilometern im Raum. Das hat viele Menschen verärgert, wegen des zusätzlichen Zeitaufwands, aber vor allem auch wegen der zusätzlichen, momentan sehr hohen Spritkosten. Eine Belastung für Bürger, Tourismus und Firmen. Bastian Diehl.
1: Jetzt hat sich Thürings Infrastrukturminister Steffen Schütz eingeschaltet. Mehrere Alternativen wurden geprüft, viele davon waren nicht machbar. Aber jetzt gibt es vielleicht eine neue Möglichkeit. Geprüft wird eine Umleitung durch den Schoßgrund in Thal. Für Naturschutz und Forst soll das wohl machbar sein. Jetzt geht es aber noch um die letzten Verkehrsregeln und die Sicherheit. Wenn alles genehmigt wird, soll die Strecke für Fahrzeuge bis 3,5 Tonnen offen sein. Damit könnte Autofahrern also der lange Umweg erspart bleiben.
0: Minister Schütz spricht von einer bürgerfreundlichen Lösung. Auch Rudlers Bürgermeister Stefan Hartung zeigt sich erleichtert. Ganz ohne Einschränkungen geht es aber wohl nicht. Es kann Wartezeiten geben, zum Beispiel an Ampeln. Die endgültige Genehmigung steht noch aus.
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0: Hier ist euer Wetter auf Antenne Thüringen. Ein Genuss, ein Hochgenuss. Das Wetter am langen Pfingstwochenende. Viel Sonne, paar Wolken heute, 24 bis 26 Grad. Und dieses Wetter können wir rüber kopieren auf den morgigen Feiertag. Auch am Pfingstmontag bis 28 Grad die Höchstwerte. Auch da viel Sonne, paar Wolken. Und am Dienstag wird es noch heißer. Dann bis 31 Grad die Höchstwerte.
1: Antenne Thüringen, der schnellste Verkehrsservice mit KI. Auf der B173 zwischen der Zettlitzer Kreuzung und der Kronacher Straße ist Richtung Kronach nach einem Unfall wegen Bergungsarbeiten gesperrt. Auf der B452 zwischen Hoheneiche und Reichensachsen ist die Strecke zwischen Sontra und Eschwege in beiden Richtungen nach einem Unfall voll gesperrt. Zwischen dem Ende der Straße und Barchfeld sind in beiden Richtungen 10 freilaufende Rinder unterwegs. Wir wünschen eine gute Fahrt.

0: 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In dieser schicken Rubrik.
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0: Ihr bekommt da ein Wort vorgegeben von Anna und Alex in der Antenne Thüringen Morning Show. Und eure Antworten auf die Fragen der beiden, die müssen sich eben auf dieses Wort reimen. Evelyn aus Erfurt, die hat in dieser Woche mitgezockt, im wahrsten Sinne des Wortes.
2: Dein Wort wäre Schluss.
3: Okay.
2: Schluss aus, vorbei. Ja? Was kommt aus der Pistole, wenn man abdrückt?
4: Der Schuss.
2: Was macht man am Ende auf den Kuchen?
4: Den Guss.
2: Was versteckt das Eichhörnchen in seinem Bau?
4: Nuss.
2: Die Ilm ist ein?
4: Plus.
2: Wer sich mit leckerem Essen und Wellness belohnt, mag?
4: Genuss.
2: Umgangssprachlich sagt man zu Unsinn auch?
4: Schluss.
2: Wenn sich alle einig sind, fasst man einen?
4: Schluss.
2: Wer kein Auto hat, fährt meistens?
4: Und?
2: Wenn wen man liebt, dem gibt man gerne einen?
4: Cool.
2: Wenn es kein... Was? Warte, die stelle ich dir jetzt noch. Wenn es kein kann ist, ist es meistens ein?
3: Ein was? Ein kann?
2: Okay.
4: Ein
2: das,
4: Muss?
2: Ja,
4: ein
2: das
4: Muss,
2: wäre ein Muss gewesen, aber das sind 9 richtige.
3: Danke.
0: Und nicht schlecht, Evelyn. Die Antworten, die kamen da wie aus der Pistole geschossen zum Teil. Ja, der oder die mit den meisten richtigen Antworten hat die knallrote Antenne Thüringen-Tasse am Ende einer Woche. Tragt euch ein auf antennethüringen.de, werdet Kandidat für die Rhyme-Time und holt euch die Antenne Thüringen-Tasse zu euch auf den Frühstückstisch.
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1: 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Jennifer Lopez und David Guetta. Save Me Tonight.

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8: Guten Tag. Russland hat die ukrainische Hauptstadt Kiew massiv mit Drohnen und Raketen angegriffen. Unbestätigten Berichten zufolge soll Russland bei dem Angriff auch Hyperschallraketen und Marschflugkörper eingesetzt haben. Offiziellen Angaben zufolge ist mindestens ein Mensch gestorben, rund 20 wurden verletzt.
9: Besonders in der Hauptstadt Kiew sind die Zerstörungen massiv. Es gibt zahlreiche große Brände und verheerende Schäden an vielen Wohngebäuden. Einsatzkräfte retten Verletzte aus den Trümmern getroffener Häuser. Russland hatte diesen Schlag als Vergeltung angedroht nach dem ukrainischen Beschuss einer Berufsschule. In dem von Moskau besetzten Gebiet Luhansk starben dabei viele Studenten. Unklar war zunächst, ob Russland auch die wegen ihrer Zerstörungskraft gefürchtete neue Mittelstreckenrakete vom Typ Areschnik eingesetzt hat. Aus Moskau, Ulf Mauder.
8: Im Süden Thüringens gilt aktuell teilweise eine höhere Waldbrandgefahr. Nach Angaben der Waldbrandgefahrenkarte von Thüringen Forst ist davon das Forstamt Hildburg betroffen. Das umfasst Gebiete in den Landkreisen Hildburghausen und Schmalkalden-Meiningen. Dort gilt mit Warnstufe 4 eine hohe Gefahr und die zweithöchste Warnstufe. Bei dieser Stufe könnte das Forstamt öffentlich zugängliche Feuerstellen und Grillplätze schließen. In allen anderen Thüringer Forstämtern gelten derzeit die Gefahr Stufen 2 oder 3. In Dreigleichen im Landkreis Gotha ist ein Radfahrer gestorben. Nach Angaben der Polizei ist der 59-Jährige mit seinem E-Bike gestern gegen eine Straßenlaterne geprallt. Dadurch hat er tödliche Verletzungen erlitten. Rettungskräfte versuchten noch, den Mann zu reanimieren, ohne Erfolg. Der Mann ist noch an der Unfallstelle gestorben. In Deutschland verschicken die Menschen immer weniger SMS. Wie die Bundesnetzagentur mitteilte, wurden im vergangenen Jahr in Deutschland 2,9 Milliarden SMS versendet. Damit hat sich die Anzahl innerhalb eines Jahres fast halbiert. 2024 waren es demnach noch 5,2 Milliarden Kurznachrichten gewesen.
10: Wie viel kann in 160 Zeichen gesagt werden? Im absoluten SMS-Rekordjahr 2012 wussten das sicher noch viele. Damals wurden hierzulande knapp 60 Milliarden SMS versendet. 20 mal so viele wie zuletzt. Da waren es im Schnitt pro Nutzer nur noch 2 SMS im Monat. Die meisten schreiben ihre Nachrichten viel lieber in Chatdiensten wie WhatsApp oder Signal. Seit Jahren sank die SMS-Nutzung, aber im vergangenen Jahr ist sie richtig abgestürzt. Vermutlich, weil auch viele Banken und Unternehmen keine Verifizierungs-SMS mehr verschicken. Sie nutzen modernere Sicherheitschecks, etwa per App. Ursula Winkler, Antenne Thüringen, Nachrichtenredaktion.
8: In Gera soll eine Gruppe von Männern Polizisten geschlagen haben. Nach Angaben der Polizei wurden 4 Beamte leicht verletzt. Sie konnten aber im Dienst bleiben, wie die Polizei.

0: Polizei heute mitteilte. Die Polizisten wollten in der Nacht zu Samstag eine kleine Menschengruppe in der Geraer Innenstadt kontrollieren. Dann seien andere Menschen dazugekommen, haben den Einsatz gestört und die Polizisten bedrängt. Einzelne Täter haben die Beamten weggestoßen und geschlagen, heißt es. Die Polizei hat Pfefferspray eingesetzt und 4 Männer festgenommen.
1: Hier ist euer Wetter auf Antenne Thüringen. Perfektes Bade-Grillwetter heute. Wieder mal. Temperaturen bei uns in Thüringen heute an diesem Sonntag bis 28 Grad. Dazu ein Mix aus viel Sonnenschein und örtlich ein paar Wolken bei 24 bis 28 Grad. 24 Grad Richtung Heiligenstadt, 28 Grad rund um Jena heute Nachmittag zum Beispiel. Morgen dann am Pfingstmontag geht's genauso sommerlich weiter mit viel Sonne und bis zu 29 Grad die Höchstwerte.
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3: 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Auf der A4 Richtung Dresden liegt zwischen Gera und Gera-Leumnitz ein totes Tier auf dem Standstreifen. Auf der B173 von Lichtenfels Richtung Kronach ist zwischen der Zettlitzer Kreuzung und der Kronacher Straße nach einem Unfall wegen Bergungsarbeiten gesperrt. Die B452 zwischen Sontra und Eschwege ist zwischen Hoheneiche und Reichensachsen nach einem Unfall in beiden Richtungen voll gesperrt. Die Unfallstelle kann über die parallel verlaufende B27 umfahren werden. Zwischen Ende der Straße und Barchfeld sind in beiden Richtungen 10 freilaufende Rinder unterwegs. Wir wünschen eine gute Fahrt.
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1: Ich habe die in meiner Jugend wahnsinnig gefeiert. Alanis Morissette. Musik aus Kanada. Crazy gibt es gleich nach Holly Humberstone. Eine der Newcomerinnen des Jahres 2026. To Love Somebody. Ein Song, der momentan überall rauf und runter läuft. Im Sommer 2026.

0: erstmal an diesem langen XXL-Pfingstwochenende Freibadwetter bei uns in Thüringen und da sollte keine Badehose trocken bleiben. Hier ist Antenne Thüringen. Und wir machen mal Folgendes, wir räumen jetzt mal ein paar Bademythen in den hintersten Teil eures Kleiderschranks. Charlotte Mühlhahn aus der Antenne Thüringen Redaktion ist bei mir. Charlotte, Mythos Nummer 1, kann ich nach dem Essen baden gehen? Das sollte man ja nicht.
1: Ja, das geht schon, wenn du jetzt natürlich nicht super viel und vor allem sehr fettige Sachen gegessen hast. Aber so eine kleine Portion Pommes ist eigentlich kein Problem. Das ist ja auch so ein Mythos, der sich echt wacker hält. Vor allem ist aber das Gegenteil, also gar nichts essen, auch nicht gut. Denn wer keine Energie hat, der hat in einer Notfallsituation schlimmstenfalls auch keine Kraft mehr, zum Ufer oder zum Beckenrand zu schwimmen. Und wovon man auf jeden Fall besser die Finger vom Schwimmen lässt, das ist jetzt auch keine Überraschung, Alkohol.
0: Ja, und dicke, fette Pommes, kalorienhaft. Ja, Mythos 2, Sonnenschutz. Unter Wasser kann man sich einen Sonnenbrand holen. Charlotte, geht das überhaupt?
1: Das Wasser, das schützt leider nicht vor Sonnenbrand, denn UV-Strahlen, die reichen bis zu 1,5 Meter tief ins Wasser. Außerdem fängt die Haut an aufzuweichen und die Strahlen können so dann noch schneller in die Haut eindringen. Dazu kommt, dass man durch das kühle Wasser oft die Hitze am Kopf nicht merkt. Deshalb auf jeden Fall wasserfeste Sonnencreme nutzen und immer wieder nachcremen. Und eine Cappy-Mütze oder so einen stylischen Sonnenhut tragen.
0: Ja, danke dir, Charlotte. Und der LSF, der Lichtschutzfaktor, der muss bei diesem Wetter einen verdammt guten Job machen. Bei Temperaturen bis 30 Grad. Und man kann es gar nicht oft genug sagen, ein

0: diesem Hammerwetter liefern wir euch völlig zuverlässig die beste Musik hier auf Antenne Thüringen. Gleich zum Beispiel aus New York, Somber. To 12. Außerdem Miley Cyrus, Midnight Sky und Glass Animals. Heat Waves, gleich hier auf Antenne Thüringen.
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0: Hier ist euer Wetter auf Antenne Thüringen und das ist wirklich an diesem langen Pfingstwochenende ein absoluter Genuss. Viel Sonnenschein, dazu heute ein paar Wolken und Temperaturen zwischen 24 und 28 Grad. 26 rund um Nordhausen heute Nachmittag, 27 zwischen Sonneberg und Saalfeld. Morgen am Feiertag geht's genauso sommerlich weiter und heiß wird's genauso wieder, bis 29 Grad die Top-Temperatur dann.
1: 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Auf der A4 Richtung Dresden zwischen Gera und Gera-Leumnitz liegt ein totes Tier auf dem Standstreifen. Bitte fahrt dort besonders vorsichtig. Auf der A38 Richtung Leipzig zwischen Bad Laufstädt und Merseburg Süd liegen Gegenstände auf dem Standstreifen. Auf der B173 Richtung Kronach ist zwischen der Zettlitzer Kreuzung und der Kronacher Straße nach einem Unfall wegen Bergungsarbeiten gesperrt. Auf der B452 zwischen Hoheneiche und Reichensachsen gibt es in beiden Richtungen einen Unfall mit Vollsperrung. Die Unfallstelle kann über die parallel verlaufende B27 umfahren werden. Zwischen Ende der Straße und Barchfeld laufen in beiden Richtungen 10 Rinder frei herum. Wir wünschen eine gute Fahrt.
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0: hat in dieser Woche in der Antenne Thüringen Morning Show ein Geständnis abgeliefert. Ja, sie schmeißt schon mal das Gekrakel, also irgendwelche älteren gemalten Bilder ihrer Tochter weg. Nur wenn sie sich absolut sicher ist, dass die sich nicht mehr daran erinnern kann. Danach gab es von vielen von euch eine Schelte für Anna, nicht aber von Lars.
1: Lars hier aus Buda, also ich glaube, ich komme mit Poncho und Poncho für dich und einen großen Regenschirm und stelle mich mit dir zusammen in Shitstorm, weil so lieb ich, wie ich meine zwei Töchter habe, so oft wie die Bilder mitgebracht haben, hätte ich das alles aufgehoben und meine Frau auch, dann hätten wir jetzt irgendwo einen separaten Lagerraum oder wo. Oder hätten wir es alles aufgehangen, würde man keinen einzigen Zimmer mehr irgendwas von der Wand sehen. Also schöne Sachen aufheben, ja, aber diese Malbilder, Zettelchen und alles, wozu?
0: Ja, Lars und Anna haben da die gleiche Meinung, aber auch Kinder- und Jugendpsychologe Christian Lüttke. Die Bilder, die die Kinder gemalt haben, aufheben?
2: Nein, auf gar keinen Fall muss man alles aufheben. Aus kinder-jugendlichen therapeutischer Sicht ist wichtig, nicht die Menge der aufgehobenen Bilder, sondern das Gefühl von Anerkennung. Besondere Bilder, die kommen tatsächlich in eine Mappe, die kann man wirklich aufheben. Und wie gesagt, die anderen, die würde ich fotografieren und alles andere dann einfach aussortieren und weg damit. Und das kann tatsächlich etwas Positives haben, weil Kinder dabei ja lernen, nicht alles muss für immer bleiben. Aber schöne Erinnerungen dürfen einen ganz besonderen und prominenten Platz bekommen.
0: Das sagt Kinder- und Jugendpsychologe Christian Lüttke. Und ich habe auch schon mal, kleines Geständnis, Bilder meiner Nichte weggeworfen, die ich nach einem Jahr oder so irgendwo gefunden habe, in irgendeiner Schublade. Und danach hatte ich verdammt schlechtes Gewissen.
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0: Immer wenn der Typ auf der Playlist steht von Antenne Thüringen, denke ich mir, Hammerstimme, Ray Dalton. Der Song macht gute Laune, Blood Runnin' oder aber auch die Nummer hier.
1: Why don't we call it love?
0: Call it love, zusammen mit Felix Jean, Ray Dalton. Und mit dem hier, mit Ray Dalton, habt ihr nämlich ein Date. Und zwar am 25. Juni im Weimar Heidenpark. Ja, kostenlos könnt ihr den hautnah und live erleben. Richtig gehört, kostenlos. Ja. Ray Dalton, der vor einem Konzert hinter der Bühne gerne immer das gleiche Ritual pflegt mit seinem Team.
1: I always say a little prayer. I always thank the heavens. I always thank, you know, my angels that watch over me. And I ask them to bless me and to, like, use me to make the people feel good. And it's always a routine I do. Yeah, but other than that, vocal warm-ups. And then I need, like, 20, 30 minutes by myself to get ready.
0: Ja, Ray Dalton richtet gerne ein Stoßgebet nach oben, dass die Leute Spaß haben bei seinem Konzert. Das ist ihm ganz, ganz wichtig. Und dann so kurz vor dem Konzert möchte er 20, 30 Minuten komplett für sich alleine haben. Das ist ihm wichtig. Wahrscheinlich auch am 25. Juni, wenn er im Weimar Hallenpark aufschlägt. Ray Dalton. 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
1: Schönen Pfingstsonntag, ganz egal, wo ihr seid, ob zu Hause, unterwegs oder ja vielleicht doch auf Arbeit. Antenne Thüringen ist bei euch und ihr schreibt uns gerne mal, was ihr schon abgehakt habt auf eurer Sommer-To-Do-Liste bei diesem geilen Wetter. Erstes Mal kurze Hose. Erstes Mal mit Sonnencreme eingecremt, das riecht so gut. Oder hattet ihr, wie ich, den ersten Sonnenbrand? Ganz toll, ja. Schickt doch gerne meine WhatsApp-Sprachnachricht rüber, damit wir hier zusammen schon mal abstreichen können. Und bis dahin genießt ihr euer langes Wochenende.
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4: Guten Tag. In der Nähe des Weißen Hauses in Washington hat ein Mann eine Waffe gezogen und geschossen. Sicherheitskräfte erwiderten das Feuer. Der Schütze wurde getötet. Noch sind nicht alle Einzelheiten zu dem Vorfall bekannt.
5: Während der Schießerei wurde auch ein Passant verletzt. Noch ist unklar, ob durch den Verdächtigen oder den Secret Service. Der Verdächtige war Medienberichten zufolge ein 21-Jähriger, der auch im Sommer vorigen Jahres schon mal am Weißen Haus aufgefallen war. Damals hatte er eine Zufahrt blockiert. US-Präsident Trump dankte den Sicherheitskräften für ihren Einsatz. Während draußen Schüsse fielen, hatte er im Weißen Haus gearbeitet. Der Secret Service überprüft nun den mutmaßlichen Angreifer. Lea Matschulat, Antenne Thüringen Nachrichtenredaktion.
4: Im Süden Thüringens gilt aktuell teilweise eine höhere Waldbrandgefahr. Nach Angaben der Waldbrandgefahrenkarte von Thüringen Forst ist davon das Forstamt Heldburg betroffen. Das umfasst Gebiete in den Landkreisen Hildburghausen und Schmalkalden-Meiningen. Dort gilt mit Warnstufe 4 eine hohe Gefahr und die zweithöchste Warnstufe. Bei dieser Stufe könnte das Forstamt öffentlich zugängliche Feuerstellen und Grillplätze schließen. In allen anderen Thüringer Forstämtern gelten derzeit die Gefahrenstufen 2 oder 3. Laut einer aktuellen Umfrage haben viele Menschen Zweifel an der Verteidigungsfähigkeit Deutschlands. In einer Befragung des Instituts INSA im Auftrag der Bild am Sonntag glauben nur 17% der Befragten, dass die Bundeswehr Deutschland im Angriffsfall ausreichend verteidigen könnte. 72% gingen demnach eher oder gar nicht davon aus.
6: Selbst Experten hatten wiederholt gesagt, dass es der Bundeswehr an Ausrüstung und Soldaten fehlt. Deshalb wurde der Wehrdienst reformiert und wir rüsten auf. Kanzler Merz will Deutschland zur stärksten Armee Europas machen. Sorgen vor einem russischen Angriff machen sich laut Umfrage allerdings nur noch 38%. Das waren vor einigen Monaten noch über 50%. Deutlich größer ist die Angst vor digitalen Angriffen. 2/3 der Befragten machen sich Sorgen, dass Cyberangriffe, Sabotageakte oder gezielte Desinformation das Leben in Deutschland beeinträchtigen könnten. Uli Reitinger, Antenne Thüringen, Berlin.
4: In Gera soll eine Gruppe von Männern Polizisten geschlagen haben. Nach Angaben der Polizei wurden 4 Beamte leicht verletzt. Sie konnten aber im Dienst bleiben, wie die Polizei heute mitgeteilt hat. Die Polizisten wollten in der Nacht zu Samstag eine kleine Menschengruppe in der Gera Innenstadt kontrollieren. Dann seien andere Menschen dazugekommen, haben den Einsatz gestört und die Polizisten bedrängt. Einzelne Täter haben die Beamten weggestoßen und geschlagen, heißt es. Die Polizei hat Pfefferspray eingesetzt und 4 Männer festgenommen. In Dreigleichen im Landkreis Gotha ist ein Radfahrer gestorben. Nach Angaben der Polizei ist der 59-Jährige mit seinem E-Bike gestern gegen eine Straßenlaterne geprallt. Dadurch hat er tödliche Verletzungen erlitten. Rettungskräfte versuchten noch, den Mann zu reanimieren, ohne Erfolg. Der Mann ist noch an der Unfallstelle gestorben.
7: Hier ist euer Wetter auf Antenne Thüringen. Bei den Temperaturen sollte heute wirklich keine Badehose trocken bleiben. 24 bis 28 Grad die Höchstwerte. Dazu hält die Sonne die Stellung über uns und etliche Wolken sind zwar unterwegs, aber die machen gar nichts aus. Die schieben sich manchmal vor die Sonne und sorgen örtlich für Abkühlung. Morgen bekommen wir am Feiertag genauso hochsommerliches Wetter. Temperaturen bis 29 Grad bei uns in Thüringen.

0: Und schauen wir auf die Wetterkarte für den Dienstag. Da ist eine fette Sonne aufgemalt, keine Wolke und Temperaturen bis 30 Grad.
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2: Antenne Thüringen, der schnellste Verkehrsservice mit KI. Auf der A38 Richtung Leipzig zwischen Bad Laufstädt und Merseburg Süd liegen Gegenstände auf dem Standstreifen. Bitte seid dort vorsichtig. Auf der B281 und B89 von Eisfeld Richtung Saalfeld zwischen Eisfeld und Neuhaus am Rennweg gibt es eine Ölspur. Die Feuerwehr ist im Einsatz. Zwischen dem Ende der Straße und Barchfeld laufen in beiden Richtungen 10 Rinder frei herum. Wir wünschen eine gute Fahrt.
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0: Und das Wetter bei uns in Thüringen wie bestellt an diesem langen Pfingstwochenende. Auch heute wieder, ihr habt es im Wetter gehört, bis 28 Grad. Hammer. Gleich Climie Fisher, Love Changes Everything. Und das ist in Kygo und Khalid, einer der Sommersongs des Jahres. Save My Love gibt es jetzt. Eben die beste Musik.

0: Ein Highlight an Pfingsten, alle Jahre wieder, hat schon Tradition, die Weinmeile. Bei diesem Wetter, ja, besser geht's nicht. Hier ist Antenne Thüringen. Gute Weine genießen und gemütlich wandern, das ist die Saale Weinmeile zwischen Bad Kösen und Rossbach. Lukas Kerzer, das ist der Vorsitzende vom Saale Weinmeile e.V. Herr Kerzer, die Frage an Sie, was kommt denn da auf die Leute vor Ort zu?
1: Bei unserer Weinmeile gibt es eine Veranstaltungsstrecke von Bad Kösen bis zum Weindorf Rossbach. Die ist 7 Kilometer lang, wunderschön gelegen zwischen dem Fluss Saale und den Weinbergen. Und da kann man an 42 Ständen verschiedene Kulinarik erleben. In erster Linie natürlich Wein von den verschiedenen Weingütern, aber natürlich auch passende Speisen dazu und auch dann ganz verschiedene Musik. Also für jeden Geschmack ist da auf jeden Fall was geboten. Mhm.
0: Muss ich da mein Glas selber mitbringen?
1: Nein, das brauchen Sie nicht. Wir haben unsere Festgläser, die vor Ort verkauft werden, und Trinkschnecken aus Ton, die jährlich wechselnde Motive haben. Und da haben wir dieses Jahr auch wieder eine neue und freuen uns.
0: Herr Kerzer, ich muss nachfragen. Trinkschnecken? Noch nie gehört. Was ist das?
1: Trinkschnecken sind Weinbergsschnecken aus Ton geformt, wo 0,2 Liter reinpassen, also der gleiche Inhalt wie ein normales Weinglas. Ja, das ist unser Festglas.
0: Die Saale Weinmeile hat Tradition und auch dieses Jahr an Pfingsten 2026 ist das der Fall. Diese und andere Veranstaltungen findet ihr auch ganz bequem auf antennethüringen.de. Da könnt ihr euch heute und in den nächsten Tagen mal durchklicken.
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0: Welt der Musik, die stehen hier alle auf der Playlist von Antenne Thüringen. Wir liefern euch die beste Musik und gleich weiter mit Taylor Swift. The Fates of Ophelia, außerdem aus Hamburg Revolverheld, Halt dich an mir fest und Super High. Following the Sun gleich hier auf Antenne Thüringen.
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0: Hier ist euer Wetter auf Antenne Thüringen. Ein Genuss, ein Hochgenuss. Das Wetter am langen Pfingstwochenende. Viel Sonne, paar Wolken heute, 24 bis 26 Grad. Und dieses Wetter können wir rüber kopieren auf den morgigen Feiertag. Auch am Pfingstmontag bis 28 Grad Höchstwerte. Auch da viel Sonne, paar Wolken. Und am Dienstag wird's noch heißer. Dann bis 31 Grad die Höchstwerte.
1: 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Auf der A9 Richtung München steht zwischen Dreußig und Eisenberg ein defektes Fahrzeug auf dem Standstreifen. Auf der A38 Richtung Leipzig liegen zwischen Bad Lauchstädt und Merseburg Süd Gegenstände auf dem Standstreifen. Auf der B281 und B89 von Eisfeld Richtung Saalfeld gibt es zwischen Eisfeld und Neuhaus am Rennweg eine Ölspur. Dort ist auch die Feuerwehr im Einsatz. Zwischen Ende der Straße und Barchfeld sind in beiden Richtungen 10 freilaufende Rinder unterwegs. Wir wünschen eine gute Fahrt.
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0: 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Wahnsinnig lässige Stimme.
1: Sag, darf ich zu dir?
0: Lea bei Laut und Draußen im Weimar Hallenpark, 27. 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Eine Musikerin, die gerne auch mal auf Fleisch verzichtet und sich gesund ernährt. Ja, hat sie auch recht.
2: Also ich liebe das vegetarische Hackfleisch, was es gibt. Das ist natürlich so ein Ersatzprodukt und vielleicht auch nicht mega gesund, aber gerade wenn man mal so das Bedürfnis hat, dass es so fleischiger schmeckt, und ich finde, das ist eigentlich auch der Grund, warum es so für mich gar nicht mehr so eine richtige Ausrede gibt, dass man nicht vegetarisch leben könnte, weil diese Ersatzprodukte so echt schmecken. Und ich versuche halt einfach super gesund zu leben und natürlich gönne ich mir auch mal irgendwie was Ungesundes, aber versuche schon, das in einer gesunden Balance zu halten.
0: Eine super sympathische Lea im Antenne Thüringen Interview. 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
3: Guten Tag. In unmittelbarer Nähe zum Weißen Haus in Washington hat ein Mann Schüsse abgegeben. Er wurde von Sicherheitskräften getötet. Die Person habe eine Waffe aus einer Tasche gezogen und das Feuer eröffnet. Das teilte der für die Sicherheit des Präsidenten zuständige Secret Service mit.
4: An der Nordseite des Weißen Hauses können Besucher dem Amtssitz des US-Präsidenten relativ nahe kommen und hier feuerte ein Mann mehrere Schüsse ab. Die Sicherheitskräfte reagierten schnell. Im Krankenhaus wurde der Angreifer für tot erklärt. Es soll sich CNN zufolge um einen 21-Jährigen gehandelt haben, der auch vorher schon mal am Weißen Haus aufgefallen war. Er soll damals eine Zufahrt blockiert haben. Beim aktuellen Vorfall wurde auch ein Passant verletzt. Durch wen ist noch unklar. Lea Matschulat, Antenne Thüringen, Nachrichtenredaktion.
3: Im Süden Thüringens gilt aktuell teilweise eine höhere Waldbrandgefahr. Nach Angaben der Waldbrandgefahrenkarte von Thüringen Forst ist davon das Forstamt Heldburg betroffen. Das umfasst Gebiete in den Landkreisen Hildburghausen und Schmalkalden-Meiningen. Dort gilt mit

0: Stufe 4 eine hohe Gefahr und die zweithöchste Warnstufe. Bei dieser Stufe könnte das Forstamt öffentlich zugängliche Feuerstellen und Grillplätze schließen. In allen anderen Thüringer Forstämtern gelten derzeit die Gefahrenstufen 2 oder 3. Wie sicher sind die Fanfeste zur Fußball-Weltmeisterschaft? Bundesinnenminister Alexander Dobrindt sieht derzeit keine konkrete Bedrohungslage wegen des Iran-Konflikts. Man habe einzelne Personen und auch extremistische Gruppen aber im Blick, sagt Dobrindt den Zeitungen der Funke Mediengruppe.
1: Wenn Anhänger des Mullah-Regimes Rache üben wollen am verhassten Westen, sind Fanfeste natürlich dankbare Anschlagsziele. Konkrete Warnungen aber gibt es nicht und deswegen sagt Innenminister Dobrindt, es gebe aktuell keinen Anlass, von einer abstrakten in eine konkrete Bedrohungslage zu wechseln. Das aber, so Dobrindt weiter, könne sich jeden Tag ändern. Die Fußball-WM beginnt am 11. Juni, große Fanfeste wird es diesmal aber kaum geben, denn viele Spiele finden wegen der Zeitverschiebung am späten Abend oder in der deutschen Nacht statt. Uli Reitinger, Antenne Thüringen, Nachrichtenredaktion.
0: Eine Frau aus Semmerda hat viel Geld durch Betrüger verloren. Nach Angaben der Polizei haben Unbekannte der 74-Jährigen hohe Gewinne durch vermeintliche Investitionen in Kryptowährung versprochen. Die Täter haben sie am Telefon angesprochen. Daraufhin sollte die ältere Frau eine App auf ihrem Computer und auf ihrem Handy installieren. Dadurch sind die Betrüger an die Kontodaten der Frau gekommen und konnten so gleich mehrere Kredite abschließen. Insgesamt hat die Frau aus Semmerda gut 90.000 Euro an die Kriminellen verloren. Die Deutschen verschicken immer weniger SMS-Nachrichten. Das geht aus einer Auswertung der Bundesnetzagentur hervor. Demnach wurden im letzten Jahr in Deutschland gut 2,9 Milliarden SMS verschickt. Damit hat sich die Anzahl der SMS innerhalb von einem Jahr fast halbiert. Schon seit längerer Zeit sinken die Zahlen bei den Kurznachrichten, denn immer mehr Handynutzer verwenden Chatdienste wie WhatsApp, Threema oder Signal.
2: Hier ist euer Wetter auf Antenne Thüringen. Perfektes Bade-Grillwetter heute. Wieder mal. Temperaturen bei uns in Thüringen heute an diesem Sonntag bis 28 Grad. Dazu ein Mix aus viel Sonnenschein und örtlich ein paar Wolken bei 24 bis 28 Grad. 24 Grad Richtung Heiligenstadt, 28 Grad rund um Jena heute Nachmittag zum Beispiel. Morgen dann am Pfingstmontag geht's genauso sommerlich weiter mit viel Sonne und bis zu 29 Grad die Höchstwerte.
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4: Antenne Thüringen, der schnellste Verkehrsservice mit Kari. Auf der A9 Richtung München steht zwischen Dreußig und Eisenberg ein defektes Fahrzeug auf dem Standstreifen. Auf der A38 Richtung Leipzig liegen zwischen Bad Laufstädt und Merseburg Süd Gegenstände auf dem Standstreifen. Auf der B281 und B89 von Eisfeld Richtung Saalfeld gibt es zwischen Eisfeld und Neuhaus am Rennweg eine Ölspur. Dazu ist die Feuerwehr im Einsatz. Zwischen Ende der Straße und Barchfeld laufen in beiden Richtungen 10 Rinder frei herum. Wir wünschen eine gute Fahrt.
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2: Und viele von uns haben ihn, den besten Freund. So auch zum Beispiel Michael Patrick Kelly.
8: So mein bester Freund zum Beispiel teilen nicht die gleichen Gene, aber es gibt Sachen, die erzähle ich nur ihm. Und die erzähle ich keinem meiner Geschwister. Ich glaube, man kann mit Menschen, die nicht die gleichen Gene teilen, mehr vereint sein als mit biologischen Grundlagen.
2: Michael Patrick Kelly im Antenne Thüringen Interview. Und jetzt steht er auf der Sonntagsplaylist mit Traces. Die beste Musik hier auf Antenne Thüringen.

0: vielen Dates mit unheilig. Ja, ich sag nur eines, 30. Mai, Jena, Ernst-Albe-Sportfeld. Hier ist Antenne Thüringen und das Wetter soll genauso bleiben. Temperaturen um die 25 Grad nächsten Samstag. Genial. Und dann diese Songs live.
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0: Das ist wirklich Gänsehaut pur.
2: Ich finde es...

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0: Schönen Sonntagnachmittag. Ihr seid beim Lieferant Nummer 1 für die beste Musik. Eben Antenne Thüringen. Gleich weiter mit Miles Smith. Außerdem aus den 80ern Alphaville, Big in Japan und Passenger. Das ist die beste Musik an diesem sommerlichen Sonntagnachmittag. Genießt es.
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1: Guten Tag. Russland hat in der Ukraine erneut die neue Mittelstreckenrakete vom Typ Oreshnik eingesetzt. Sie wird wegen ihrer Zerstörungskraft besonders gefürchtet. Nach ukrainischen Angaben schlug die Rakete im Kiewer Gebiet ein. Bei Drohnen- und Raketenangriffen waren in der Nacht 2 Menschen getötet und viele weitere verletzt worden. Russland hat die Rakete nach eigenen Angaben als Reaktion auf ukrainische Angriffe eingesetzt. Bei einem ukrainischen Drohnenangriff im russischen Gebiet Luhansk waren in einer Berufsschule mehrere Menschen gestorben. Im Süden Thüringens gilt aktuell teilweise eine höhere Waldbrandgefahr. Nach Angaben der Waldbrandgefahrenkarte von Thüringen Forst ist davon das Forstamt Heldburg betroffen. Das umfasst Gebiete in den Landkreisen Hildburghausen und Schmalkalden-Meiningen. Dort gilt mit Warnstufe 4 eine hohe Gefahr und die zweithöchste Warnstufe. Bei dieser Stufe könnte das Forstamt öffentlich zugängliche Feuerstellen und Grillplätze schließen. In allen anderen Thüringer Forstämtern gelten derzeit die Gefahrenstufen 2 oder 3. Eine Frau aus Semmerda hat viel Geld durch Betrüger verloren. Nach Angaben der Polizei haben Unbekannte der 74-Jährigen hohe Gewinne durch vermeintliche Investitionen in Kryptowährung versprochen. Die Täter haben sie am Telefon angesprochen. Daraufhin sollte die ältere Frau eine App auf ihrem Computer und auf ihrem Handy installieren. Dadurch sind die Betrüger an die Kontodaten der Frau gekommen und konnten so gleich mehrere Kredite abschließen. Insgesamt hat die Frau aus Semmerda gut 90.000 Euro an die Kriminellen verloren. In Dreigleichen im Landkreis Gotha ist ein Radfahrer gestorben. Nach Angaben der Polizei ist der 59-Jährige mit seinem E-Bike gestern gegen eine Straßenlaterne geprallt. Dadurch hat er tödliche Verletzungen erlitten. Rettungskräfte versuchten noch, den Mann zu reanimieren, ohne Erfolg. Der Mann ist noch an der Unfallstelle gestorben.
2: Hier ist euer Wetter auf Antenne Thüringen und das ist wirklich an diesem langen Pfingstwochenende ein absoluter Genuss. Viel Sonnenschein, dazu heute ein paar Wolken und Temperaturen zwischen 24 und 28 Grad. 26 rund um Nordhausen heute Nachmittag, 27 zwischen Sonneberg und Saalfeld. Morgen am Feiertag geht's genauso sommerlich weiter und heiß wird's genauso wieder, bis 29 Grad die Top-Temperatur dann.
3: Antenne Thüringen, der schnellste Verkehrsservice mit KI. Auf der A4 Richtung Frankfurt zwischen Eisenach West und Herleshausen gibt es eine ungesicherte Unfallstelle. Auf der A9 Richtung Berlin liegt an der Ausfahrt Neiland-Selbitz ein verlorenes Metallteil. Auf der A9 Richtung München steht zwischen Dreußig und Eisenberg ein defektes Fahrzeug auf dem Standstreifen. Auf der A73 Richtung Nürnberg zwischen Buttenheim und Forchheim Nord liegen Gegenstände auf der Fahrbahn. Der linke Fahrstreifen ist blockiert. Auf der B281 und B89 von Eisfeld Richtung Saalfeld zwischen Eisfeld und Neuhaus am Rennweg gibt es eine Ölspur. Dort ist auch die Feuerwehr im Einsatz. Zwischen dem Ende der Straße und Barchfeld laufen in beiden Richtungen 10 Rinder frei herum. Wir wünschen eine gute Fahrt.
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0: Guten Tag. Russland hat erneut eine gefürchtete Mittelstreckenrakete gegen die Ukraine eingesetzt. Die Mittelstreckenrakete vom Typ Oreshnik hat eine große Zerstörungskraft. Sie traf nach Angaben des ukrainischen Präsidenten Wladimir Selenskyj die Region in der Nähe der Hauptstadt Kiew.
13: Zu Schäden am Einschlagsort der Oreshnik-Rakete in der Nähe von Kiew ist bisher nichts bekannt. Der ukrainische Präsident Selenskyj sprach aber von einem wirklich unverantwortlichen Einsatz der Rakete. Das müsse Konsequenzen für den Aggressor Russland haben, betonte er. Für die russische Militärführung ist dieser neue massive kombinierte Angriff mit Drohnen, Raketen und Marschflugkörpern ein Vergeltungsschlag. Es handle sich um die Antwort auf Kiews jüngste Angriffe gegen zivile Infrastruktur in Russland, hieß hier in Moskau. Aus Moskau, Ulf Mauder.
0: Laut einer Umfrage haben viele Menschen Zweifel an der Verteidigungsfähigkeit Deutschlands. In einer Befragung des Instituts INSA im Auftrag der Bild am Sonntag glauben nur 17% der Befragten, dass die Bundeswehr Deutschland im Angriffsfall ausreichend verteidigen könnte. 72% gingen demnach eher oder gar nicht davon aus.
14: Selbst Experten hatten wiederholt gesagt, dass es der Bundeswehr an Ausrüstung und Soldaten fehlt. Deshalb wurde der Wehrdienst reformiert und wir rüsten auf. Kanzler Merz will Deutschland zur stärksten Armee Europas machen. Sorgen vor einem russischen Angriff machen sich laut Umfrage allerdings nur noch 38%. Das waren vor einigen Monaten noch über 50%. Deutlich größer ist die Angst vor digitalen Angriffen. 2/3 der Befragten machen sich Sorgen, dass Cyberangriffe, Sabotageakte oder gezielte Desinformation das Leben

0: in Deutschland beeinträchtigen könnten. Uli Reitinger, Antenne Thüringen, Berlin.
1: Im Süden Thüringens gilt aktuell teilweise eine höhere Waldbrandgefahr. Nach Angaben der Waldbrandgefahrenkarte von Thüringen Forst ist davon das Forstamt Heldburg betroffen. Das umfasst Gebiete in den Landkreisen Hildburghausen und Schmalkalden-Meiningen. Dort gilt mit Warnstufe 4 eine hohe Gefahr und die zweithöchste Warnstufe. Bei dieser Stufe könnte das Forstamt öffentlich zugängliche Feuerstellen und Grillplätze schließen. In allen anderen Thüringer Forstämtern gelten derzeit die Gefahrenstufen 2 oder 3. Eine Frau aus Sömmerda hat viel Geld durch Betrüger verloren. Nach Angaben der Polizei haben Unbekannte der 74-Jährigen hohe Gewinne durch vermeintliche Investitionen in Kryptowährung versprochen. Die Täter haben sie am Telefon angesprochen. Daraufhin sollte die ältere Frau eine App auf ihrem Computer und ihrem Handy installieren. Dadurch sind die Betrüger an die Kontodaten der Frau gekommen. Insgesamt hat die Frau aus Sömmerda gut 90.000 Euro an die Kriminellen verloren. Und zum Schluss noch eine Vermisstenmeldung. Der 14-jährige Finn May aus Erfurt wird seit gestern Abend vermisst. Finn wohnt in einer Kinder- und Jugendeinrichtung. Gestern Abend ist er nach seiner Jugendfeier nicht mehr dorthin zurückgekehrt. Finn ist etwa 1,63 Meter groß, schlank und hat kurze dunkelblonde Haare. Zuletzt hat er ein weiß kariertes Hemd getragen. Die Polizei bittet um Hinweise.
2: Hier ist euer Wetter auf Antenne Thüringen. Bei den Temperaturen sollte heute wirklich keine Badehose trocken bleiben. 24 bis 28 Grad die Höchstwerte. Dazu hält die Sonne die Stellung über uns und etliche Wolken sind zwar unterwegs, aber die machen gar nichts aus. Die schieben sich manchmal vor die Sonne und sorgen örtlich für Abkühlung. Morgen bekommen wir am Feiertag genauso hochsommerliches Wetter. Temperaturen bis 29 Grad bei uns in Thüringen. Und schauen wir auf die Wetterkarte für den Dienstag. Da ist eine fette Sonne aufgemalt, keine Wolke. Und Temperaturen bis 30 Grad.
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4: Antenne Thüringen, der schnellste Verkehrsservice mit KI. Auf der A4 Richtung Frankfurt zwischen Eisenach West und Herleshausen gibt es eine ungesicherte Unfallstelle. Auf der A9 Richtung München zwischen Dreußig und Eisenberg steht ein defektes Fahrzeug auf dem Standstreifen. Auf der B281 und B89 von Eisfeld Richtung Saalfeld zwischen Eisfeld und Neuhaus am Rennweg gibt es eine Ölspur. Dazu ist die Feuerwehr im Einsatz. Zwischen dem Ende der Straße und Barchfeld laufen in beiden Richtungen 10 Rinder frei herum. Wir wünschen eine gute Fahrt.
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2: Ja, bei solch einem Wetter, da zeigt man gerne die Beachfigur. Die Frage nur welche. Für die muss man was tun.
6: Ja, Sport, Fahrradfahren.
7: Schwimmen gehen.
6: Joggen gehen.
7: Sex, straff Bauchmuskeln.
8: Brust rasieren.
9: Ich mache ein bisschen Hanteltraining. Aber sonst bin ich eigentlich auch gut in Form. Ich brauche nicht so viel machen.
2: Sex, alles klar. So, lieber weiter mit Kelly Clarkson, Stronger und das hier ist Joe, End of Beginning. Eben die beste Musik hier auf Antenne Thüringen. Tschüss.

0: absolutes No-Go. Ins Handy vom Partner schauen. Geht gar nichts. Und wer das schon gemacht hat, der gibt's nicht so. Na, ist doch so. Hier ist Antenne Thüringen. Übrigens, jeder Vierte hat das schon mal heimlich gemacht. Das Handy des Partners durchsucht. So eine Umfrage vom Digitalverband Bitkom. Ja, und ihr?
1: Ich lasse meinen Partner uneingeschränkt ins Handy gucken, weil ich keine Geheimnisse auf dem Handy vor ihm habe.
2: Nein, so ein paar Dinge bleiben für mich.
3: Ja, weil man halt als Partner sich auch vertraut. Und außerdem wissen ja heutzutage ja alle anderen auch was als CIA und sie können auch alles anschauen, warum auch nicht mein Partner.
0: Vertrauen ist wichtig. Wenn das vorhanden ist, macht man das doch nicht, oder?
1: Also ich vertraue meinem Freund, dass er keinem anderen Mädchen jetzt irgendwelche Nachrichten schreibt, die nicht angemessen wären an der Stelle. Ich finde, es ist jetzt nicht nötig, wenn das Vertrauen da ist, dann muss er ja nicht wissen, was in meinem Handy so läuft.
4: Ich denke mal, das hängt dann auch immer dann noch von der allgemeinen Situation ab, wenn halt Zweifel bestehen.
5: Ich würde es nicht machen, weil das ist ja irgendwie Privatsphäre.
6: Wenn er ja nicht zu verheimlichen hat, dann dürfte ich da ja bestimmt reingucken, weil ich ja auch nicht zu verheimlichen habe.
0: Und wer trotzdem heimlich ins Handy des Partners guckt, der hat danach ein schlechtes Gewissen.

Pfingstsonntag Sonntag mit Antenne Thüringen und der besten Musik. Und gleich weiter mit Loy. Außerdem Michael Schulte, Remember Me. Und auf der Feiertagsplaylist steht auch Lena. What I want. Gleich hier auf Antenne Thüringen.

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1: Guten Tag. Russland hat in der Ukraine erneut die neue Mittelstreckenrakete vom Typ Oreschnik eingesetzt. Sie wird wegen ihrer Zerstörungskraft besonders gefürchtet. Nach

0: Waldbrandgefahr. Nach Angaben der Waldbrandgefahrenkarte von Thüringen Forst ist davon das Forstamt Heldburg betroffen. Das umfasst Gebiete in den Landkreisen Hildburghausen und Schmalkalden-Meiningen. Dort gilt mit Warnstufe 4 eine hohe Gefahr und die zweithöchste Warnstufe. Bei dieser Stufe könnte das Forstamt öffentlich zugängliche Feuerstellen und Grillplätze schließen. In allen anderen Thüringer Forstämtern gelten derzeit die Gefahrenstufen 2 oder 3. In Gera soll eine Gruppe von Männern Polizisten geschlagen haben. Nach Angaben der Polizei wurden 4 Beamte leicht verletzt. Sie konnten aber im Dienst bleiben, wie die Polizei heute mitteilte. Die Polizisten wollten in der Nacht zu Samstag eine kleine Menschengruppe in der Geraer Innenstadt kontrollieren. Dann seien andere Menschen dazugekommen, haben den Einsatz gestört und die Polizisten bedrängt. Einzelne Täter haben die Beamten weggestoßen und geschlagen, heißt es. Die Polizei hat Pfefferspray eingesetzt und 4 Männer festgenommen. Eine Frau aus Semmerdar hat viel Geld durch Betrüger verloren. Nach Angaben der Polizei haben Unbekannte der 74-Jährigen hohe Gewinne durch vermeintliche Investitionen in Kryptowährung versprochen. Die Täter haben sie am Telefon angesprochen. Daraufhin sollte die ältere Frau eine App auf ihrem Computer und ihrem Handy installieren. Dadurch sind die Betrüger an die Kontodaten der Frau gekommen und konnten so gleich mehrere Kredite abschließen. Insgesamt hat die Frau aus Semmerdar gut 90.000 Euro an die Kriminellen verloren.
1: Hier ist euer Wetter auf Antenne Thüringen. Ein Genuss, ein Hochgenuss. Das Wetter am langen Pfingstwochenende. Viel Sonne, paar Wolken heute, 24 bis 26 Grad. Und dieses Wetter können wir rüber kopieren auf den morgigen Feiertag. Auch am Pfingstmontag bis 28 Grad die Höchstwerte. Auch da viel Sonne, paar Wolken. Und am Dienstag wird's noch heißer. Dann bis 31 Grad die Höchstwerte.
2: Antenne Thüringen, der schnellste Verkehrsservice mit KI. Auf der A4 Richtung Dresden zwischen Erfurt West und Erfurt Ost liegen Gegenstände auf der Fahrbahn. Auf der A4 Richtung Frankfurt zwischen Eisenach West und Herleshausen gibt es eine ungesicherte Unfallstelle. Auf der A38 Richtung Leipzig zwischen Roßlau und Sangerhausen West liegen Gegenstände auf dem rechten Fahrstreifen und dem Standstreifen. Dort sind auch Personen auf der Fahrbahn. Es handelt sich um Gartenmöbel. Auf der A71 Richtung Sangerhausen zwischen Schweinfurt West und Poppenhausen liegen Gegenstände auf der Fahrbahn. Auf der A73 Richtung Suhl zwischen Ebensfeld und Bad Staffelstein ist die Standstreifenblockierung beseitigt. Zwischen Ende der Straße und Barchfeld laufen in beiden Richtungen 10 Rinder frei herum. Wir wünschen eine gute Fahrt.

0: 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In dieser schicken Rubrik.
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0: Bekommt da ein Wort vorgegeben von Anna und Alex in der Antenne Thüringen Morning Show. Und eure Antworten auf die Fragen der beiden, die müssen sich eben auf dieses Wort reimen. Evelyn aus Erfurt, die hat in dieser Woche mitgezockt, im wahrsten Sinne des Wortes.
2: Dein Wort wäre Schluss.
3: Okay.
2: Schluss aus, vorbei. Ja? Was kommt aus der Pistole, wenn man abdrückt?
3: Der Schuss.
2: Was macht man am Ende auf den Kuchen?
3: Den Guss.
2: Was versteckt das Eichhörnchen in seinem Bau?
3: Nuss.
2: Die Ilm ist ein?
3: Plus.
2: Wer sich mit leckerem Essen und Wellness belohnt, mag?
3: Genuss.
2: Umgangssprachlich sagt man zu Unsinn auch?
3: Schluss.
2: Wenn sich alle einig sind, fasst man einen?
3: Schluss.
2: Wer kein Auto hat, fährt meistens?
3: Und?
2: Wenn wen man liebt, dem gibt man gerne einen?
3: Kuss.
2: Wenn es kein... Was? Warte, die stelle ich dir jetzt noch. Wenn es kein kann ist, ist es meistens ein?
3: Ein was? Ein kann?
2: Okay.
3: Ein Muss gewesen,
2: aber das sind 9 richtige.
3: Danke.
0: Und nicht schlecht, Evelyn. 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
1: Schönen Pfingstsonntag, ganz egal, wo ihr seid, ob zu Hause, unterwegs oder ja vielleicht doch auf Arbeit. Antenne Thüringen ist bei euch und ihr schreibt uns gerne mal, was ihr schon abgehakt habt auf eurer Sommer-To-Do-Liste bei diesem geilen Wetter. Erstes Mal kurze Hose. Erstes Mal mit Sonnencreme eingecremt, das riecht so gut. Oder hattet ihr, wie ich, den ersten Sonnenbrand? Ganz toll, ja. Schickt doch gerne meine WhatsApp-Sprachnachricht rüber, damit wir hier zusammen schon mal abstreichen können. Und bis dahin genießt ihr euer langes Wochenende.
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2: Guten Tag. Bundeskanzler Friedrich Merz hat die massiven russischen Angriffe auf die ukrainische Hauptstadt Kiew scharf verurteilt. Auf der Plattform X schrieb er von einer rücksichtslosen Eskalation. Deutschland stehe weiter fest an der Seite der Ukraine. Russlands Raketenterror ist schockierend, äußerte sich auch Bundesaußenminister Johann Wadephul.
3: In Kiew hat Präsident Selenskyj sich auf der Straße selbst ein Bild von den Zerstörungen gemacht. Schäden gab es nicht nur an Wohnhäusern, sondern auch an Museen, Kulturdenkmälern und anderen offiziellen Gebäuden. Selenskyj forderte die Weltgemeinschaft auf, Russland zur Verantwortung zu ziehen für den Terror. Hier in Moskau hingegen behauptete das Verteidigungsministerium, es seien Rüstungsbetriebe und Militäreinrichtungen angegriffen worden. Und es handle sich um eine Antwort auf die jüngsten Angriffe Kiews auf zivile Objekte hier in Russland. Aus Moskau, Ulf Mauder.
2: Im Süden Thüringens gilt aktuell teilweise eine höhere Waldbrandgefahr. Nach Angaben der Waldbrandgefahrenkarte von Thüringen Forst ist davon das Forstamt Heldburg betroffen. Das umfasst Gebiete in den Landkreisen Hildburghausen und Schmalkalden-Meiningen. Dort gilt mit Warnstufe 4 eine hohe Gefahr und die zweithöchste Warnstufe. Bei dieser Stufe könnte das Forstamt

0: öffentlich zugängliche Feuerstellen und Grillplätze schließen. In allen anderen Thüringer Forstämtern gelten derzeit die Gefahrenstufen 2 oder 3. Wie sicher sind die Fanfeste zur Fußball-Weltmeisterschaft? Innenminister Alexander Dobrindt sieht derzeit keine konkrete Bedrohungslage wegen des Iran-Konflikts. Man habe aber einzelne Personen und auch extremistische Gruppen im Fokus, sagt Dobrindt den Zeitungen der Funke Mediengruppe.
1: Wenn Anhänger des Mullah-Regimes Rache üben wollen am verhassten Westen, sind Fanfeste natürlich dankbare Anschlagsziele. Konkrete Warnungen aber gibt es nicht und deswegen sagt Innenminister Dobrindt, es gebe aktuell keinen Anlass, von einer abstrakten in eine konkrete Bedrohungslage zu wechseln. Das aber, so Dobrindt weiter, könne sich jeden Tag ändern. Die Fußball-WM beginnt am 11. Juni. Große Fanfeste wird es diesmal aber kaum geben, denn viele Spiele finden wegen der Zeitverschiebung am späten Abend oder in der deutschen Nacht statt. Uli Reitinger, Antenne Thüringen, Nachrichtenredaktion.
0: Eine Frau aus Semmerda hat viel Geld durch Betrüger verloren. Nach Angaben der Polizei haben Unbekannte der 74-Jährigen hohe Gewinne durch vermeintliche Investitionen in Kryptowährung versprochen. Die Täter haben sie am Telefon angesprochen. Daraufhin sollte die ältere Frau eine App auf ihrem Computer und auf ihrem Handy installieren. Dadurch sind die Betrüger an die Kontodaten der Frau gekommen und konnten so gleich mehrere Kredite abschließen. Insgesamt hat die Frau aus Semmerda gut 90.000 Euro an die Kriminellen verloren.
2: Hier ist euer Wetter auf Antenne Thüringen. Perfektes Bade-Grillwetter heute. Wieder mal. Temperaturen bei uns in Thüringen heute an diesem Sonntag bis 28 Grad. Dazu ein Mix aus viel Sonnenschein und örtlich ein paar Wolken bei 24 bis 28 Grad. 24 Grad Richtung Heiligenstadt, 28 Grad rund um Jena heute Nachmittag zum Beispiel. Morgen dann am Pfingstmontag geht's genauso sommerlich weiter mit viel Sonne und bis zu 29 Grad die Höchstwerte.
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4: Antenne Thüringen, der schnellste Verkehrsservice mit KI. Auf der A4 Richtung Frankfurt zwischen Eisenach West und Herleshausen gibt es eine ungesicherte Unfallstelle. Zwischen Ende der Straße und Barchfeld sind in beiden Richtungen 10 freilaufende Rinder unterwegs. Wir wünschen eine gute Fahrt.
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2: Schönen Sonntagnachmittag, kurz nach 4, gleich Phil Collins. Da geht's tief in die 80er. In the Air Tonight. Und das hier ist Kamerad. Hug Yourself. Ein Musiker, egal was der anpackt, es wird irgendwie alles erfolgreich.

0: kurz aufgepasst, wir bräuchten da eure Hilfe. Kurze Frage nämlich, wo ist denn Thüringen im Sommer am schönsten? Und genau das wollen wir von euch wissen. Der Grund, das ist der hier.
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0: Warum im Studio sitzen, wenn man auch draußen zum Beispiel senden kann? Bei euch im Freibad, auf eurem Marktplatz oder in eurer Lieblingslocation, in eurer Kneipe zum Beispiel um die Ecke. Tina aus Fischbach bei Schleusingen, sie hat auch einen Vorschlag gemacht unter der 0800 3x5 2550. Wir sollen nach Fischbach kommen. Warum denn das bitteschön?
2: Wir haben noch diesen richtigen Dorfzusammenhalt. Ja, also bei uns gibt es mehrere Veranstaltungen im Jahr. Dann sind wir auch so ein wunderbar verstecktes, ganz nah Erholungsgebiet. Wir haben einen wunderschönen Spielplatz. Wir sind auch immer so ein kleiner Hotspot hier in der Gegend, gerade zum Wintertag. Mhm. Obwohl ja dieses Jahr so ganz schlechtes Wetter war, haben wir in einem Ort, der nicht mal, ich glaube, wir haben nicht mal 200 Einwohner und wir haben trotzdem 250 Bratwürste und 8 Kuchen verkauft. Einfach, weil die Leute wissen, bei uns ist es schön.
0: Das hört sich alles sehr, sehr verlockend an, liebe Tina. Grüße nach Fischbach bei Schleusingen. Und wenn wir kommen, werden das garantiert noch ein paar Kuchen mehr sein, die da verkauft werden, beziehungsweise die da gefuttert werden. Sollen wir bei euch vorbeischauen und Halt machen auf unsere Antenne Thüringen Sommertour 2026? Ja, schreibt uns, meldet euch bei uns über antennethüringen.de und vielleicht senden wir demnächst schon bald bei euch in eurem Ort, bei euch um die Ecke.
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Gruß zu euch ins Auto mit Sonnenbrille auf der Nasenspitze. Gruß zu euch aber auch in die Arbeit, falls ihr auch fleißig sein müsst, so wie meiner einer. Angenehm, bin der Christian. Gleich weiter mit Leonie. Don't worry, außerdem Pink, Fucking Perfect und ich spiele euch The Kid Laroi. Love again, gleich hier auf Antenne Thüringen.

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1: Guten Tag. Russland hat in der Ukraine erneut die neue Mittelstreckenrakete vom Typ Oreshnik eingesetzt. Sie wird wegen ihrer Zerstörungskraft besonders gefürchtet. Nach ukrainischen Angaben schlug die Rakete im Kiewer Gebiet ein. Bei Drohnen- und Raketenangriffen waren in der Nacht 2 Menschen getötet und viele weitere verletzt worden. Russland hat die Rakete nach eigenen Angaben als Reaktion auf ukrainische Angriffe eingesetzt. Bei einem ukrainischen Drohnenangriff im russischen Gebiet Luhansk waren in einer Berufsschule mehrere Menschen gestorben. Im Süden Thüringens gilt aktuell teilweise eine höhere Waldbrandgefahr. Nach Angaben der Waldbrandgefahrenkarte von Thüringen Forst ist davon das Forstamt Heldburg betroffen. Das umfasst Gebiete in den Landkreisen Hildburghausen und Schmalkalden-Meiningen. Dort gilt mit Warnstufe 4 eine hohe Gefahr und die zweithöchste Warnstufe. Bei dieser Stufe könnte das Forstamt öffentlich zugängliche Feuerstellen und Grillplätze schließen. In allen anderen Thüringer Forstämtern gelten derzeit die Gefahrenstufen 2 oder 3. Eine Frau aus Semmerda hat viel Geld durch Betrüger verloren. Nach Angaben der Polizei haben Unbekannte der 74-Jährigen hohe Gewinne durch vermeintliche Investitionen in Kryptowährung versprochen. Die Täter haben sie am Telefon angesprochen. Daraufhin sollte die ältere Frau eine App auf ihrem Computer und auf ihrem Handy installieren. Dadurch sind die Betrüger an die Kontodaten der Frau gekommen.

0: und konnten so gleich mehrere Kredite abschließen. Insgesamt hat die Frau aus Sömmerda gut 90.000 Euro an die Kriminellen verloren. In Dreigleichen im Landkreis Gotha ist ein Radfahrer gestorben. Nach Angaben der Polizei ist der 59-Jährige mit seinem E-Bike gestern gegen eine Straßenlaterne geprallt. Dadurch hat er tödliche Verletzungen erlitten. Rettungskräfte versuchten noch, den Mann zu reanimieren, ohne Erfolg. Der Mann ist noch an der Unfallstelle gestorben.
1: Hier ist euer Wetter auf Antenne Thüringen und das ist

0: Wochenende ein absoluter Genuss. Viel Sonnenschein, dazu heute ein paar Wolken und Temperaturen zwischen 24 und 28 Grad. 26 rund um Nordhausen heute Nachmittag, 27 zwischen Sonneberg und Saalfeld. Morgen am Feiertag geht's genauso sommerlich weiter und heiß wird's genauso wieder, bis 29 Grad die Top-Temperatur dann.
1: Antenne Thüringen, der schnellste Verkehrsservice mit KI. Zwischen Ende der Straße und Barchfeld laufen in beiden Richtungen 10 freilaufende Rinder. Wir wünschen eine gute Fahrt.
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0: Immer wenn der Typ auf der Playlist steht von Antenne Thüringen, denke ich mir, Hammerstimme, Ray Dalton. Der Song macht gute Laune, Blood Runnin' oder aber auch die Nummer hier.
1: Why don't we call it love?
0: Call it love, zusammen mit Felix Jean, Ray Dalton. Und mit dem hier, mit Ray Dalton, habt ihr nämlich ein Date. Und zwar am 25. Juni im Weimar Heidenpark. Kostenlos könnt ihr den hautnah und live erleben. Richtig gehört, kostenlos. Ray Dalton, der vor einem Konzert hinter der Bühne gerne immer das gleiche Ritual pflegt mit seinem Team.
1: I always say a little prayer. I always thank the heavens. I always thank, you know, my angels that watch over me. And I ask them to bless me and to, like, use me to make the people feel good. And it's always a routine I do. Yeah, but other than that, vocal warm-ups. And then I need, like, 20, 30 minutes by myself to get ready.
0: Ja,

0: Red Dalton richtet gerne ein Stoßgebet nach oben, dass die Leute Spaß haben bei seinem Konzert. Das ist ihm ganz, ganz wichtig. Und dann so kurz vor dem Konzert möchte er 20, 30 Minuten komplett für sich alleine haben. Das ist ihm wichtig. Wahrscheinlich auch am 25. Juni, wenn er im Weimar Hallenpark aufschlägt. 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
3: Guten Tag. Russland hat erneut eine gefürchtete Mittelstreckenrakete gegen die Ukraine eingesetzt. Die Mittelstreckenrakete vom Typ Oreshnik hat eine große Zerstörungskraft. Sie traf nach Angaben des ukrainischen Präsidenten Volodymyr Selenskyj die Region in der Nähe der Hauptstadt Kiew.
4: Zu Schäden am Einschlagsort der Oreshnik-Rakete in der Nähe von Kiew ist bisher nichts bekannt. Der ukrainische Präsident Selenskyj sprach aber von einem wirklich unverantwortlichen Einsatz der Rakete. Das müsse Konsequenzen für den Aggressor Russland haben, betonte er. Für die russische Militärführung ist dieser neue massive kombinierte Angriff mit Drohnen, Raketen und Marschflugkörpern ein Vergeltungsschlag. Es handle sich um die Antwort auf Kiews jüngste Angriffe gegen zivile Infrastruktur in Russland, hieß hier in Moskau. Aus Moskau, Ulf Mauder.
3: Viele Menschen zweifeln an der

0: Verteidigungsfähigkeit Deutschlands. Das zeigt eine Umfrage des Instituts INSA im Auftrag der Bild am Sonntag. Demnach glauben nur 17% der Befragten, dass die Bundeswehr Deutschland bei einem Angriff ausreichend verteidigen könnte.
1: Über 70% der Befragten sind der Auffassung, die Bundeswehr ist eher nicht oder gar nicht in der Lage, Deutschland ausreichend zu verteidigen, wenn es zu einem Angriff käme. Und das muss nicht zwingend ein militärischer Angriff sein. Wie die INSA-Umfrage für die Bild am Sonntag auch zeigt, beunruhigt die meisten eher ein möglicher Cyberangriff als ein Angriff Russlands. Cyberattacken, Sabotageakte oder gezielte Desinformationen. Davor haben der Umfrage zufolge viele Menschen hierzulande Angst. Tine Klimach, Antenne Thüringen, Berlin.
0: Im Süden Thüringens gilt aktuell teilweise eine höhere Waldbrandgefahr. Nach Angaben der Waldbrandgefahrenkarte von Thüringen Forst ist davon das Forstamt Hildburg betroffen. Das umfasst Gebiete in den Landkreisen Hildburghausen und Schmalkalden-Meiningen. Dort gilt mit Warnstufe 4 eine hohe Gefahr und die zweithöchste Warnstufe. Bei dieser Stufe könnte das Forstamt öffentlich zugängliche Feuerstellen und Grillplätze schließen. In allen anderen Thüringer Forstämtern gelten derzeit die Gefahrenstufen 2 oder 3. Eine Frau aus Semmerda hat viel Geld durch Betrüger verloren. Nach Angaben der Polizei haben Unbekannte der 74-Jährigen hohe Gewinne durch vermeintliche Investitionen in Kryptowährung versprochen. Die Täter haben sie am Telefon angesprochen. Daraufhin sollte die ältere Frau eine App auf ihrem Computer und ihrem Handy installieren. Dadurch sind die Betrüger an die Kontodaten der Frau gekommen. Insgesamt hat die Frau aus Semmerda gut 90.000 Euro an die Kriminellen verloren. Die Deutschen verschicken immer weniger SMS-Nachrichten. Das geht aus einer Auswertung der Bundesnetzagentur hervor. Demnach wurden im letzten Jahr in Deutschland gut 2,9 Milliarden SMS verschickt. Damit hat sich die Anzahl der SMS innerhalb von einem Jahr fast halbiert. Schon seit längerer Zeit sinken die Zahlen bei den Kurznachrichten, denn immer mehr Handynutzer verwenden Chatdienste wie WhatsApp, Threema oder Signal.
2: Hier ist euer Wetter auf Antenne Thüringen. Bei den Temperaturen sollte heute wirklich keine Badehose trocken bleiben. 24 bis 28 Grad die Höchstwerte. Dazu hält die Sonne die Stellung über uns und etliche Wolken sind zwar unterwegs, aber die machen gar nichts aus. Die schieben sich manchmal vor die Sonne und sorgen örtlich für Abkühlung. Morgen bekommen wir am Feiertag genauso hochsommerliches Wetter. Temperaturen bis 29 Grad bei uns in Thüringen. Und schauen wir auf die Wetterkarte für den Dienstag. Da ist eine fette Sonne aufgemalt, keine Wolke. Und Temperaturen bis 30 Grad.
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4: Antenne Thüringen, der schnellste Verkehrsservice mit KI. Auf der A4 Richtung Frankfurt ist im Jagdbergtunnel der rechte Fahrstreifen gesperrt. Dort steht ein kaputtes Auto auf dem rechten Fahrstreifen. Auf der A73 Richtung Nürnberg ist zwischen Bamberg Ost und Bamberg Süd ein defektes Fahrzeug. Der Standstreifen ist gesperrt. Zwischen Ende der Straße und Barchfeld laufen in beiden Richtungen 10 Rinder frei herum. Wir wünschen eine gute Fahrt.
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2: Und bei dem Wetter heißt es raus, nicht in der Bude versauern. An diesem Wochenende solltet ihr
7: Fahrrad fahren,
8: Inliner fahren,
7: schwimmen, freischwimmen natürlich.
8: Ja, und spazieren gehen.
6: Eis essen und das nicht zu wenig.
2: Ja, so ein Eis jetzt um die Uhrzeit, kurz nach 5 an diesem Sonntag, hätte ich auch voll Bock. Lieber weiter jetzt mit Robin Schulz. Sweet Goodbye gibt's nach Austis und Electrified. Das ist die beste Musik hier auf Antenne Thüringen. Garantiert kalorienfrei.

0: hat in dieser Woche in der Antenne Thüringen Morning Show ein Geständnis abgeliefert. Ja, sie schmeißt schon mal das Gekrakel, also irgendwelche älteren gemalten Bilder ihrer Tochter weg. Nur wenn sie sich absolut sicher ist, dass die sich nicht mehr daran erinnern kann. Danach gab es von vielen von euch eine Schelte für Anna. Nicht aber von Lars.
1: Lars hier aus Buda, also ich glaube, ich komme mit Poncho und Poncho für dich und großen Regenschirm und stelle mich mit dir zusammen in Shitstorm. Weil so lieb ich, wie ich meine zwei Töchter habe, so oft wie die Bilder mitgebracht haben, hätte ich das alles aufgehoben und meine Frau auch, dann hätten wir jetzt irgendwo einen separaten Lagerraum oder wo. Oder hätten wir es alles aufgehangen, würde man keinen einzigen Zimmer mehr irgendwas von der Wand sehen. Also schöne Sachen aufheben, ja, aber diese Malbilder, Zettelchen und alles, wozu?
0: Ja, Lars und Anna haben da die gleiche Meinung, aber auch Kinder- und Jugendpsychologe Christian Lüttke. Die Bilder, die die Kinder gemalt haben, aufheben?
2: Nein, auf gar keinen Fall muss man alles aufheben. Aus kinder-jugendlichen therapeutischer Sicht ist wichtig nicht die Menge der aufgehobenen Bilder, sondern das Gefühl von Anerkennung. Besondere Bilder, die kommen tatsächlich in eine Mappe, die kann man wirklich aufheben. Und wie gesagt, die anderen, die würde ich fotografieren und alles andere dann einfach aussortieren und weg damit. Und das kann tatsächlich etwas Positives haben, weil Kinder dabei ja lernen, nicht alles muss für immer bleiben. Aber schöne Erinnerungen dürfen einen ganz besonderen und prominenten Platz bekommen.
0: Das sagt Kinder- und Jugendpsychologe Christian Lüttke. Und ich habe auch schon mal, kleines Geständnis, Bilder meiner Nichte weggeworfen, die ich nach einem Jahr

0: Sonntagabend, der sich anfühlt wie ein Samstag. Schönen Feiertag mit Antenne Thüringen und der besten Musik und gleich weiter mit Alex Warren. Fever Dream, außerdem Filmmusik aus Pretty Woman, Roxette aus dem Jahr 89, It Must Have Been Love und ich spiele euch Fun. We are young. Gleich hier auf Antenne Thüringen.
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1: Guten Tag. Russland hat in der Ukraine erneut die neue Mittelstreckenrakete vom Typ Oreschnik eingesetzt. Sie wird wegen ihrer Zerstörungskraft besonders gefürchtet. Nach ukrainischen Angaben schlug die Rakete im Kiewer Gebiet ein. Bei Drohnen- und Raketenangriffen waren in der Nacht 2 Menschen getötet und viele weitere verletzt worden. Russland hat die Rakete nach eigenen Angaben als Reaktion auf ukrainische Angriffe eingesetzt. Im Süden Thüringens gilt aktuell teilweise eine höhere Waldbrandgefahr. Nach Angaben der Waldbrandgefahrenkarte von Thüringen Forst ist davon das Forstamt Hildburg betroffen. Das umfasst Gebiete in den Landkreisen Hildburghausen und Schmalkalden-Meiningen. Dort gilt mit Warnstufe 4 eine hohe Gefahr und die zweithöchste Warnstufe. Bei dieser Stufe könnte das Forstamt öffentlich zugängliche Feuerstellen und Grillplätze schließen. In allen anderen Thüringer Forstämtern gelten derzeit die Gefahrenstufen 2 oder 3. In Gera soll eine Gruppe von Männern Polizisten geschlagen haben. Nach Angaben der Polizei wurden 4 Beamte leicht verletzt. Sie konnten aber im Dienst bleiben, wie die Polizei heute mitteilte. Die Polizisten wollten in der Nacht zu Samstag eine kleine Menschengruppe in der Geraer Innenstadt kontrollieren. Dann seien andere Menschen dazugekommen, haben den Einsatz gestört und die Polizisten bedrängt.

Einzelne Täter haben die Beamten weggestoßen und geschlagen, heißt es. Die Polizei hat Pfefferspray eingesetzt und 4 Männer festgenommen. Eine Frau aus Semmerdar hat viel Geld durch Betrüger verloren. Nach Angaben der Polizei haben Unbekannte der 74-Jährigen hohe Gewinne durch vermeintliche

0: da gut 90.000 Euro an die Kriminellen verloren.
1: Hier ist euer Wetter auf Antenne Thüringen. Ein Genuss, ein Hochgenuss. Das Wetter am langen Pfingstwochenende. Viel Sonne, paar Wolken heute, 24 bis 26 Grad. Und dieses Wetter können wir rüber kopieren auf den morgigen Feiertag. Auch am Pfingstmontag bis 28 Grad Höchstwerte. Auch da viel Sonne, paar Wolken. Und am Dienstag wird's noch heißer. Dann bis 31 Grad die Höchstwerte.
2: Antenne Thüringen, der schnellste Verkehrsservice mit KI. Auf der A73 Richtung Nürnberg ist zwischen Bamberg Ost und Bamberg Süd ein defektes Fahrzeug. Der Standstreifen ist dort gesperrt. Auf der B85 zwischen Saalfeld und Kronach ist die Strecke zwischen Glossberg und Gundelsdorf nach einem Unfall voll gesperrt. Auf der B173 Richtung Zwickau ist in Höhe Alte Reichenbacher Straße ein Unfall im Kreuzungsbereich. Die Strecke ist dort voll gesperrt. Zwischen dem Ende der Straße und Barchfeld laufen in beiden Richtungen 10 Rinder frei herum. Wir wünschen eine gute Fahrt.

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1: Schönen Sonntag. Für diesen Sommer ist in Thal, Ortsteil von Ruhla im Wartburgkreis, eine Vollsperrung geplant. 6 Wochen lang soll auf der Landstraße dort gebaut werden. Bisher stand eine Umleitung von rund 45 Kilometern im Raum. Das hat viele Menschen verärgert, wegen des zusätzlichen Zeitaufwands, aber vor allem auch wegen der zusätzlichen, momentan sehr hohen Spritkosten. Eine Belastung für Bürger, Tourismus und Firmen. Bastian Diehl.
2: Jetzt hat sich Thürings Infrastrukturminister Steffen Schütz eingeschaltet. Mehrere Alternativen wurden geprüft, viele davon waren nicht machbar. Aber jetzt gibt es vielleicht eine neue Möglichkeit. Geprüft wird eine Umleitung durch den Schoßgrund in Thal. Für Naturschutz und Forst soll das wohl machbar sein. Jetzt geht es aber noch um die letzten Verkehrsregeln und die Sicherheit. Wenn alles genehmigt wird, soll die Strecke für Fahrzeuge bis 3,5 Tonnen offen sein. Damit könnte Autofahrern also der lange Umweg erspart bleiben.
1: Minister Schütz spricht von einer bürgerfreundlichen Lösung. Auch Rudas Bürgermeister Stefan Hartung zeigt sich erleichtert. Ganz ohne Einschränkungen geht es aber wohl nicht. Es kann Wartezeiten geben, zum Beispiel an Ampeln. Die endgültige Genehmigung steht noch aus.
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0: Weihnachtsherzsommer 2026. Der wirft seine Schatten voraus. Ja, und wir haben da ein Date mit euch. 27. Juni, Weimar Hallenpark. Hier ist Antenne Thüringen, denn da holen wir Lea nach Thüringen. So schaut's aus, das ist die hier.
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0: Wahnsinnig lässige Stimme.
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0: Lea bei Laut und draußen im Weimar Hallenpark, 27. Juni. Eine Musikerin, die gerne auch mal auf Fleisch verzichtet und sich gesund ernährt. Ja, hat sie auch recht.
2: Also ich liebe das vegetarische Hackfleisch, was es gibt. Das ist natürlich so ein Ersatzprodukt und vielleicht auch nicht mega gesund, aber gerade wenn man mal so das Bedürfnis hat, dass es so fleischiger schmeckt und ich finde, das ist eigentlich auch der Grund, warum es so für mich gar nicht mehr so eine richtige Ausrede gibt, dass man nicht vegetarisch leben könnte, weil diese Ersatzprodukte so echt schmecken und ich versuche halt einfach super gesund zu leben und natürlich gönne ich mir auch mal irgendwie was Ungesundes, aber versuche schon, das in einer gesunden Balance zu halten.
0: Eine super sympathische Lea im Antenne Thüringen Interview. 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
7: Guten Tag. Bundeskanzler Friedrich Merz hat die massiven russischen Angriffe auf die ukrainische Hauptstadt Kiew scharf verurteilt. Auf der Plattform X schrieb er von einer rücksichtslosen Eskalation. Deutschland stehe weiter fest an der Seite der Ukraine. Russlands Raketenterror ist schockierend, äußerte sich auch Bundesaußenminister Johann Wadephul.
8: In Kiew hat Präsident Selenskyj sich auf der Straße selbst ein Bild von den Zerstörungen gemacht. Schäden gab es nicht nur an Wohnhäusern, sondern auch an Museen, Kulturdenkmälern und anderen offiziellen Gebäuden. Selenskyj forderte die Weltgemeinschaft auf, Russland zur Verantwortung zu ziehen für den Terror. Hier in Moskau hingegen behauptete das Verteidigungsministerium, es seien Rüstungsbetriebe und Militäreinrichtungen angegriffen worden. Und es handle sich um eine Antwort auf die jüngsten Angriffe Kiews auf zivile Objekte hier in Russland. Aus Moskau, Ulf Mauder.
7: Im Süden Thüringens gilt aktuell teilweise eine höhere Waldbrandgefahr. Nach Angaben der Waldbrandgefahrenkarte von Thüringen Forst ist davon das Forstamt Heldburg betroffen. Das umfasst Gebiete in den Landkreisen Hildburghausen und Schmalkalden-Meiningen. Dort gilt mit Warnstufe 4 eine hohe Gefahr und die zweithöchste Warnstufe. Bei dieser Stufe könnte das Forstamt öffentlich zugängliche Feuerstellen und Grillplätze schließen. In allen anderen Thüringer Forstämtern gelten derzeit die Gefahrenstufen 2 oder 3. Wie sicher sind die Fanfeste zur Fußball-Weltmeisterschaft? Innenminister Alexander Dobrindt sieht derzeit keine konkrete Bedrohungslage wegen des Iran-Konflikts. Man habe aber einzelne Personen und auch extremistische Gruppen im Fokus, sagt Dobrindt den Zeitungen der Funke Mediengruppe.
9: Wenn Anhänger des Mullah-Regimes Rache üben wollen am verhassten Westen, sind Fanfeste natürlich dankbare Anschlagsziele. Konkrete Warnungen aber gibt es nicht und deswegen sagt Innenminister Dobrindt, es gebe aktuell keinen Anlass, von einer abstrakten in eine konkrete Bedrohungslage zu wechseln. Das aber, so Dobrindt weiter, könne sich jeden Tag ändern. Die Fußball-WM beginnt am 11. Juni, große Fanfeste wird es diesmal aber kaum geben, denn viele Spiele finden wegen der Zeitverschiebung am späten Abend oder in der deutschen Nacht statt. Uli Reitinger, Antenne Thüringen, Nachrichtenredaktion.
7: Eine Frau aus Semmerda hat viel Geld durch Betrüger verloren. Nach Angaben der Polizei haben Unbekannte der 74-Jährigen hohe Gewinne durch vermeintliche Investitionen in Kryptowährung versprochen. Die Täter haben sie am Telefon angesprochen. Daraufhin sollte die ältere Frau eine App auf ihrem Computer und auf ihrem Handy installieren. Dadurch sind die Betrüger an die Kontodaten der Frau gekommen und konnten so gleich mehrere Kredite abschließen. Insgesamt hat die Frau aus Semmerda gut 90.000 Euro an die Kriminellen verloren.

0: Hier ist euer Wetter auf Antenne Thüringen. Nach diesem hammersonnigen Wetter heute bekommen wir in den nächsten Stunden Abkühlung. Die Temperaturen in der kommenden Nacht zum Beispiel 12 bis 9 Grad bei uns in Thüringen. Und morgen am Feiertag wieder viel Sonnenschein, paar Wolken und 24 bis 28 Grad. Es wird besser und noch heißer. Am Dienstag zum Beispiel Sonne satt. Diese Alliteration beschreibt das Wetter wieder allzu gut. Dann Temperaturen am Dienstag bis 30 Grad.
1: Antenne Thüringen, der schnellste Verkehrsservice mit Kari. Auf der B85 zwischen Klossberg und Gundelsdorf ist nach einem Unfall voll gesperrt. Auf der B173 Richtung Zwickau gibt es an der alten Reichenbacher Straße einen Unfall im Kreuzungsbereich. Dort ist voll gesperrt. Zwischen dem Ende der Straße und Barchfeld laufen in beiden Richtungen 10 Rinder frei herum. Wir wünschen eine gute Fahrt.
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0: Die Nummer hat sie 2006 nochmal neu aufgemöbelt und das sehr, sehr erfolgreich. Kim Wilde steht gleich auf der Sonntagabend-Playlist. You Came in der Version 2006, vorher Tiffany Ares und Vertigo. Jetzt auf Antenne Thüringen. Eben die beste Musik.

0: mittlerweile Tage für alles. Ja. In dieser Woche war der Welttrinkgeldtag.
1: Ja, soll es geben.
0: Hier ist Antenne Thüringen. Und wir haben bei euch nachgefragt, folgende Situation. Ihr sitzt beim Essen, danach kommt die Rechnung und es macht 47,50 Euro. Was gebt ihr an Trinkgeld?
2: Eher 50, wahrscheinlich 52.
3: 50 eher, aber ich bin auch Student, also ich könnte mir das nicht so leisten.
4: 55.
5: Hätte ich jetzt spontan fast 52 gesagt. Warum, weiß ich jetzt nicht so genau, aber ja.
0: Also die 2,50 Trinkgeld, dass man auf 50 kommt, das muss schon drin sein.

0: Eisenach, die hat sich zum Thema Trinkgeld gemeldet über die 0800 3x die 5 2550. Sind die Leute knausrig?
1: Also das kann ich euch ganz einfach erklären. Ich bin jetzt über 30 Jahre in der Gastronomie und seit gut 10 Jahren in Eisenach im Eiscafé direkt auf dem Marktplatz. Also unser Feedback zum Trinkgeld, wir werten das ja immer mal aus, ist sehr gut. Wir dürfen unser Trinkgeld behalten. Je freundlicher wir sind, umso besser für uns, ist natürlich klar. Aber die Leute sind nicht knausrig. Also das kann man überhaupt nicht sagen. Und bei gutem Service geben die auch echt immer gutes Trinkgeld.
0: Mhm, das sagt Andrea aus Eisenach. Ja, wenn der Service gepasst hat, warum dann auch knausern? Gibt es dafür dann auch keinen Grund? Ihr seid eine Thüringen. Ah.

0: schönen Sonntagabend euch mit uns, mit Antenne Thüringen und der besten Musik. Gleich Malik Harris. Dreamer, außerdem Artemis, I Like The Way You Kiss Me und die Child Rooks stehen auf der Playlist. Somebody Like You gleich hier auf Antenne Thüringen.
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1: Ja, trotz der Niederlage am Freitagabend gegen den TBV Lemgo Lippe darf 3 Spieltage vor Saisonende gefeiert werden bei den Handballern des THSV Eisenach. Aufgrund der Ergebnisse gestern ist der Klassenerhalt eingetütet. Auch in der kommenden Saison gibt's also Handball vom Feinsten in der Aßmann-Sporthalle. Gratulation auch von uns. Vom Hand zum Fußball, da wird ja am 15. Juni die erste DFB-Pokalrunde ausgelost. Die einzige Mannschaft aus Thüringen ist Pokalsieger Karlsruhe Jena nach dem gestrigen 1-0 gegen Meuselwitz. Damit es auch irgendwann mal wieder mehr Teams im Profibereich aus dem Freistaat werden, daran arbeiten sowohl Jena als auch Erfurt. Während RWE bereits mit Benjamin Drekart den ersten 9 verpflichtet hat, wird in Jena erst in den kommenden Tagen mit neuem Personal gerechnet. Allen voran gilt es ja, die Trainerstelle neu zu besetzen. Volkan Uluc betonte nochmal, dass er eine Mannschaft für den Aufstieg will, während die FCC-Oberen doch mehr noch auf den Nachwuchs setzen. Wie immer im Leben aber macht's letztendlich eine gelungene Mischung.
2: Hier ist euer Wetter auf Antenne Thüringen. Abkühlung ist angesagt in den nächsten Stunden. Die Temperaturen gehen Stunde um Stunde runter auf heute Nacht 12 bis 9 Grad. Und morgen am Feiertag wieder viel Sonnenschein, paar Wolken und 25 bis 29 Grad. Dann am Dienstag viel Sonne für Thüringen, von Heiligenstadt bis runter nach Schleiz, von Meiningen bis rüber nach Gera, bis zu 30 Grad dann die Top-Temperatur. Wahnsinn.
3: 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Auf der A4 Richtung Dresden zwischen Gera Langberg und Gera liegt ein totes Tier auf dem Standstreifen. Bitte dort vorsichtig fahren. Auf der B85 zwischen Saalfeld und Kronach ist zwischen Glossberg und Gundelsdorf nach einem Unfall vollgesperrt. Auf der B173 Richtung Zwickau gibt es an der alten Reichenbacher Straße einen Unfall im Kreuzungsbereich. Dort ist vollgesperrt. Zwischen dem Ende der Straße und Barchfeld laufen in beiden Richtungen 10 Rinder frei herum. Wir wünschen eine gute Fahrt.
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0: Ja, es soll Leute geben, denen ist das warme Wetter schon wieder viel zu viel. Grüße an der Stelle mal eine gute Freundin von mir, Claudia, die mag das überhaupt nicht. Hier sind deine Thüringen. Und die sucht sich dann auch immer einen kühlen Ort. Und da hätte ich einen Vorschlag. Einen Ort, wo es kühl ist, dunkel und wo man auch seine Ruhe hat und beste Unterhaltung serviert bekommt. Vier Buchstaben sagen alles. Kino. Ganz genau richtig. Und dort wartet ein Abenteuer in weit entfernte Galaxien auf euch. The Mandalorian and Grogu. Laut Filmkritikern ein erfrischender Befreiungsschlag für das Star Wars-Universum. Aha, der Kinotipp in dieser Woche.
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2: Ab sofort heißt es im Kino Cuteness Overload, denn Baby Yoda ist zurück. Nachdem die Serie The Mandalorian schon so eingeschlagen ist, jetzt also der Film The Mandalorian and Grogu. Natürlich wie immer mit Pedro Pascal, auch wenn der größtenteils seinen Helm aufhat.
3: Ich jage nur imperiale Kriegsverbrecher. Wir werden jeden Schurken in diesem Kartenspiel ausschalten.
2: Als jemand, der null im Star Wars Franchise drinsteckt, spare ich mir jetzt mal lieber die Handlung, bevor ich irgendeinen Quatsch erzähle. Nur so viel. Es geht um Macht mit einer Menge Piu Piu und
4: Mandalorianer.
2: Ob es den jetzt wirklich braucht, dazu gibt's unterschiedliche Meinungen. Ein cuter Buddy-Film ist es auf jeden Fall. Wichtig dabei, das Ganze knüpft an die Ereignisse aus Staffel 3 an. Die solltest du also gesehen haben, damit du auch wirklich alles verstehst. Streambar auf Disney Plus und dann viel Spaß. The Mandalorian and Grogu kriegst du ab sofort im Kino.
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1: Schönen Pfingstsonntag, ganz egal, wo ihr seid, ob zu Hause, unterwegs oder ja vielleicht doch auf Arbeit. Antenne Thüringen ist bei euch und ihr schreibt uns gerne mal, was ihr schon abgehakt habt auf eurer Sommer-To-Do-Liste bei diesem geilen Wetter. Erstes Mal kurze Hose. Erstes Mal mit Sonnencreme eingecremt, das riecht so gut. Oder hattet ihr, wie ich, den ersten Sonnenbrand? Ganz toll, ja. Schickt doch gerne meine WhatsApp-Sprachnachricht rüber, damit wir hier zusammen schon mal abstreichen können. Und bis dahin genießt ihr euer langes Wochenende.
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7: Ich bin Babette Büchner. Gestern hatte US-Präsident Donald Trump einen Durchbruch in den Verhandlungen über ein Ende des Iran-Kriegs angekündigt. Nach nur einer Nacht dämpfte er aber nun wieder die aufkommende Hoffnung. Er habe seine Vertreter angewiesen, nicht zu überstürzen, schrieb Trump jetzt auf seiner Plattform Truth Social. Es dürfe keine Fehler geben. Unionspolitiker wollen die Einbürgerungsregeln wieder verschärfen. Sie sprechen sich für längere Fristen und Einschränkungen bei der doppelten Staatsbürgerschaft aus. Zuvor hatte die Welt am Sonntag von einem neuen Einbürgerungsrekord berichtet.
8: CDU-Innenexperte Alexander Trumm bezeichnete die Turbo-Einbürgerung ab 3 Jahren als Fehler. Seiner Ansicht nach sollten sich Ausländer eine Niederlassungserlaubnis erst erarbeiten müssen und dann könne die Einbürgerungsfrist beginnen oder generell auf 8 Jahre festgelegt werden. Hessens Innenminister Poseck schlug vor, die doppelte Staatsbürgerschaft nur in Ausnahmefällen zu genehmigen, weil sie seiner Ansicht nach die Integration erschwert. Laut Welt am Sonntag erhielten im vergangenen Jahr mehr als 309.000 Menschen den deutschen Pass. So viele wie nie. Tanja Wagner, Nachrichtenredaktion.
7: Bundeskanzler Friedrich Merz hat die massiven russischen Angriffe auf die ukrainische Hauptstadt Kiew scharf verurteilt. Auf der Plattform X schrieb er von einer rücksichtslosen Eskalation.
9: In Kiew hat Präsident Selenskyj sich auf der Straße selbst ein Bild von den Zerstörungen gemacht. Schäden gab es nicht nur an Wohnhäusern, sondern auch an Museen, Kulturdenkmälern und anderen offiziellen Gebäuden. Hier in Moskau hingegen behauptete das Verteidigungsministerium, es seien Rüstungsbetriebe und Militäreinrichtungen angegriffen worden. Und es handle sich um eine Antwort auf die jüngsten Angriffe Kiews auf zivile Objekte hier in Russland. Aus Moskau, Ulf Mauder.
7: Bei den Parlamentswahlen in Zypern zeichnet sich ein Kopf-an-Kopf-Rennen ab. Die Konservativen der demokratischen Gesamtbewegung kommen ersten Prognosen zufolge auf 22,5 bis 25,5%, berichtet der staatliche Rundfunk. Die linke Akel-Partei erreicht demnach 21 bis 24%. Die erstmals antretende Bewegung für direkte Demokratie eines populistischen YouTubers schafft den Einzug ins Parlament.
10: Hier ist euer Wetter auf Antenne Thüringen. Gegen diese Temperaturen in der kommenden Nacht habe ich gar nichts. 12 bis 9 Grad. Da heißt es Fenster kippen.

0: und mit frischer Luft des Nächtens schlafen. Hoffentlich gut schlafen. Morgen bekommen wir dann am Feiertag wieder viel Sonne ab, ein paar Wolken und 25 bis 28 Grad. Und es geht weiter am Dienstag. Es wird sogar noch heißer mit viel Sonne, keiner Wolke und bis zu 31 Grad die Höchstwerte am Dienstag.
1: 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Auf der B93 zwischen Crossen und der A4 bei Merane kommt euch in beiden Richtungen ein Falschfahrer entgegen. Betroffen ist der Abschnitt Schneeberg-Bonner. Die B85 zwischen Glossberg und Bundesdorf ist voll gesperrt. Grund ist ein Unfall auf der Strecke Saalfeld-Kronach. Auf der B173 Richtung Zwickau gibt es an der alten Reichenbacher Straße einen Unfall im Kreuzungsbereich. Die Strecke ist dort voll gesperrt. Zwischen dem Ende der Straße und Barchfeld laufen in beiden Richtungen 10 Rinder frei auf der Fahrbahn. Wir wünschen eine gute Fahrt.
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0: Hier ist euer Wetter auf Antenne Thüringen, 11 bis 9 Grad. Das hört sich nach Abkühlung an. Und so fühlt es sich auch in der kommenden Nacht an. Das werden die Tiefstwerte zu späterer Stunde oder zu früherer Stunde. Morgen am Feiertag viel Sonne, paar Wolken zwischen Heiligenstadt und Saalfeld, zwischen Eisenach und Gera. Die Höchstwerte schaffen es morgen auf bis zu 29 Grad. Und der Dienstag bietet mehr. Da viel Sonne und bis zu 31 Grad und fast keine Wolke dann am Himmel über Thüringen.
1: Antenne Thüringen, der schnellste Verkehrsservice mit KI. Auf der B85 zwischen Saalfeld und Kronach ist die Strecke zwischen Glossberg und Gundelsdorf in beiden Richtungen wieder frei. Auf der B173 von Hof Richtung Zwickau gibt es an der alten Reichenbacher Straße einen Unfall im Kreuzungsbereich. Dort ist voll gesperrt. Zwischen dem Ende der Straße und Barchfeld laufen in beiden Richtungen 10 Rinder frei herum. Wir wünschen eine gute Fahrt.
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1: Ich bin Babette Büchner. Die 30-Grad-Marke ist an diesem Pfingstwochenende mehrfach geknackt worden. Erstmals in diesem Jahr. Zu den Spitzenreitern gehörte laut Deutschem Wetterdienst Heidelberg und der Frankfurter Flughafen.
2: Es ist noch Luft nach oben. In den kommenden Tagen sind am Oberrhein auch Werte von weit jenseits der 30 Grad möglich, heißt es vom Deutschen Wetterdienst. Und die Frühsommerhitze macht nicht nur uns in Deutschland aktuell schwer zu schaffen. Auch Großbritannien stöhnt unter der Hitzewelle. Cremt euch ein, mahnt dort der Wetterdienst. Dagegen ist bei den French Open Pariser Chic in diesem Jahr wohl out. Abkühlungen liefern dort Eisbeutel auf dem Kopf der Tennisprofis. Bei den Besuchern stehen die Wassersprinkler hoch im Kurs. Tanja Wagner, Nachrichtenredaktion.
1: Gestern hatte US-Präsident Donald Trump einen Durchbruch in den Verhandlungen über ein Ende des Iran-Kriegs angekündigt. Nach nur einer Nacht dämpft er aber nun schon wieder die aufkommende Hoffnung. Er habe seine Vertreter angewiesen, nichts zu überstürzen, schrieb Trump jetzt auf seiner Plattform Truth Social. Es dürfe keine Fehler geben. Viele Menschen zweifeln an der Verteidigungsfähigkeit Deutschlands. Das zeigt eine INSA-Umfrage für die Bild am Sonntag. Demnach glauben nur 17% der Befragten, dass die Bundeswehr Deutschland bei einem Angriff ausreichend verteidigen könnte.
3: Über 70% der Befragten sind der Auffassung, die Bundeswehr ist eher nicht oder gar nicht in der Lage, Deutschland ausreichend zu verteidigen, wenn es zu einem Angriff käme. Und das muss nicht zwingend ein militärischer Angriff sein. Wie die INSA-Umfrage für die Bild am Sonntag auch zeigt, beunruhigt die meisten eher ein möglicher Cyberangriff als ein Angriff Russlands. Cyberattacken, Sabotageakte oder gezielte Desinformationen. Davor haben der Umfrage zufolge viele Menschen hierzulande Angst. Aus Berlin, Tine Klimach.
1: Rund 770.000 Menschen sind heute nach Angaben der Organisatoren zum Umzug des Karnevals der Kulturen in Berlin gekommen. Bei schönstem Wetter zieht die Parade noch bis zum späten Abend durch Friedrichshain. Mehr als 60 Gruppen zeigen Tanz, Musik und Kostüme aus aller Welt. Nach Angaben der Polizei gab es bisher keine Zwischenfälle. Der Karneval der Kulturen feiert in diesem Jahr sein 30-jähriges Bestehen.
4: Hier ist euer Wetter auf Antenne Thüringen. Nach diesem hammersonnigen Wetter heute bekommen wir in den nächsten Stunden Abkühlung. Die Temperaturen in der kommenden Nacht zum Beispiel 12 bis 9 Grad bei uns in Thüringen. Und morgen am Feiertag wieder viel Sonnenschein, paar Wolken und 24 bis 28 Grad. Es wird besser und noch heißer. Am Dienstag zum Beispiel Sonne satt. Diese Alliteration beschreibt das Wetter wieder allzu gut. Dann Temperaturen am Dienstag bis 30 Grad.
5: Antenne Thüringen, der schnellste Verkehrsservice mit KI. Auf der A4 Richtung Frankfurt ist zwischen Jena Zentrum und Jena Göschwitz ein Auto auf dem rechten Fahrstreifen liegen geblieben. Der rechte Fahrstreifen ist gesperrt. Auf der B173 Richtung Zwickau gibt es an der alten Reichenbacher Straße einen Unfall im Kreuzungsbereich. Dort ist voll gesperrt. Zwischen dem Ende der Straße und Barchfeld laufen in beiden Richtungen 10 Rinder frei herum. Wir wünschen eine gute Fahrt.
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0: Hier ist euer Wetter auf Antenne Thüringen. Abkühlung ist angesagt in den nächsten Stunden. Die Temperaturen gehen Stunde um Stunde runter auf heute Nacht 12 bis 9 Grad. Und morgen am Feiertag wieder viel Sonnenschein, paar Wolken und 25 bis 29 Grad. Dann am Dienstag viel Sonne für Thüringen, von Heiligenstadt bis runter nach Schleiz, von Meiningen bis rüber nach Gera, bis zu 30 Grad dann die Top-Temperatur. Wahnsinn.
1: Antenne Thüringen, der schnellste Verkehrsservice mit KI. Zwischen Ende der Straße und Barchfeld laufen in beiden Richtungen 10 freilaufende Rinder. Wir wünschen eine gute Fahrt.
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2: Ich bin Babit Büchner. Nach einem der schwersten russischen Angriffe mit Raketen und Drohnen in der vergangenen Nacht hat die Ukraine eine Dringlichkeitssitzung im UN-Sicherheitsrat beantragt. Der ukrainische Präsident Selenskyj teilte in den sozialen Netzwerken mit, es seien etwa 100 Menschen verletzt und mindestens 4 getötet worden.
3: In Kiew hat Präsident Selenskyj sich auf der Straße selbst ein Bild von den Zerstörungen gemacht. Schäden gab es nicht nur an Wohnhäusern, sondern auch an Museen, Kulturdenkmälern und anderen offiziellen Gebäuden. Hier in Moskau hingegen behauptete das Verteidigungsministerium, es seien Rüstungsbetriebe und Militäreinrichtungen angegriffen worden. Und es handle sich um eine Antwort auf die jüngsten Angriffe Kiews auf zivile Objekte hier in Russland. Aus Moskau, Ulf Mauder.
2: Die Konservativen der demokratischen Gesamtbewegung haben die Parlamentswahl in Zypern gewonnen. Nach Auszählung von 85% der Stimmen kommen sie auf rund 27%. Zweitstärkste Kraft wird die linke Akel-Partei mit 23,8%. Das teilte das Innenministerium mit. Das amtliche Endergebnis wird morgen erwartet. Der Frühsommer hat am Pfingstwochenende richtig aufgedreht. Die 30-Grad-Marke wurde mehrfach geknackt. Zum ersten Mal in diesem Jahr.
4: Es ist noch Luft nach oben. In den kommenden Tagen sind am Oberrhein auch Werte von weit jenseits der 30 Grad möglich, heißt es vom Deutschen Wetterdienst. Und die Frühsommerhitze macht nicht nur uns in Deutschland aktuell schwer zu schaffen. Auch Großbritannien stöhnt unter der Hitzewelle. Cremt euch ein, mahnt dort der Wetterdienst. Dagegen ist bei den French Open Pariser Chic in diesem Jahr wohl out. Abkühlungen liefern dort Eisbeutel auf dem Kopf der Tennisprofis. Bei den Besuchern stehen die Wassersprinkler hoch im Kurs. Tanja Wagner, Nachrichtenredaktion.
2: China hat 3 neue Raumfahrer auf den Weg zu seiner Raumstation Tiangong gebracht. Die Crew soll dort die derzeitige Besatzung ablösen. Erstmals soll zudem ein chinesischer Raumfahrer rund ein Jahr im All auf der Station bleiben. Welches Mitglied der neuen Crew dafür ausgewählt wird, soll erst im Verlauf der Mission im Orbit entschieden werden. China will mit dem längeren Aufenthalt unter anderem untersuchen, wie sich Langzeitmissionen auf den menschlichen Körper auswirken.
5: Hier ist euer Wetter auf Antenne Thüringen. Gegen diese Temperaturen in der kommenden Nacht habe ich gar nichts. 12 bis 9 Grad. Da heißt es Fenster kippen und mit frischer Luft des Nächtens schlafen. Hoffentlich gut schlafen. Morgen bekommen wir dann am Feiertag wieder viel Sonne ab, ein paar Wolken und 25 bis 28 Grad. Und es geht weiter am Dienstag. Es wird sogar noch heißer mit viel Sonne, keiner Wolke und bis zu 31 Grad die Höchstwerte am Dienstag.
6: Antenne Thüringen, der schnellste Verkehrsservice mit Kari. Auf der A72 zwischen Zwickau Ost und Hartenstein sind in beiden Richtungen Kinder auf der Fahrbahn. Es besteht Gefahr. Zwischen Ende der Straße und Barchfeld laufen in beiden Richtungen 10 Rinder frei herum. Bitte beachtet die Gefahr auf der Strecke. Wir wünschen eine gute Fahrt.
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0: Mitternacht an. Das werden die Tiefstwerte zu späterer Stunde oder zu früherer Stunde. Morgen am Feiertag viel Sonne, paar Wolken zwischen Heiligenstadt und Saalfeld, zwischen Eisenach und Gera. Die Höchstwerte schaffen es morgen auf bis zu 29 Grad und der Dienstag bietet mehr. Da viel Sonne und bis zu 31 Grad und fast keine Wolke dann am Himmel über Thüringen.
1: Antenne Thüringen, der schnellste Verkehrsservice mit Kari. Auf der A72 zwischen Chemnitz und Leipzig, Höhe Rochlitz, sind in beiden Richtungen mehrere Personen auf der Fahrbahn. Zwischen Ende der Straße und Barchfeld laufen in beiden Richtungen 10 Rinder frei herum. Auch hier bitte besonders vorsichtig fahren. Wir wünschen eine gute Fahrt.
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1: Schönen Pfingstsonntag, ganz egal wo ihr seid, ob zu Hause, unterwegs oder ja vielleicht doch auf Arbeit. Antenne Thüringen ist bei euch und ihr schreibt uns gerne mal, was ihr schon abgehakt habt auf eurer Sommer-To-Do-Liste bei diesem geilen Wetter. Erstes Mal kurze Hose. Erstes Mal mit Sonnencreme eingecremt, das riecht so gut. Oder hattet ihr, wie ich, den ersten Sonnenbrand? Ganz toll, ja. Schickt doch gerne meine WhatsApp-Sprachnachricht rüber, damit wir hier zusammen schon mal abstreichen können. Und bis dahin genießt ihr euer langes Wochenende.
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3: Ich bin Uli Reitinger. Nach einem Bericht der Welt am Sonntag steuert Deutschland auf einen Einbürgerungsrekord zu. Der innenpolitische Sprecher der Unionsfraktion, Alexander Trom, fordert daher, die Einbürgerungsfrist wieder auf 8 Jahre zu verlängern.
4: Der CDU-Politiker möchte auch die doppelte Staatsbürgerschaft beschränken. Die SPD wird da jedoch kaum mitgehen. Bei den Koalitionsverhandlungen konnte die Union die höheren Einbürgerungshürden zumindest nicht durchsetzen, verriet Trom der Welt. Aus der Opposition kommt auch direkt Empörung. Die linken Migrationspolitikerin Clara Bünger bezeichnete die Vorschläge als Schlag ins Gesicht all jener, die seit Jahren hart arbeiten und längst Teil dieser Gesellschaft sind. Aus Berlin, Babette Büchner.
3: Nach dem russischen Großangriff mit Raketen und Drohnen in der vergangenen Nacht hat die Ukraine

0: wieder eine Dringlichkeitssitzung im UN-Sicherheitsrat beantragt. Der ukrainische Präsident Zelensky teilte in den sozialen Netzwerken mit, es seien etwa 100 Menschen verletzt und mindestens 4 getötet worden. Bei den Angriffen wurden laut Behörden auch Regierungsgebäude beschädigt. Russland bestätigte den Einsatz seiner wegen ihrer Zerstörungskraft gefürchteten Oreschnik-Rakete. Deutschland genießt das heiße Pfingstwochenende. Es ist voll an den Badestellen und in Frei- und Schwimmbädern. Aber das führt unweigerlich auch zu Badeunfällen. Dabei sind in diesen Tagen mehrere Menschen ums Leben gekommen, darunter auch ein 11- und ein 14-jähriger Junge.
1: So mancher Bademeister dürfte die Tage mit einem mulmigen Gefühl am Beckenrand sitzen. Denn noch immer gibt es laut DLRG viel zu viele Nichtschwimmer im Land. In etlichen Schwimm- und Freibädern gilt mittlerweile die Regel, ohne Bronzeabzeichen geht's ohne erwachsene Begleitung auch nicht hinein. Große Gefahren lauern auch an unbeaufsichtigten Badestellen. Die DLRG mahnt deshalb erneut, an unbekannten Gewässern möglichst vorsichtig zu sein. Auch sollte man sich bei Hitze vorher abkühlen und auf Alkohol verzichten. Tanja Wagner, Nachrichtenredaktion.
0: Zum Fußball. Nach der Protestaktion der Fans beim Pokalfinale drohen dem FC Bayern und dem VfB Stuttgart Strafen in sechsstelliger Höhe. Der DFB bestätigte, dass sich der Kontrollausschuss des Verbandes mit der extremen Pyroshow beider Fanlager beschäftigen wird. Die Anhänger hatten während der Partie ihren Unmut über den Deutschen Fußballbund zum Ausdruck gebracht und anschließend Pyrotechnik gezündet. Das Spiel musste unterbrochen werden.
2: Hier ist euer Wetter auf Antenne Thüringen. Nach diesem hammersonnigen Wetter heute bekommen wir in den nächsten Stunden Abkühlung. Die Temperaturen in der kommenden Nacht zum Beispiel 12 bis 9 Grad bei uns in Thüringen. Und morgen am Feiertag wieder viel Sonnenschein, paar Wolken und 24 bis 28 Grad. Es wird besser und noch heißer. Am Dienstag zum Beispiel Sonne satt. Diese Alliteration beschreibt das Wetter wieder allzu gut. Dann Temperaturen am Dienstag bis 30 Grad.
3: Antenne Thüringen, der schnellste Verkehrsservice mit KI. A72 Plauen, Zwickau. Zwischen Zwickau West und Zwickau Ost in beiden Richtungen. Dort ist eine Person auf der Fahrbahn. Wir wünschen eine gute Fahrt.
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0: Hier ist euer Wetter auf Antenne Thüringen. Abkühlung ist angesagt in den nächsten Stunden. Die Temperaturen gehen Stunde um Stunde runter auf heute Nacht 12 bis 9 Grad. Und morgen am Feiertag wieder viel Sonnenschein, paar Wolken und 25 bis 29 Grad. Dann am Dienstag viel Sonne für Thüringen, von Heiligenstadt bis runter nach Schleiz, von Meiningen bis rüber nach Gera, bis zu 30 Grad dann die Top-Temperatur. Wahnsinn.
1: Antenne Thüringen, der schnellste Verkehrsservice mit KI. Auf der A72 zwischen Zwickau West und Zwickau Ost ist in beiden Richtungen eine Person auf der Fahrbahn. Bitte dort besonders vorsichtig fahren. Wir wünschen eine gute Fahrt.
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3: Ich bin Uli Reitinger. Bundeskanzler Merz hat die massiven russischen Angriffe auf die ukrainische Hauptstadt Kiew scharf verurteilt. Auf der Plattform X schrieb er von einer rücksichtslosen Eskalation. Deutschland stehe weiter fest an der Seite der Ukraine.
4: In Kiew hat Präsident Selenskyj sich auf der Straße selbst ein Bild von den Zerstörungen gemacht. Schäden gab es nicht nur an Wohnhäusern, sondern auch an Museen, Kulturdenkmälern und anderen offiziellen Gebäuden. Hier in Moskau hingegen behauptete das Verteidigungsministerium, es seien Rüstungsbetriebe und Militäreinrichtungen angegriffen worden. Und es handle sich um eine Antwort auf die jüngsten Angriffe Kiews auf zivile Objekte hier in Russland. Aus Moskau, Ulf Mauder.
3: Der Unionspolitiker Alexander Trom will nach dem sich abzeichnenden Einbürgerungsrekord in Deutschland mit Rechtsverschärfungen gegensteuern. Trom sagte der Welt, es wäre richtig, die Einbürgerungsfrist wieder auf 8 Jahre zu verlängern und die generelle Zulässigkeit der doppelten Staatsbürgerschaft abzuschaffen. Auch Hessens Innenminister Roman Posek sieht beim Thema der Mehrstaatlichkeit Nachholbedarf. Die doppelte Staatsbürgerschaft erschwere die Integration, sagte Posek der Zeitung. US-Präsident Trump hat sich nach den Schüssen in der unmittelbaren Nähe des Weißen Hauses bei seinen Sicherheitskräften für ihren Einsatz bedankt. Beamte des Secret Service hatten Schüsse eines mutmaßlichen Angreifers erwidert und diesen dabei tödlich verletzt.
5: Immer wieder fallen Schüsse in der Nähe von Trump. An einer Straßenkreuzung nicht weit vom Weißen Haus hatte ein Mann auf Secret Service Beamte geschossen, die daraufhin zurückfeuerten. Der 21-jährige Angreifer starb im Krankenhaus, ein Passant wurde verletzt. Ein Motiv ist noch unklar, aber Trump schrieb, der Angreifer habe eine gewalttätige Vergangenheit gehabt und sei vom Weißen Haus besessen gewesen. Nach den Schüssen war das ganze Gelände und Umfeld abgeriegelt worden. Trump verbringt das Feiertagswochenende hier in Washington. Aus den USA, Tina Eck.
3: US-Präsident Trump hat Hoffnungen auf eine schnelle Einigung mit dem Iran gedämpft. Er habe seine Vertreter angewiesen, beim Deal nichts zu überstürzen, schrieb er auf der Plattform Truth Social. Es geht um ein Rahmenabkommen für ein Ende des Irankriegs. Gestern hatte Trump gesagt, dass dieses Rahmenabkommen weitgehend ausgehandelt sei. Jetzt schreibt Trump, dass die US-Blockade von iranischen Häfen vollständig in Kraft bleibe, bis eine Vereinbarung erzielt, bestätigt und unterzeichnet sei.
6: Hier ist euer Wetter auf Antenne Thüringen. Gegen diese Temperaturen in der kommenden Nacht habe ich gar nichts. 12 bis 9 Grad. Da heißt es Fenster kippen und mit frischer Luft des Nächtens schlafen. Hoffentlich gut schlafen. Morgen bekommen wir dann am Feiertag wieder viel Sonne ab, ein paar Wolken und 25 bis 28 Grad. Und es geht weiter am Dienstag. Es wird sogar noch heißer mit viel Sonne, keiner Wolke und bis zu 31 Grad die Höchstwerte am Dienstag.
7: Antenne Thüringen, der schnellste Verkehrsservice mit KI. Auf der A72 zwischen Zwickau West und Zwickau Ost ist in beiden Richtungen eine Person auf der Fahrbahn. Bitte dort besonders vorsichtig fahren. Wir wünschen eine gute Fahrt.

0: Hier ist euer Wetter auf Antenne Thüringen, 11 bis 9 Grad. Das hört sich nach Abkühlung an. Und so fühlt es sich auch in der kommenden Nacht an. Das werden die Tiefstwerte zu späterer Stunde oder zu früherer Stunde. Morgen am Feiertag viel Sonne, paar Wolken zwischen Heiligenstadt und Saalfeld, zwischen Eisenach und Gera. Die Höchstwerte schaffen es morgen auf bis zu 29 Grad. Und der Dienstag bietet mehr. Da viel Sonne und bis zu 31 Grad und fast keine Wolke dann am Himmel über Thüringen.
1: Antenne Thüringen, der schnellste Verkehrsservice mit KI. Aktuell liegen uns keine Verkehrsstörungen vor. Wir wünschen eine gute Fahrt.
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6: 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Es ist 0 Uhr.

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1: Ich bin Uli Reitinger. Bundeskanzler Merz hat die massiven russischen Angriffe auf die ukrainische Hauptstadt Kiew scharf verurteilt. Merz sprach auf der Plattform X von einer rücksichtslosen Eskalation. Deutschland stehe weiter fest an der Seite der Ukraine. Ähnlich äußerte sich auch Außenminister Wadefuhl. Russlands Raketenterror sei schockierend. Der Einsatz einer Oreschnik sei eine weitere Eskalation, so Wadefuhl. Russland hatte in der Nacht die wegen ihrer Zerstörungskraft besonders gefürchtete Oreschnik-Rakete eingesetzt. In Israel herrscht die Sorge vor einem schlechten Deal des US-Präsidenten Trump mit Teheran, was den Iran-Konflikt betrifft. Bei einem Telefongespräch mit Regierungschef Benjamin Netanyahu soll Trump Medienberichten zufolge beruhigende Töne aus Sicht Israels angeschlagen haben.
2: Die Verhandlungen über ein Rahmenabkommen mit dem Iran über ein Ende des Krieges stehen laut Trump kurz vor dem Abschluss. Nach Informationen des US-Nachrichtenportals Axios ist zunächst eine 60-tägige Verlängerung der Waffenruhe vorgesehen. In dieser Zeit wäre die Straße von Hormuz gebührenfrei befahrbar und der Iran müsste dort verlegte Minen wieder räumen. Im Gegenzug würden die USA ihre Blockade iranischer Häfen aufheben und Sanktionen lockern. Aus Tel Aviv, Sarah Lemmel.
1: Die 30-Grad-Marke ist an diesem Pfingstwochenende mehrfach geknackt worden, erstmals in diesem Jahr. Am wärmsten war es laut Deutschem Wetterdienst im baden-württembergischen Waghäusel-Kirlach und in Heidelberg. Aber auch der Frankfurter Flughafen gehörte zu den bundesweiten Spitzenreitern.
3: Es ist noch Luft nach oben. In den kommenden Tagen sind am Oberrhein auch Werte von weit jenseits der 30 Grad möglich, heißt es vom Deutschen Wetterdienst. Und die Frühsommerhitze macht nicht nur uns in Deutschland aktuell schwer zu schaffen, auch Großbritannien stöhnt unter der Hitzewelle. Tanja Wagner, Nachrichtenredaktion.
1: Ein Regionalzug mit über 300 Passagieren ist in Oberbayern liegen geblieben. Der Grund ist noch unklar. Der Zug wurde am Abend evakuiert. Er blieb kurz vor 19 Uhr auf Höhe Stammham im Landkreis Eichstätt stehen. Ein großes Aufgebot an Rettungskräften betreute die Passagiere. Diese wurden mit Bussen über die A9 weitergebracht. Dafür wurde ein Fahrstreifen der Autobahn in Fahrtrichtung Nürnberg gesperrt.
4: Hier ist euer Wetter auf Antenne Thüringen, 12 bis 9 Grad. Das sind die Tiefstwerte zwischen Nordhausen und Sonneberg für diese Nacht für Thüringen. Ja, da ist Abkühlung angesagt und Durchlüften zu Hause. Heute den ganzen Tag wieder am Feiertag. Viel Sonne, paar Wolken und Badehose tauglicher. 25 bis 28 Grad und es kommt noch heißer. Am Dienstag viel Sonne und bis 31 Grad bei uns in Thüringen.
5: Antenne Thüringen, der schnellste Verkehrsservice mit Kari. Auf der A4 Richtung Dresden zwischen Waltershausen und Gotha-Boxberg liegt nach einem Wildunfall etwas auf dem Standstreifen. Wir wünschen eine gute Fahrt.
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0: Hier ist euer Wetter auf Antenne Thüringen. Abkühlung für Heiligenstadt, Erfurt und Schleiz. Ja, für ganz Thüringen in dieser Nacht. Temperaturen 12 bis 9 Grad aktuell. Heute den ganzen Tag viel Sonne, paar Wolken und Badehose taugliche. 25 bis 28 Grad. Und klappen wir die Wetterkarte für den Dienstag auf. Da ist eine fette Sonne aufgemalt, ein strahlend blauer Himmel und keine Wolke. Und Temperaturen 29 bis heiße 31 Grad.
1: Antenne Thüringen, der schnellste Verkehrsservice mit KI. Aktuell liegen uns keine Verkehrsstörungen vor. Wir wünschen eine gute Fahrt.

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1: Schönen Pfingstmontag, lasst es euch gut gehen, aber das hat Herr Küper ja jetzt lang genug gemacht in Costa Rica. Eieiei. Morgen ist Alex aus dem Urlaub wieder da. 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
3: Ich bin Uli Reitinger. Sinkende Truppenzahlen, Finanzierungsprobleme und geopolitische Blockaden. Internationale Friedensmissionen sind in Gefahr. Das zeigt ein Bericht des Stockholmer SIPRI-Instituts. Demnach gab es in den vergangenen 25 Jahren nie so wenige UN-Blauhelme und andere Einsatzkräfte bei Friedensoperationen wie zuletzt.
4: Auch Friedensmissionen gab es weniger als im Jahr zuvor. Der Grund? Ein perfekter Sturm aus finanziellen und politischen Faktoren, sagen die Forscher. Allein den UN-Blauhelmen fehlten im vergangenen Jahr 2 Milliarden US-Dollar. Die USA schulden den Vereinten Nationen Milliarden an Mitgliedsbeiträgen, unter anderem für die Friedensmissionen. Die Finanzprobleme könnten dramatische Folgen haben. Mehr Konflikte, die die zivile Bevölkerung härter treffen. Aus Stockholm, Julia Weschenbach.
3: Nach dem russischen Großangriff mit Raketen und Drohnen in der vergangenen Nacht hat die Ukraine eine Dringlichkeitssitzung im UN-Sicherheitsrat beantragt. Der ukrainische Präsident Zelensky teilte in den sozialen Netzwerken mit, es seien etwa 100 Menschen verletzt und mindestens 4 getötet worden. Bei den Attacken wurden laut Behörden auch Regierungsgebäude beschädigt. Unionspolitiker wollen die Einbürgerungsregeln wieder verschärfen. Sie sprechen sich für

0: längere Fristen und Einschränkungen bei der doppelten Staatsbürgerschaft aus. Zuvor hatte die Welt am Sonntag von einem neuen Einbürgerungsrekord berichtet.
1: CDU-Innenexperte Alexander Trumm bezeichnete die Turbo-Einbürgerung ab 3 Jahren als Fehler. Seiner Ansicht nach sollten sich Ausländer eine Niederlassungserlaubnis erst erarbeiten müssen und dann könne die Einbürgerungsfrist beginnen oder generell auf 8 Jahre festgelegt werden. Hessens Innenminister Poseck schlug vor, die doppelte Staatsbürgerschaft nur in Ausnahmefällen zu genehmigen, weil sie seiner Ansicht nach die Integration erschwert. Laut Welt am Sonntag erhielten im vergangenen Jahr mehr als 309.000 Menschen den deutschen Pass. So viele wie nie. Tanja Wagner, Nachrichtenredaktion.
0: Und noch zum Sport. Mercedes-Pilot Kimi Antonelli hat auch den Grand Prix von Kanada gewonnen und damit sein 4. Formel-1-Rennen nacheinander für sich entschieden. Der 19-jährige Italiener baute seinen Vorsprung in der WM-Gesamtwertung auf seinen Teamkollegen George Russell auf 43 Punkte aus. Zweiter in Montreal wurde Lewis Hamilton im Ferrari. Der 4-malige Weltmeister Max Verstappen belegte im Red Bull Platz 3.
2: Hier ist euer Wetter auf Antenne Thüringen. 12 bis 9 Grad stehen da auf der Wetterkarte für Thüringen zwischen Nordhausen und Sonneberg. Heute geht's weiter mit dem Sommerwetter am Pfingstwochenende. Viel Sonne, paar Wolken und bis zu 28 Grad Höchstwerte. Und es kommt noch heißer, es kommt noch dicker, kann man sagen. Bis 31 Grad werden es am Dienstag. Dann Sonne satt für ganz Thüringen. Und da muss der Lichtschutzfaktor, wer da draußen sein muss, bei dem Wetter einen guten Job machen.
3: Antenne Thüringen, der schnellste Verkehrsservice mit KI. Aktuell liegen uns keine Verkehrsstörungen vor. Wir wünschen eine gute Fahrt.
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5: Garlem. Das Schattenspiel von Dane Rahlmeier. Ein Roman aus dem Rick Future-Universum von Sven Matthias. Gelesen von Tim Gößler. Viridis. Plötzlich war das Universum wieder voller Sterne, als die Vago in das System einer gelben Sonne fiel. Gute 100.000 Klicks voraus lag ein Planet, der aus der Distanz wirkte wie eine grünlich schimmernde Perle, ohne Mond oder sonstige Satelliten. War Garlem vorher von einer Unruhe erfüllt gewesen, die ihn mit den Fingern auf der Konsole trommeln oder auf der Brücke auf- und abmarschieren ließ, raubte ihm die Aufregung jetzt fast den Atem. Ein seltsames Gefühl der Heimkehr erfüllte ihn, was ironisch war, wenn er bedachte, wie ihn der erste Anblick des Planeten damals abgestoßen hatte. Erst jetzt wurde ihm klar, dass dies keine 2 Wochen her war. Bizarr, es kam ihm vor wie eine Ewigkeit. So vieles war in der kurzen Zeit geschehen. Kirai drehte ihren Pilotensessel in seine Richtung. Sicher, dass wir hier richtig sind? Sehr sicher. Aber ich sehe kein Meer von hier oben. Doch, siehst du, das grüne Zeug auf der Oberfläche, das ist es. Ein Meer aus Schleim. Sie runzelte die Stirn, die Nase leicht verzogen. Wie nett. Er lachte, trotz seiner Anspannung. So ähnlich habe ich auch reagiert. Aber es ist nicht einfach nur Schleim. Das ganze Meer ist eine riesige Kolonie von Lebewesen, wie Amöben oder sowas. Alle miteinander verknüpft. Kirais Skepsis blieb bestehen. Und was hat dich damals hierher geführt? Vago, mit seinen letzten Worten, bevor er starb. Garlem hatte noch die zerbrochene Brummstimme des alten Borgonen im Ohr.
6: Befrag den Geist des Meeres auf der grünen Welt im Kashari-Sektor. Er führt dich zu den Antworten.
5: Damals hatte er halb befürchtet, Vago habe im Angesicht des Todes halluziniert. Nicht in 1 Million Jahre hätte er erraten, was sie hier erwarten würde. Irgendwann im Jahre Anunnak ist ein Schiff meiner Leute hier abgestürzt. Der Bordcomputer, ich vermute mal, es war eine lebendige Maschine, so ähnlich wie die Helix, ist vom Schleim aufgelöst worden. Dabei kam es zu einer Art Mutation, irgendein Funke ist übergesprungen. Er hat dem Meer Leben eingehaucht, über Millionen Jahre hinweg. Irgendetwas wie Synapsen haben sich gebildet, ein Bewusstsein.
6: Der Geist des Meeres, flüsterte Kirai.
5: Jetzt schien sie es zu verstehen. Ob sie es glaubte, stand auf einem ganz anderen Blatt. Der Geist des Meeres, sagte Garlem, und er hat sich erinnert an die Aufzeichnung aus dem Bordcomputer. Als wir damals hier waren, Rick, Hubert, Eva,

0: I und ich hatte mich erkannt. Zu mir gesprochen.
1: Gesprochen? Wie?
0: Garland zuckte mit den Achseln.
2: Telepathisch natürlich, wie sonst?
0: Ah, machte Kirei, natürlich, ich Dummerle. Er schmunzelte darüber.
2: Mach dir nichts draus, es war auch für mich nicht leicht zu schlucken.
0: Er erinnerte sich an seinen ersten unfreiwilligen Tauchgang in dem glibberigen Ozean, als aus Schleim geformte Tentakel ihn in die grüne Tiefe rissen, damit sie direkt miteinander kommunizieren konnten. Er schloss die Augen und spürte wieder die Substanz des Ozeans in seinen Lungen, seinem Mund, wie ein Fremdkörper in ihm, der ihm Sauerstoff zuführte. Wieder hörte er die geschlechtslose, geisterhafte Stimme in seinem Kopf, das Flüstern seines Namens. Garlin Rokaitor.
2: Vago war hier gewesen, auf seiner Suche nach meinen Leuten. Er hat dem Geist von mir erzählt. Und der Geist hat mich erwartet, schätze ich. Er hat mir alles erzählt, was Vago mir nicht mehr sagen konnte. Unter anderem, dass ich ein Klon bin, der letzte der Kronda.
0: Und dass Vago mich trotz allem geliebt hat, wie sein Eigenfleisch und Blut. Von allen Enthüllungen, die er damals auf Viridis erfahren hatte, war dies vielleicht die wichtigste gewesen.
2: Er hat mir die Koordinaten ihrer Heimatwelt gegeben.
0: Er zuckte mit den Achseln.
2: Den Rest der Geschichte kennst du.
0: Kirei schien noch immer hin und her gerissen zwischen ihren Bedenken und der Bereitschaft, ihm zu glauben.
1: Und warum bist du jetzt hier? Ich meine, was soll er dir sagen, dass er dir beim letzten Mal nicht sagen konnte?
2: In erster Linie bin ich hier, weil ich ihm versprochen habe, dass wir uns wiedersehen. Und zweitens hatte er gar nicht die Zeit gehabt, mir alles zu sagen. Wir waren damals nämlich nicht allein hier.
0: Er drehte sich zu ihr.
2: Schon mal von der Interstar Corporation gehört?
0: Sie überlegte kurz.
2: Ja, irgendein größerer terranischer Konzern. Soweit ich weiß, betreiben sie Terraforming. Kolonieprojekte, sowas in der Art.
0: Die Kandidatin hat 100 Punkte.
2: Als wir damals herkamen, war die Interstar schon seit ein paar Wochen hier. Sie haben Proben vom Schleim genommen für pharmazeutische Forschung. Angeblich ist das Meer voll von irgendwelchen Verbindungen, mit denen sie ein Vermögen hätten machen können. Sie waren also nicht sonderlich begeistert davon, dass wir uns hier umgesehen haben, und als ich Kontakt mit dem Geist bekam, haben sie zugeschlagen.
0: Er lächelte humorlos.
2: Nur waren die Interstar-Penner nicht mal unser größtes Problem.
1: Sondern?
2: Die Druhun, sagte er.
1: Oh,
0: Kirei blinzelte. Wie haben sie euch hier draußen gefunden?
2: Keine Ahnung. Ich vermute mal, der olle Ruli hat irgendeinen Spitzel bei der Interstar eingeschleust. Auf jeden Fall haben seine Jungs zuerst die Interstar-Typen ausgeschaltet und danach ging es uns an den Kragen.
1: Und wie seid ihr ihnen entkommen? Mit der Helix?
0: Sie schüttelte den Kopf.
1: Nein, warte, die hattest du damals noch nicht.
0: Er hat uns geholfen. Garlin lächelte stolz.
2: Der Geist des Meeres. Auch wenn es einiges an Überzeugung von meiner Seite gebraucht hat.
0: Und wie hat er sie besiegt? Hat er sie zu Tode geblubbert?
2: Er ist in den Krieg gezogen, hat Gebirge aus Schleim aufgetürmt, wie riesige Fäuste, und damit auf sie eingehämmert. Ein zorniger, grüner Planet. Ich hab's leider nicht mit eigenen Augen gesehen, ich war zu der Zeit noch unter der Oberfläche. Aber Rick und die anderen haben es mir ziemlich anschaulich beschrieben und Videoaufnahmen gezeigt.
0: Noch Tage später hatte er sich diese Aufnahmen angesehen und jedes Mal gejubelt, als er gesehen hatte, wie die durchscheinenden grünen Gottesfäuste des Planeten auf das Druhun-Schiff eingeschlagen hatten.
1: Garlin tippte auf die Schattenhelix.
2: Vielleicht kann er mir beibringen, wie man das Teil richtig benutzt. Oder vielleicht hat er einen Hinweis, ob nicht doch noch irgendwo anders welche von meinen Leuten leben könnten.
1: Nach Millionen von Jahren?
2: Hab schon Unwahrscheinlicheres erlebt.
1: Den Eindruck habe ich durchaus.
0: Kirei blickte hinaus zu dem grünen Planeten.
2: Vielleicht haben sie irgendwo noch Waffen gelagert, sagte Garlin. Irgendwelche super-duper-Artefakte, mit denen man Ruli und seinen Blechkameraden endlich das Handwerk legen kann.
0: Es musste etwas geben. Oder seine Reise, seine Trennung von seinen Freunden war umsonst gewesen.
1: Er blickte zu Kirei.
0: Nein, das stimmte nicht.
2: Das Problem ist, sagte er schließlich, ich habe keine Ahnung, wie es jetzt dort unten aussieht. Ob nicht noch mehr Druhun nachgerückt sind oder was weiß ich.
1: Ich denke, wir werden das demnächst erfahren.
2: Vielleicht ist es besser, wenn du auf dem Schiff bleibst.
1: Vielleicht ist es besser, wenn du mich das entscheiden lässt, sagte Kirei.
0: Jedenfalls kann ich es kaum erwarten.

0: einen Geist des Meeres zu treffen.
1: Geht mir nicht anders, murmelte Garland.
0: Als ich damals von zu Hause abgehauen bin, sagte Kirai, bin ich nicht nur vor meinem Vater geflohen, sondern auch vor der Langeweile, vor dem verdammten Gefängnis aus Diamant, in dem ich mein Leben lang gefangen war. Sie schenkte ihm ein Lächeln. Und ich habe das Gefühl, dass es mit dir nicht so schnell langweilig werden wird.
1: Soll ich dir was sagen? Er grinste. Ich habe das Gefühl, du hast recht.
0: Zum Guten oder zum Schlechten? Sie sahen zu, wie der Planet weiter vor ihren Augen wuchs. Ein grünes Kleinod, in schwarzen Samt gebettet. Doch je länger Garland dem Planeten entgegenblickte, desto stärker wurde das wühlende Gefühl in seinem Inneren. Es war nicht bloß die Aufregung. Irgendetwas war anders. Das Grün von Viridis, es sollte heller sein. Lebendiger.
1: Mehr wie ein Smaragd. Oder die grüne Götterspeise, die Rick ihm einmal als terranische Delikatesse angeboten hatte. Doch es war matter, grauer, eine kränkliche Farbe, die ihn an Erbrochenes erinnerte.
0: Scheiße, sagte er, bitte nicht, oh, bitte nicht. Kirais Spitzohren zuckten alarmiert. Was ist los?
1: Er erinnerte sich an die Schmerzen, die der Geist des Meeres durchlebt hatte, als die Duhun versucht hatten, ihm Einhalt zu gebieten. An die gewaltigen Massen seines Leibes, die aus ihm herausgerissen wurden.
0: »Du wirst doch noch hier sein«, hatte Garland ihn damals gefragt. »Ich meine, du wirst doch wieder ganz heilen.«
2: »Ich hoffe es«,
0: hatte der Geist des Meeres geantwortet. Aber hoffen hieß nicht wissen.
2: »Garland«, sagte Kirai mit Nachdruck, »was ist los?«
0: »Es geht ihm nicht gut«, sagte er. Ich glaube, er stirbt.
1: Seine Furcht wuchs, je näher sie dem Planeten kamen. Garland ließ sich einen vollen Scan geben.
0: Ich messe ein paar technische Einrichtungen, meldete er. Die Forschungsplattform der Interstar, wie es aussieht. Oder was davon übrig ist.
1: Eine dieser Plattformen hatte er damals selbst betreten. Ein riesiges, graues Konstrukt, bestehend aus Hangars, Ladeflächen, Raffinerien und Beobachtungstürmen, das von einem Anti-Schwerkraftfeld über den Wellen getragen wurde. Außerdem gab es noch eine ganze Flotte von Forschungsschiffen, die das Puddingmeer durchstreiften. Es sah aus, als hätten die Duhun bei ihrem Angriff fast alles davon lahmgelegt oder zerstört.
0: Kirai blickte über seine Schulter.
2: Was ist mit dem Funk?
1: Garland öffnete sämtliche Kanäle. Sie hörten nichts als weißes Rauschen. Er kappte die Verbindung.
0: »Wir gehen runter«, entschied er. Kurz darauf jagte die Vargo durch die blaue Atmosphäre des Planeten, wobei ihre Antriebe dünne, weiße Wolken zerrissen. Garland steuerte den Äquator an. Unter dem Schiff breitete sich der Schleimozean in alle Himmelsrichtungen aus. Der Wind verursachte träge Riffelungen an der Oberfläche. Von nahem betrachtet wirkte das Meer noch kränklicher. Ein grau-grüner Mischmasch, der ihm die Galle hochtrieb. Es war gespickt mit den halb versunkenen, halb verkohlten Stahlkonstrukten der Forschungsplattformen. Einige davon schwelten noch. Als sie damals mit der Eric über den Schleim hinweggeflogen waren, war der Himmel voll von bizarren Tieren gewesen. Halb Vogel, halb Insekt, die mit spitzen Schnäbeln andere bizarre Tiere wie korkenzieherartige Fische aus der Gelatine pickten. Jetzt war der Himmel leer. Es gab weit und breit kein einziges Zeichen von Leben. Eine schwere Hand schien Garland die Kehle zuzudrücken. »Du kommst zu spät, Mann«, dachte er. »Schon wieder zu spät.«
2: »Tut mir leid«, sagte Kirai leise, als habe sie seine Gedanken erraten.
0: Nein, er konnte, wollte es nicht glauben. Er schloss die Augen und lauschte in sich hinein. Er versuchte, das hintergründige Flüstern der Helix zu ignorieren. Ja, es war noch immer da. Und konzentrierte jede Nervenzelle in seinem Schädel auf den Geist des Meeres. Doch er hörte ihn nicht. Aber das hatte nichts zu bedeuten. Bei seinem letzten Besuch auf Viridis hatte der Rumpf der Eric die telepathische Stimme des Geistes abgeschirmt. Er hatte sie erst vernommen, als er unter freiem Himmel gestanden hatte.
1: »Wir müssen irgendwo landen«, sagte er. »Eine Luke öffnen.«
0: »Er ist hier, ich weiß es. Er muss hier sein.«
1: Ihre Zweifel standen Kirai ins Gesicht geschrieben.

nickte. »Okay«, sagte sie, »versuchen wir...« Ein Alarm schnitt ihr das Wort ab. Galen riss den Blick zum Scanner. Sie hatten gerade eine halbwegs erhaltene Forschungsplattform überflogen, als an Bord derselben irgendein Generator hochgefahren wurde. Das Schiff vermeldete einen harten Energieanstieg. Sie wurden angegriffen. Ein Blitz schoss auf die Vago zu. Das Schiff baute automatisch die Schilde auf, doch zu langsam. Grelles Weiß hüllte die Vago ein. Kirai und Galen rissen schreiend die Hände vors Gesicht. Das Schiff erbebte. Ein Dutzend Sirenen schrillte auf. Dann verstummte der Alarm. Die Antriebe. Alles. Galen nahm die Hand vom Gesicht und sah, wie die Lichter der Brücke und der Konsole erloschen. Die Holoschirme waren schwarz. In der nächsten Sekunde drehte sich ihm der Magen um, als würde er in einem Lift in die Tiefe jagen. Jenseits der Brücke kippte der Horizont schleimwärts. »Wir stürzen ab. Festhalten!« brüllte er. Kirai gehorchte sofort. Genau wie er krallte sie sich an den Armlehnen fest, während das Schiff dem Meer entgegenjagte wie ein Drachengeier mit gebrochenen Flügeln. Plötzlich flogen sie aus den Sesseln. Sie wären direkt an die Decke der Brücke gesegelt, hätten sie sich nicht mit aller Macht an den Lehnen festgehalten. Er hörte Kirai ächzen. Sie schien kurz davor, sich zu übergeben. Der Eindruck wurde von der Notbeleuchtung verstärkt, die sich inzwischen aktiviert hatte und einen grünen, biolumineszenten Schimmer auf ihre bleiche Haut warf. Ihm war selbst speiübel. Sein Gleichgewichtsorgan war völlig durcheinander. »EMP«, dachte Galen. »Die Wichser haben uns mit einem EMP-Strahl ausgeknipst. Wir haben keinen Saft mehr. Die Maschine ist tot.« Sein Puls raste. Die halbwegs aerodynamische Rochenform des Schiffes und der Restschub bewahrten sie davor, einfach aus dem Himmel zu fallen wie ein Stein. Aber der Aufprall auf der zähen Masse des Ozeans könnte sie zerschmettern. Und er hatte keine Chance, den Kristallreaktor des Schiffes von hier aus neu zu starten, selbst wenn dieser nicht völlig durchgeschmort war. Das Meer aus Schleim füllte mittlerweile die ganze Sicht aus. Der Aufprall rückte näher. Kilometer für Kilometer rauschte mit jeder Sekunde dahin. Da sich die Antiträgheitsfelder verabschiedet hatten, spürten sie die G-Kräfte an sich zerren. »Fallschirme«, durchzuckte es Galen. Viele atmosphärentaugliche Schiffe besaßen für genau so einen Notfall Fallschirme, die auf mechanische, nicht elektronische Art ausgelöst werden konnten. An den Sessel geklammert, ließ er seinen Blick durch die Brücke fliegen, auf der Suche nach einem entsprechenden Schalter oder Hebel, während das Schiff weiterhin mehrwärts raste, durchgerüttelt von pfeifendem Wind. Dort, neben der manuellen Hauptsteuerung, direkt vor dem Sitz, an dem Kirai sich festhielt, befand sich ein roter Hebel mit einem Symbol, welches das Schiff mit pilzartigen Auswüchsen auf dem Rücken anzeigte. »Ki«, rief er, »der Hebel!« Er deutete mit dem Kinn in die Richtung. Sie folgte seiner Deutung und begriff, was er meinte. Sie löste den rechten Arm vom Sesselrücken, während ihr Körper fast horizontal schwebte, ihre Beine frei in der Luft. Ihre rechte griff nach der Armlehne, dann folgte die linke. Sie streckte die Hand nach dem Hebel aus, jeden Muskel angespannt. Ihr Haar schwebte wie ein silberweißer Heiligenschein um ihren Kopf. Eine Strähne flog ihr ins Auge, blendete sie. Galen sah, wie sie die Zähne zusammenbiss, sich ausstreckte und unter der Anstrengung ächzte. »Komm schon«, dachte er, ihre Strapazen am eigenen Leib fühlend. »Komm!« Ein Luftloch ließ das Schiff erbeben. Galen erschrak, als Kirai keuchend den Halt verlor. Sie drohte Richtung Decke zu schweben. Panisch krallte sie nach der Armlehne, bekam sie wieder zu fassen, streckte die Hand aus, umschloss den Hebel und legte ihn um. Eine Reihe fast synchroner Explosionen ging durch den Rumpf, als die Luken der Fallschirme gesprengt wurden. Dann folgte ein mehrfaches Knallen, als die Schirme sich mit Luft füllten. Galen und Kirai wurden einmal mehr nach oben gerissen, doch sie konnten sich rechtzeitig festhalten. Das Schiff hielt immer noch mit dem Bug nach unten auf das Meer zu, doch der Absturz wurde ausgebremst. Langsam kehrte die Schwerkraft zurück. Keine Sekunde zu früh, denn die Vago war nur noch wenige Meter von der grau-grünen Masse entfernt. »Festhalten!« brüllte Galen erneut. Kirai tat wie ihr geheißen. Sie beide schrien auf, als das Schiff mit einem ohrenbetäubenden Klatschen auf dem Ozean landete. Galen kniff die Augen zusammen. Die ganze Maschine bebte und dröhnte um sie herum. Erst als Stille einkehrte, traute sich Galen, die Augen wieder zu öffnen. Eine Weile waren sie nur damit beschäftigt, zu Atem zu kommen.

0: Gute Arbeit, sagte Galen. Danke, sagte Kirai, strich sich das Haar aus dem Gesicht und atmete tief durch. Galen blickte zum Brückenfenster. Die obere Hälfte zeigte den blassblauen Himmel von Viridis, die untere mit trägen Blasen gefüllte graugrüne Schleimfluten. Das Meer schien das Schiff zu tragen. Vorläufig. Ich versuche den Reaktor wieder hinzukriegen, sagte Galen hastig. Es war gut, wieder festen Boden unter den Füßen zu haben, auch wenn seine Knie noch etwas wackelig waren. Mach du die Dachluke im Hauptgang auf und sieh nach, ob wir Gesellschaft kriegen. Warte, sie ergriff seinen Arm. Was ist passiert? Wurden wir angegriffen? Sieht stark danach aus, sagte er. Ich habe nur leider keine Ahnung von wem. Sehr wahrscheinlich lief ihnen die Zeit davon. Öfter mal was Neues, dachte Galen. Sie verließen gemeinsam die Brücke. Das ganze Schiff war dunkel, bis auf das geisterhafte Glühen der biolumineszenten Streifen an Wänden und Boden. Während Kirai die Steigeisen im Hauptgang erklomm, machte er sich auf den Weg zum Achtern gelegenen Maschinenraum. Er hatte gerade dessen Tür erreicht, als er Kirai von oben rufen hörte, »Galen, komm schnell!« Er machte auf dem Absatz kehrt und rannte zu ihr. Er warf den Kopf in den Nacken, sah Kirai durch die offenstehende runde Dachluke auf dem Rücken des Schiffes stehen. Sie blickte zu ihm herab, ihr Blick wie ein neongrüner Alarm. »Da fliegt was auf uns zu! Ich glaube, sie haben Waffen!«
1: Kahns Krieger.
0: Galen rannte Hals über Kopf auf die Brücke, schnappte sich Heskas Pistole und das Lasergewehr, die sie von Syndulla mitgebracht hatten, und kletterte zu ihr auf das Schiff. Das Erste, was ihm im Freien entgegenschlug, war der Gestank von Verwesung, den der steife Wind mit sich trug. Der ganze Planet stank wie ein wochenalter Fisch in der Sonne. Kirais Beispiel folgend atmete er durch den Mund und ließ den Blick kreisen. Er sah die Fallschirme des Schiffes achtern auf dem Schleim liegen wie eine weiße Schleppe, während er nach der Stimme des Geistes lauschte. Aber er hörte nichts, nur das Heulen des Windes. »Da hinten!« Kirais Finger zeigte nach Osten. Galen folgte ihrer Deutung, wobei er die Augen gegen die Sonne abschirmen musste, die ihm nach der Zeit im halbdunklen Schiff brutal hell vorkam. Die Lider halb zusammengekniffen sah er sie. Am Himmel rasten puppengroße Gestalten auf sie zu, nur wenige Dutzend Kilometer entfernt, getragen vom Feuer der Schubdüsen auf ihren Rücken. Es waren 10. Selbst auf die Distanz erkannte er ihre klobig-mechanischen Formen und die erhobenen rechten Arme, die gleichzeitig Schusswaffen waren. Sein Herz donnerte. »Truhun«, sagte er. Er hörte Kirai scharf die Luft einziehen. Was machten sie hier? Der Geist hatte ihren Schlachtkreuzer vernichtet. Hatte Ruli Khan Verstärkung nach Viridis geschickt? Oder waren dies die Überlebenden ihres Schiffs? Und seit wann konnten die Dinger fliegen? Wie dem auch sein mochte. Es gab keinen Zweifel, dass sie die Vago ansteuerten. Erst hatten sie das Schiff abgeschossen, nun kamen sie, um es auszunehmen. Nein, jetzt durchschaute er ihre Taktik. Sie brauchten das Schiff. Deswegen hatten sie es nicht vernichtet. Sie waren auf dem Planeten gestrandet. Sie brauchten einen fliegenden Untersatz, um ihn wieder zu verlassen. Leider half ihm diese Erkenntnis im Moment wenig. Er warf Kirai die Pistole zu, dann lud er das Gewehr durch. »Können wir damit überhaupt was ausrichten?«, fragte sie. Galen antwortete nicht. Es waren zu viele und zu gut bewaffnet. Kirai verstand und ließ ihre Schultern sinken. »Vielleicht sollten wir uns im Schiff verbarrikadieren und versuchen, den Antrieb...« »Vergiss es, die haben sich schneller durch die Hülle geschweißt, als wir gucken können.« Was sollten sie tun? Das Schiff steckte fest, wie ein Insekt im Baumharz. Sie hatten nur Minuten, bis die Druhun hier waren. In der kurzen Zeit würde er den Reaktor niemals hochfahren können, selbst wenn er den EMP-Angriff unbeschadet überstanden hatte. Und der Geist des Meeres würde ihnen nicht helfen. Auch das war eine schreckliche Gewissheit, und sie stimmte ihn unendlich traurig. Er könnte der Helix befehlen, direkt vor den Druhun einen Schattenriss zu öffnen. Aber würde ihm das auf die Distanz gelingen? Was, wenn er eine Horde Schattenmonster beschwor, die sich als erstes auf Kirai und ihn stürzten? Fest stand, sie mussten irgendetwas tun. Denn die Druhun schwärmten bereits aus, bereiteten sich darauf vor, das Schiff einzukesseln.
2: »Fremdes Schiff«,
0: dröhnte eine elektronisch verstärkte Stimme durch die Atmosphäre,

0: Eine Stimme, die dafür entworfen war, Angst und Schrecken auszulösen.
1: »Strecken Sie die Waffen, oder Sie werden vernichtet!«
0: »Bla bla bla«, murmelte Galen. Es machte seiner Anspannung keine Luft. Er legte das Gewehr an, während Kirai neben ihm die Pistole mit beiden Händen hielt. Sie bemühte sich, eine entschlossene Miene zu machen, aber er sah ihre Beine zittern. »Was sind diese Dinger?« Sie sprach leise, als fürchte sie, die Duhun könnten sie hören. »Khan-Soldaten«, sagte er. »Die Körper sind künstlich, halb organisch, halb maschinell. Sie werden von wurmartigen Viechern im Innern gesteuert.«
2: »Können wir nicht irgendwie mit denen verhandeln?«
0: Er lachte bitter. »Genauso gut könntest du versuchen, mit einer Supernova zu verhandeln. Die Dinger sind darauf programmiert, bis zum Letzten zu kämpfen und alles kurz und klein zu schießen, was sich ihnen in den Weg stellt.« »Gut, dass ich gefragt habe«, murmelte Kirai. Sie verzog das Gesicht. »Vater der Sterne, dieser Gestank!« Sie waren jetzt nahe genug, dass er Details erkennen konnte. Massige Körper, wie schwarze Rüstungen mit blutroten Mustern darauf, von denen er immer noch nicht wusste, ob sie nur Zierde waren oder einen anderen Zweck erfüllten. Lange, horizontale Scannerlinsen anstelle von Augen. Er hatte die Kerle gehasst, seit er mit Rick und den anderen damals über eines ihrer Schiffe gestolpert war.
1: »Die Waffen runter«, dröhnte die Juhun-Stimme erneut und diesmal sehr viel näher. »Oder wir eröffnen das Feuer.«
2: »Schieß auf mein Kommando«, sagte Galen. Aber er wusste, dass es sinnlos war. Sie waren in der Schussreichweite der Juhun lange bevor ihre eigenen Waffen sie erreichen konnten. Und die Juhun würden sie in derselben Mikrosekunde, in der dies geschah, mit ihrem Kreuzfeuer durchlöchern. Selbst wenn sie ins Schiff flohen, zögerte dies ihren Tod nur hinaus. Sie hatten nur eine einzige Chance. Galen zitterte. Er hob den rechten Arm. Das Sonnenlicht wurde von der Helix fast völlig absorbiert. Kirai wich vor dem Artefakt zurück. »Was hast du vor?« Er sagte nichts. Stattdessen konzentrierte er sich, nahm all seinen Mut zusammen. Er versuchte, die Hitze zu ignorieren, die auf einmal ausgebrochen zu sein schien, den kalten Schweiß, der unter seinen Achseln prickelte. »Es darf nicht schiefgehen«, dachte er. Das Herz schlug ihm bis zum Hals, drohte ihn zu ersticken. »Bitte, lass uns überleben. Lass uns...« »Galen?« Im selben Moment, als er Kirais Ruf hörte, nahm auch er es wahr. Das Dröhnen von Motoren aus der entgegengesetzten Richtung. »Was?« Er blickte über die Schulter und erwartete noch mehr Juhun. Aber er irrte sich. In der Ferne sah er das Glitzern von Licht auf Metall. 5 Motorboote, so groß wie Shuttles, pflügten über das Meer und warfen dabei Fetzen von Schleim auf. Jedes Boot war randvoll besetzt mit Lebewesen. Es waren Terraner, kein Zweifel. Menschen. Sie trugen Helme, Kampfwesten, Waffen. Und sie hielten direkt auf die Vago zu. »Bitte sag mir, dass die auf unserer Seite stehen.« Kirai klang ängstlicher, als sie wahrscheinlich beabsichtigt hatte. »Ich«, setzte Galen an. In diesem Moment waren die Boote auf ihrer Höhe und schossen links und rechts an der Vago vorbei, dem Johun-Schwarm entgegen. Galen und Kirai wirbelten herum. Waffenfeuer blitzte auf. Rote Laserlanzen und violette Partikelstrahlen flogen zwischen Himmel und Meer hin und her. Galen hielt den Atem an, als er sah, wie die Besatzungen der Boote im Sekundentakt minimiert wurden, wie ihre Körper ins Meer fielen und im Schleim versanken. Gleichzeitig wurden immer mehr Juhun aus der Luft geschossen wie Übungsdrohnen. Explosionen ließen den Himmel beben. Die Boote der Terraner schwärmten aus und jagten in irrwitzigen Schlangenlinien über das graugrüne Phlegma, während sie versuchten, die Juhun so weit wie möglich voneinander zu isolieren. Wo die Schüsse der Juhun präzise und gemessen waren, feuerten die Menschen blindlings in die Luft. Es war klar, dass sie keine ausgebildeten Kämpfer waren. Galen und Kirai erschraken, als eines der Boote explodierte, nachdem sein Antrieb getroffen wurde. Dann folgte ein zweites. Galen hörte Schreie gellen, die plötzlich abrissen. Alles drängte ihn darauf, den Terranern zu helfen. Doch so weit entfernt, wie sie waren, konnte er nichts ausrichten. Menschen und Juhun fielen, einer nach dem anderen. Doch schon nach wenigen Minuten stand fest, dass die Terraner gewinnen würden, wenn auch nur durch ihre bloße Überzahl. Dann erlosch der Feuersturm. Der Himmel war frei von Juhun. Von den 5 Motorbooten waren nur noch 3 übrig. Und ihre Besatzungen waren sichtlich geschröpft,

0: In einem Boot waren nur noch 8 Menschen übrig, wo vorher 2 Dutzend gesessen hatten. Insgesamt hatten vielleicht 30 von ihnen überlebt. Sie machten in langen Kurven kehrt, dann steuerten sie erneut die Wago an. Kirai ließ die Pistole nicht sinken.
1: »Ist das jetzt gut oder schlecht für uns?«
0: »Im Zweifelsfall«, murmelte Garlin, »immer schlecht.« Ihm war klar, dass die Taraner zur Interstar Corporation gehörten. Er hatte das Dreieck von Sternen auf den Rümpfen der Boote gesehen, als sie an ihnen vorbeigerast waren. Terraner waren zumindest etwas gesprächsbereiter als Druhun, aber als er an das falsche Spiel dachte, das die Konzerntypen bei seinem letzten Besuch auf Viridis gespielt hatten, sank seine Zuversicht ins Bodenlose. Mit erhobenen Waffen sahen sie zu, wie 2 der 3 verbliebenen Boote das weißschimmernde Raumschiff mit einigen Dutzend Metern Abstand flankierten. Dann stoppten sie die Antriebe. Das dritte Boot traute sich näher an die Wago heran. Es waren 12 Männer und Frauen an Bord. Terraner hatten so ausdrucksstarke Gesichter wie nur wenige andere Spezies. Garlin sah in ihren Mienen Wut und Trauer über den Verlust ihrer Leute. Verzweiflung, aber auch Hoffnung beim Anblick der Wago. Nicht wenige von ihnen waren verletzt. Sie versorgten Arme, Beine und Kopfwunden mit behelfsmäßigen Verbänden oder spritzten sich Morpholazin gegen die Schmerzen.
2: »Sie können die Waffen runternehmen«, sagte eine männliche Stimme über Lautsprecher. »Wir kommen in Frieden!«
0: Diese Stimme. Garlin kniff misstrauisch die Augen zusammen.
2: »Können Sie mich verstehen?«
1: »Ja«, rief Kirai. Ihre Nervosität war überdeutlich.
2: »Sehr gut. Mit Ihrer Erlaubnis würden wir gern an Bord kommen. Wir stellen keine Gefahr für Sie dar. Versprochen!«
0: Erst jetzt konnte Garlin den Sprecher unter seinen Artgenossen ausmachen. Er hatte einen Kamm an den Mund gehoben und sah völlig verwildert aus. Das blonde Haar hing ihm wirr in die Stirn. Ein kurzer, aber ziellos wuchernder Bart umrahmte sein Kinn wie bei allen anderen männlichen Vertretern seiner Leute auch. Seine khakifarbene Kleidung war zerrissen und verdreckt. Trotzdem wirkte sein Gesicht wild und kämpferisch, seine Stimme fest. »Der geborene Anführer«, dachte Garlin. Jetzt war er sich sicher.
1: »Er ist es«, sagte er, halb ungläubig.
0: Kirai stutzte.
1: »Wer ist wer?«
0: »Der Kerl mit dem Kamm. Ich habe ihn fast nicht erkannt.« Bei ihrer letzten Begegnung hatte der Terraner sein Haar sorgsam mit Gel gebändigt. Sein Kinn, wie gemeißelt, mit einem deutlichen Grübchen, war perfekt rasiert gewesen und seine Kleidung sündhaft teuer, mit einem Marik-Kristall an der Krawattennadel.
2: »Mr. Parker«, rief Garlin ohne große Herzlichkeit, »so sieht man sich wieder, was?«
0: Er senkte das Gewehr. Der bärtige Terraner blinzelte verblüfft.
2: »Darf man fragen, woher?«
0: Er fixierte Garlin für einen Moment, dann dämmerte es ihm.
2: »Jesus, Buddha und Allah, du bist der Junge von Futures Crew!«
0: Garlin nickte.
2: »Höchstpersönlich.«
0: Ein angestrengtes Lächeln erschien in Parkers Bart.
2: »Ich hoffe, es gibt keinen alten Groll zwischen uns. Ich meine, was damals passiert ist...«
1: »Ja, ja, alles rein geschäftlich, schon klar.«
0: Kirai machte ein höhnisches Geräusch.
2: »Diese Welt hier gehört uns«, sagte Parker. »Ihr wart unsere Gäste. Und wir hatten berechtigten Grund zu der Annahme, dass das, was ihr hier treibt, nicht ganz koscher ist.«
1: »Komisch«, sagte Garlin. »Genauso ging's uns auch.«
0: »Wer ist das?«, flüsterte Kirai misstrauisch.
1: »Jeff Parker, der Boss von der Operation hier. Rick und er sind sich schon ein paar Mal über den Weg gelaufen. Er hat immer einen auf Kumpel gemacht, aber der Kerl ist verschlagener als 3 Islaks.«
0: »Gut zu wissen«, sagte Kirai.
2: »Was ist hier passiert, Parker?«, rief Garlin. »Wo kommen die ganzen Druhun plötzlich her?«
1: »Heißen diese Kreaturen so? Egal, wir haben keine Zeit für lange Erklärungen. Wie wir die Mistkerle kennen, sind noch mehr von ihnen im Anmarsch.«
0: Erst jetzt registrierte Garlin, dass Parker sich mit der freien Hand die Brust rieb. Er glaubte, einen rostroten Fleck zu erkennen, der den Hemdstoff in dem Bereich verfärbte.
2: »Euer Schiff«, sagte Parker, »kann es fliegen?«
1: »Das wollten wir selbst gerade herausfinden«, sagte Kirai.
2: »Dann beeilt euch. Ihr habt gesehen, was für Verluste wir hinnehmen mussten. Wir müssen von diesem verfluchten Planeten runter, bevor wir hier alle verrecken.«
1: »Wir müssen gar nichts.«
0: Kirais Stimme war kühl.
2: »Miss,

0: Diese Dinger werden uns alle kalt machen, wenn wir nicht schnellstens von ihr abhauen.
1: Was ist mit Ihrem Konzern? Fragte Garland.
0: Wir haben keinen Kontakt mehr zur Firma. Diese verfluchten Dinger haben irgendwelche Störsender verteilt. Nicht mal unsere persönlichen Comms funktionieren, geschweige denn der Hyperfunk. Die Zentrale wird sofort nach Kontaktabbruch

0: kurzgeschorenem, kupferroten Haar, die neben Parker saß. »Aber wenn ihr Schwierigkeiten mit eurem Antrieb habt, dann kann ich euch vielleicht helfen, ihn wieder flott zu kriegen. Ich bin Ingenieurin.«
1: »Danke, Miss Kowalski«, sagte Parker. »Ein exzellenter Vorschlag.«
2: »Sir, die Zeit läuft uns davon«, sagte ein Mann mit einer Haut so dunkel, dass sie fast schwarz wirkte.
1: »Ich weiß, Mr. Ferreira.« Parker wandte sich an Garland.
2: »Bitte, unser Leben liegt in euren Händen. Viele von uns brauchen medizinische Versorgung. Ihr habt doch bestimmt eine Medibox oder so etwas an Bord. Und vielleicht etwas Wasser und etwas zu essen. Unsere Vorräte sind so gut wie aufgebraucht.«
0: Garlands Blick glitt von einem Boot zum anderen. Er sah die Schmerzen der Menschen, ihre flehenden Blicke.
3: »Du hast es selbst gesagt.« Kirai drehte sich zu ihm. »Dieser Kreatur ist nicht zu trauen.«
0: Garland sagte nichts. Er suchte den Himmel nach anrückenden Johun ab, doch er fand nichts als Blau und Wolken. Wenn sie den Reaktor nicht wieder hinkriegten, war alles vergebens. Dank Hubert, Ricks Bordingenieur, kannte er sich ein wenig mit diversen Typen von Schiffsantrieben aus, aber möglicherweise nicht genug, um einen zu reparieren, der größeren Schaden erlitten hatte. Vielleicht konnte Parkers Ingenieurin ihnen tatsächlich helfen.
1: »Also gut, Parker«, sagte Garland. »Ich sag Ihnen, was wir machen.«
0: Während Kirai draußen die Terraner im Auge behielt, kehrte Garland zurück ins Schiff, suchte im Glühen der Notbeleuchtung eine Frachtkiste und füllte sie mit Proteinpacks, Wassercontainern und 3 Mediboxen aus der Krankenstation, die er anschließend den Besatzungen der Boote zuwarf. Einige der Menschen weinten vor Freude, als sie die Vorräte und erste Hilfe auffingen. Es berührte Garland unangenehm.
3: »Ich hoffe, du weißt, was du tust«, flüsterte Kirai ihm zu.
0: »Vertrau mir«, sagte er und überspielte seine Unsicherheit mit einem gewinnenden Lächeln. Er wandte sich an die Terraner.
2: »Das waren natürlich keine milden Gaben. Als Ausgleich schwärmt ihr aus und haltet nach weiteren Johun-Ausschau.«
0: Die Terraner blickten zu ihrem Chef.
1: »Erscheint mir fair«, sagte Parker.
0: Er wandte sich gerade dem Fahrer seines Bootes zu, als Garland sagte,
1: »Sie nicht, Parker. Sie kommen an Bord. Mit Ihrer Ingenieurin. Und lassen Sie Ihre Waffen zurück.«
0: Parker nickte.
1: »Miss Kowalski, Sie haben den Jungen gehört«, sagte er für alle deutlich hörbar.
0: Er ließ sein Boot starten und an den rechten Flügel der Vago heranfahren, der wie ein Steg aus dem Wasser ragte.
3: »Warum er?«, fragte Kirai unter 4 Augen.
0: »Damit wir ihn im Auge haben«, gab Garland zurück. »Und damit seine Leute keine Dummheiten machen. Außerdem, vielleicht kann er uns sagen, was mit dem Meer passiert ist. Ob der Geist noch lebt.«
3: »Garland«, setzte Kirai betrübt an, aber sie sprach nicht weiter.
0: Er wusste, was sie dachte, dass er sich verzweifelt an eine Hoffnung klammerte, die es nicht gab. Er fürchtete es selbst. Die halb versunkene Vago schwankte kaum merklich, als Parker und seine Ingenieurin an Bord hüpften.
3: »Ki, hör zu.
0: Aber nur, wenn du endlich aufhörst, mich so zu nennen. Ich geh mit den beiden runter. Halt du hier draußen Wache.« Er sah, wie wenig ihr der Gedanke gefiel.
3: »Das ist nur so eine Frage, aber wer hat dich eigentlich zum Kommandanten ernannt?«
1: Er zuckte mit den Achseln. »Gefühlte 10.000 Raumschlachten, die ich hinter mir hab, mein halbes Leben lang als Vagos erster Offizier, außerdem jahrelange...«
3: »Schon kapiert«, sie lächelte schwach. »Also gut, ich bleibe hier oben, aber beeilt euch.«
1: »So gut wir können.
3: Wenn irgendwas ist, schrei so laut du kannst.« »Hatte ich sowieso vor.«
0: Garland grinste und küsste sie. Parker und seine Ingenieurin Miss Kowalski gesellten sich zu ihnen.
1: »Also«, sagte Parker, »worauf warten wir noch?«
0: Garland deutete mit dem Gewehr zur offenen Dachluke.
1: »Nach Ihnen!«
0: Der Maschinenraum war eine dunkle, hallende Höhle, von schwächlichem, biolumineszentem Schein erfüllt. Miss Kowalski trat an den Reaktorturm, der sich wie eine Säule aus blauem Glas in der Mitte erhob.
1: »Kennen Sie sich mit syndolonischen Schiffen aus, Linda?«, fragte Parker.
0: Die rothaarige Frau nickte. Ihre Haut war mit dunklen Sprenkeln übersät.
3: »Ein wenig, Sir. Während meines Studiums habe ich an einem Austauschprogramm für Interstellare...«
1: »Das reicht mir schon«, sagte Parker. »Beeilen Sie sich, wir haben wenig Zeit.«
3: »Natürlich, Sir«,

0: Walski nickte und öffnete fachmännisch eine Abdeckung. Sie betätigte 2, 3 Knöpfe, doch der Reaktor blieb stumm.
1: »Hoi wei«, sagte sie und kratzte sich den Hinterkopf. »Das wird nicht einfach. Anscheinend sind einige Aggregate durchgeschmort.«
0: »Tun Sie, was Sie können«, sagte Parker. Kowalski ließ sich von Garland einen Werkzeugkasten geben und nahm einen Incortex-Schrauber daraus hervor. Dann kramte sie eine Kugelschreiberlampe aus ihrer Tasche, knipste sie an und klemmte sie sich zwischen die Zähne. Anschließend öffnete sie eine Luke am Fuß des Reaktorturms und kroch bis zur Hüfte hinein. Garland und Parker hörten das Zischen und Surren des Werkzeugs. Dann und wann murmelte Kowalski etwas zu sich selbst. Eine Angewohnheit, die Garland bei vielen Ingenieuren bemerkt hatte. Hubert eingeschlossen.
2: »Ihr hattet Glück, dass wir nah genug waren, um euren Absturz zu sehen«, sagte Parker. Sein wuchernder Bart und das kränkliche Halblicht der Notbeleuchtung ließen ihn wie das Gespenst eines Bettlers wirken. »Wir hatten nicht damit gerechnet, dass sich noch jemand anders auf diese Welt verirrt. Was führt euch überhaupt hierher, wenn man fragen darf?«
1: »Das geht sie einen Haufen Wagdreck an«, sagte Garland, jedoch nicht feindselig.
0: Parker schmunzelte. Es wirkte nicht echt.
1: »Man merkt, dass du viel Zeit mit dem Golvonen verbracht hast. Apropos, was ist mit Future und dem Rest deiner Crew?«
0: Er fragte es so betont beiläufig, dass Garland eine Falle witterte. »Sie sind beschäftigt«, sagte er, »anderswo. Übrigens können Sie froh darüber sein. Soweit ich weiß, hat Rick geschworen, Sie mit Ihrer eigenen Krawatte zu erwürgen, wenn er Sie das nächste Mal sieht. Nicht, dass ich es ihm verübeln könnte.«
2: Parker nickte. »Ich habe nichts anderes erwartet.«
0: Garland fixierte ihn.
1: »Was ist hier passiert, Parker? Was ist mit dem Meer los?«
2: »Komm her, du Mistding«, hörten sie Kowalski aus dem Reaktorturm raunen.
0: »Verdammt gute Frage«, Parker zuckte die Achseln.
2: »Alles, was wir wissen, ist, dass diese Dinger plötzlich aus dem Nichts aufgetaucht sind und einen Großteil unserer Verteidigungseinrichtungen im Orbit und auf dem Planeten abgeschossen haben.«
1: »Irgendwer muss sie hierher geführt haben.«
2: »Nicht irgendwer.«
0: Parkers Blick war düster. Er rieb sich wieder die Brust.
2: »Miss Baleva, meine verdammte Assistentin.«
0: Garland erinnerte sich an die dunkelhäutige, unverschämt schöne Terranerin. Er hatte damals den Eindruck gehabt, sie wäre Parker komplett hörig. So konnte man sich täuschen.
2: »Sie hat mich angeschossen und hätte mich in meinem Büro verbluten lassen. Zum Glück haben meine Leute mich gefunden und wieder zusammengepflegt. Wir haben versucht, mit eurem Schiff Kontakt aufzunehmen, aber ihr wart schon verschwunden und diese Dinger vernichtet. Zumindest dachten wir das. Tja, und dann brach die Hölle los. Sie sind wie eine biblische Plage über uns hergefallen. Nur einige wenige, aber Gott, sie waren wie verfluchte Killermaschinen, haben systematisch alle unsere Plattformen besetzt, die Mannschaften einfach abgeschlachtet.«
0: »Jo«, sagte Garland trocken, »das können Sie am besten.« Parker ignorierte das. Die Erinnerung verdüsterte seine Miene.
2: »Aus dem Generator einer Plattform haben Sie sich eine EMP-Kanone gebastelt. Das Ding war mächtig genug, den armseligen Rest unserer Sicherheitsflotte runterzuholen. Nur knapp 300 von uns sind entkommen und haben sich zusammengerottet. Aber wir sind keine Kämpfer. Und bei jedem neuen Angriff sind mehr und mehr von uns gestorben. Bevor dieser ganze Irrsinn losging, gab es 2000 Männer und Frauen auf dieser verfluchten Rotzkugel. Jetzt sind nur noch die wenigen übrig, die ihr draußen gesehen habt.«
0: Sein Blick lastete auf Garland. Er spürte Parkers Wut über den Tod seiner Leute und, das überraschte ihn, seinen Kummer.
1: »Wer oder was sind diese Viecher? Und was verflucht nochmal wollten sie hier?«
0: »Uns. Rick, Hubert, Efi und mich.« Garland bezweifelte, dass es klug war, dies laut auszusprechen.
2: »Keine Ahnung«, sagte er, ohne Parker anzusehen.
1: »Wo ist dieses verflixte Kabel?«, murmelte Kowalski.
2: »Scheiß auf die Druhun«, sagte Garland. »Sagen Sie mir lieber, was mit dem Meer abgeht.« »Das Meer stirbt«, sagte Parker ungerührt. »Wir wissen nicht, warum. Es ist, als ob das gesamte Ökosystem vergiftet worden wäre. Vielleicht haben diese Druhun. Vielleicht haben diese verdammten Killermaschinen irgendwas hier eingeschleppt.«
0: »Ja«, Garland hatte auch schon daran gedacht.
1: Die Technik der Druhun war

0: extrem fremdartig. Ein bizarrer Mix aus Maschine und Lebewesen. Wer wusste schon, was für eine Art von Strahlung von den Trümmern ausgegangen war, als sie damals ins Meer gestürzt waren? Vielleicht, dachte er, war es auch ihre reine Bosheit, die den Planeten vergiftet hatte. Garland schluckte schwer. Er fühlte sich schuldig für das, was mit Viridis passiert war, und diese Schuld lag wie eine Eisenkette um seine Kehle. Es stirbt, haben sie gesagt. Seine Stimme klang matt. Das heißt, es ist noch nicht ganz tot. Na und? Was macht das für einen Unterschied? Hauptsache, der verdammte Schleim greift uns nicht auch noch an. Ich will gar nicht daran denken, wie viele Schiffe uns diese Rotzkugel gekostet hat, noch bevor Future hier angetanzt ist. Diese Rotzkugel war, ist ein Lebewesen, Mann. Und sie haben in seinen Eingeweiden rumgestochert. Sie würden sich genauso wehren. Parker blickte auf ihn herab. Du ahnst nicht, wie scheißegal mir das ist. Zorn brodelte in Garland hoch und ein neuer Schein erfüllte den Maschinenraum. Ein blaues Glühen, das von seinem rechten Arm ausging. Parkers überraschter Blick fiel auf die Helix. Was ist das für ein Ding? Flüsterte er fasziniert. Vergessen Sie's. Garland versuchte, seine Wut herunterzuschlucken. Die Strahlung der Schattenhelix verglomm langsam. Vielleicht gibt es noch gesunde Regionen im Meer, sagte er. Vielleicht irgendwo in der Tiefe. Ja, vielleicht gab es noch Hoffnung. Kann schon sein. Parker kratzte sich den Bart. Garland bemerkte, wie er immer wieder zu der Helix linste. Du kannst dir sicher vorstellen, dass ich den Kopf nicht für maritime Forschung frei hatte. Mich interessiert nur, dass meine Leute und ich von hier wegkommen. Und das so bald wie möglich. Als habe es ihn gehört, erwachte das Schiff zum Leben. Die Beleuchtung vertrieb die Dunkelheit wie eine aufgehende Sonne. Der Reaktorturm erstrahlte in blauem Licht und sein gleichmäßiges Brummen ließ den Boden vibrieren. Et voilà! Kowalski kroch aus der Luke und erhob sich, ihr schmutziges Gesicht vor Freude strahlend. Ein Phasenmodulator hat sich verabschiedet. Ich habe einen sekundären Energiebypass gelegt. Das Baby schnurrt wieder wie ein Kätzchen. Parker lächelte stolz. Garland konnte den Stein, der ihm vom Herzen fiel, am eigenen Leib spüren. Gute Arbeit, Linda. Hervorragende Arbeit. Er klopfte ihr auf die Schulter. Sie haben uns alle gerettet. Kowalski sagte nichts. Garland sah Tränen der Rührung in ihren Augen. Parker drehte sich ihm zu. Und jetzt bringt uns von hier weg. Nein, sagte Garland.
1: Was?
0: Sie haben mich gehört. Parker richtete einen Finger auf Garlands Brust.
1: Das war keine Bitte, Junge.
0: Und das hier ist mein Schiff. Garland hielt dem glühenden Blick des Menschen ohne Wimpernzucken stand.
1: Ihr seid nur zu zweit, sagte Parker düster. Er hatte die Hände zu Fäusten geballt.
0: Ja, sagte Garland, mit einem halben Dutzend Protonenblastern an Bord.
1: Du würdest uns abknallen?
0: Er blickte zu dem Gewehr in Garlands Hand. Es wäre nicht das erste Mal, sagte Garland, insgeheim überrascht von sich selbst. Es klang wie etwas, das ein Krondar sagen würde. Miss Kowalski schluckte.
1: Aber
0: Parker fuhr ihr über den Mund.
1: Bist du irre, Junge? Willst du, dass wir alle krepieren? Was suchst du auf diesem verfluchten Planeten?
0: Ein Freund, sagte Garland.
1: Hörst du mir nicht zu? Es gibt hier niemanden mehr, außer meinen Leuten und diesen Dingern.
0: Sie wissen nur nicht, wo sie suchen müssen.
1: Jetzt sei doch vernünftig. Von mir aus kannst du später wiederkommen. Aber zuerst müssen wir...
0: Nein, sagte Garland wieder. Dann ist es vielleicht zu spät. Ich fliege erst, wenn ich mit meinem Kumpel gesprochen habe. Und versuchen Sie keine krummen Dinger. Das Schiff hört nur auf uns.
1: Das ist doch...
0: An Bord ist Platz genug für alle Ihre Leute. Garland wunderte sich über die Ruhe, die Kühle in seiner eigenen Stimme. Außerdem gibt's hier eine Medi-Einheit. Dort können Sie die Verletzten aufpäppeln. Genug zu essen ist auch da. Wir haben Schilde, Waffen. Wir können die Druhun auf 100 Klicks Entfernung vom Himmel schießen.
2: Mr. Parker, vielleicht sollten wir...
0: Kowalski verstummte sofort, als ihr Boss die Hand hob. Garland sah, welche Mühe es Parker kostete, seine Wut im Zaum zu halten.

0: Key und ich geben hier die Befehle. Wenn Ihnen das nicht passt, fliegen Sie von Bord. Ist das angekommen, Parker? Parkers Blick drohte ihn zu tranchieren. Also schön. Es ist angekommen, sagte er, seine Stimme ätzend wie Säure. Gut für Sie. Garland drehte sich zu Kowalski. Danke für die Bastelei.
1: Gern geschehen, murmelte sie.
0: Genug geredet. Parker funkelte Garland an. Da draußen warten immer noch meine Leute. Sie fürchtete, dass sie den Gestank von faulem Fisch auch nach 10.000 Duschgängen nicht loswerden würde. Er war in ihren Kleidern, ihrem Haar, ihren Poren, verpestete ihr ganzes olfaktorisches System. Dann und wann stiegen Blasen aus der Tiefe auf, wahrscheinlich verursacht durch Fäulnisgase, und zerplatzten mit einem Furzen an der Oberfläche, was neue Stinkschwaden wehen ließ. Kirai fand es unmöglich, sich vorzustellen, dass dieser Ozean jemals etwas anderes gewesen war als ein miefender, kotzefarbener Brei. Weiterhin bemüht, durch den Mund zu atmen, blickte sie sich um. Sie sah die drei Boote der Terraner in drei verschiedenen Richtungen am Horizont, wo sie angehalten hatten, um Meer und Himmel nach drohenden Schwierigkeiten abzusuchen. Doch es gab keine Zeichen von den Juhun. Noch nicht.
1: Was mache ich hier eigentlich? Fragte sie sich mit verwirrtem Blinzeln. Auf dieser stinkenden Welt, mit Heskas Waffe in der Hand, umgeben von einem Haufen Terraner.
0: Ihre Flucht von zu Hause, Tirus Tod, der Flug durch den Hyperraum, ihre Zeit mit Garland, all das kam ihr plötzlich widersinnig vor. Falsch, als sollte sie nicht hier sein. Aber wo dann? Die letzten Monate war sie ziellos durch die Galaxis getrampt, ohne einen Ort, den sie Heimat nennen konnte. Wo gehörte sie hin? Vielleicht nirgendwo. Vielleicht war es das Beste für sie, in Bewegung zu bleiben. Allein, so wie zuvor. Ungebunden, frei, niemandem Rechenschaft schuldig, außer sich selbst. Das Gefühl, nach all den Jahren im Käfig aus Diamant ihre eigene Herrin zu sein, war berauschend gewesen. Aber jetzt war da Garland. Er war so radikal anders als alle anderen Wesen, die sie zuvor gekannt hatte. Unwiderstehlich, wie ein verbotenes Spiel. Seine Küsse ließen ihre Beine weich werden, und er hatte dieses Funkeln in seinen azurblauen Augen. Eine Lebensfreude, die ansteckend war. Aber sie war sich nicht sicher, was sie waren. Freunde oder mehr. Sie war sich nicht sicher, was aus ihnen werden sollte, genauso wenig wie sie wusste, ob es klug gewesen war, mit ihm zu reisen. Es hatte sie in ungeahnte Schwierigkeiten gebracht. Gestrandet auf einem Schleimplaneten, verfolgt von einer Privatarmee eines megalomanischen Möchtegern-Despoten. Vielleicht hätte sie auf ihn hören sollen, als er sie vor sich gewarnt hatte, denn ein Teil von ihr, ein winziger, aber immer präsenter Teil, hatte Angst vor ihm. Vor den Dingen, die er ihr gezeigt hatte, dem Albtraumuniversum, das sie durchflogen hatten. Es tröstete sie nur wenig, dass er selbst von alledem gehörig eingeschüchtert war, auch wenn er versuchte, das vor ihr zu verbergen. Vielleicht war es besser, wenn sich ihre Wege bei der nächsten Gelegenheit wieder trennten. Vielleicht war es auch das Beste für ihn, ungebunden zu sein, den Kopf frei zu haben für seine Suche. Vielleicht auch nicht. Denn zum einen hatte sie ihn wirklich gern, mehr als das. Zum anderen hatte sie ihn nicht belogen. Sie glaubte, dass es an seiner Seite nicht langweilig werden würde. Und bislang hatte sich dies bewahrheitet. Und das war gut so, denn nach Jahren der Gefangenschaft wollte sie ihr Leben vollends auskosten. Es gab so viel zu sehen, so viel zu erleben, eine ganze Galaxis zu erkunden. Und der Gedanke, jemanden zu haben, mit dem sie all das teilen konnte, war schön. Es blieb nur die Frage, ob sie beide die Abenteuer überleben würden, die auf sie warteten. Denn es gab noch etwas, vor dem sie sich fürchtete. Eine Angst, die ihr im Nacken saß wie ein Joch aus Eis, dass ihr Vater sie entgegen aller Wahrscheinlichkeit fand, so wie er es schon einmal geschafft hatte. Dieser Gedanke ließ sie noch mehr erzittern als die Erinnerung an den Schattenraum. Ein Vibrieren ging durch die Schiffshülle und riss Kirai aus ihren Gedanken. Sie spürte die Energie, die Vago von neuem erfüllte.

0: nickte und atmete tief durch. Sie haben es geschafft.
1: Kirei!
0: Sie wirbelte erschrocken herum, als eine vertraute Stimme ihren Namen rief. Aber da war niemand. Sie stand allein auf dem Rücken des Schiffes, umgeben von einem Ozean aus gräulichem Auswurf. Vielleicht war es nur ihre Nervosität. Ki! Die Stimme, die sie kurz danach aus dem Schiff hörte, war echt. Alles im grünen Bereich, rief Garland. Du kannst reinkommen. Erleichtert steckte sie Heskers Pistole an ihren Gürtel, dann kletterte sie in den Bauch der Vago, der wieder hell erleuchtet war. Garland stand dort, ein Lächeln auf den grauen Lippen, zu allem bereit. Die beiden Terraner waren bei ihm. Also, sagte Kirei, wie geht es jetzt weiter? Wie alle Schiffe ihres Vaters verfügte auch die Vago über ein Teleportsystem. Garland startete die Antriebe und das Schiff befreite sich aus seinem klebrigen Bett im Schleim. Sie flogen die Boote von Parkers Leuten an und befahlen ihnen über die Außenlautsprecher, ihre Waffen abzulegen. Sie portierten erst das gesammelte Arsenal der Terraner an Bord und verstauten es im Frachtraum. Dann holten sie die Menschen per Strahl in Zweier- und Dreiergruppen in den Hauptkorridor. Es wurde sehr schnell sehr eng an Bord. »Die Verletzten gehen sofort auf die Krankenstation«, wies Parker seine Artgenossen an. »Der Robodoc kümmert sich um euch. Alle anderen begeben sich in die Quartiere links und rechts. Wir sind Gäste hier an Bord. Benehmt euch dementsprechend. Dann haben wir diesen Albtraum bald überstanden.«
2: »Sir, bitte sagen Sie uns, dass wir sofort Richtung Heimat fliegen«, sagte einer der Terraner, ein Mann mit blauschwarzem Haar und Mandelaugen.
0: »Ich fürchte, das müssen Sie unseren Gastgeber fragen, Masato.« Kirei sah, wie Parker sich mit einem humorlosen Grinsen an Garland wandte. »Keine Sorge«, sagte dieser schlecht gelaunt, »wir fliegen schon früh genug.«
2: »Was soll das heißen? Warum nicht sofort?«
3: »Worauf warten wir?«
0: Das aufgeregte Gemurmel der Terraner erfüllte das Schiff. Kirei spürte ihre Wut, ihre Frustration am eigenen Leib. Dann sah sie das Ding, das hinter den Menschen stand. Schwarze Facettenaugen glitzerten im weißen Licht. Sie zuckte zusammen, und das Ding war fort. Garland sah sie an, während die Terraner weiterhin durcheinander brüllten.
4: »Was ist los?« »Ich dachte...«
0: Sie schluckte mit trockener Kehle. Er nahm ihre Hand.
4: »Ki, was ist los?«
2: »Der Käfer«, sagte sie, »der Käfer aus meinem Traum. Ich habe ihn gesehen, hier an Bord.«
4: »Was?«
0: Garland blickte sich um.
4: »Wo?«
0: »Was für ein Käfer?« fragte Parker mit gerunzelter Stirn.
4: »Was zum Geier ist hier los?«
2: »Garland«,
0: Kireis Hände zitterten,
2: »irgendetwas beobachtet uns, verfolgt uns. Und ich glaube, es ist ganz nah.«